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Mein Leben klingt wie eine Rockoper. Es gibt hohe Töne und tiefe Töne. Die hohen Töne symbolisieren das Gute im Leben. Die tiefen Töne charakterisieren das Traurige im Leben. Als hohen Ton im Leben würde ich die Gesundheit nennen. Wer gesund ist, ist auch glücklich. Zum hohen Ton gehört das Glück in der Liebe. Hat man Glück in der Gesundheit und Glück in der Liebe, so hat man ein erfülltes Leben. Dann ist das Leben ein Hit. Aber nicht immer ist das Leben ein Hit. Wenn man etwas Trauriges erlebt, wie zum Beispiel man verliert einen geliebten Menschen, so klingt das Leben melancholisch. Ein Hit ist ein Schlager. Das Leben ist manchmal ein Schlager oder manchmal eine Niete. Man kann es drehen und wenden. Das Leben kann zum Guten oder zum Bösen enden.

Ich denke nur ein Lied heute tags, ein Lied, das mir Freude macht, ein Lied in Besonnenheit, ein Lied, das mein Leben prägt. Es hat verschiedene bunte Strophen. Guten Tag, liebe, ihr lieben Freuden. 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Ein Leben, in dem ich wieder einen Führerschein B habe. Freude, aber diese Schaden, aber ohne Schadensfreude. 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Ein Lied voll Fantasie. Ein Leben voll Selbstbestimmtheit.

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Ich liebe die Klassik und die Oper von der Zauberflöte von Wolfgang Amadeus Mozart. Und die Operette, die lustige Witwe von Franz Lehár und Operette, die Fledermaus von Johann Strauss und das Jungsiegel Herr Unbekannt und den Walzer an der schönen Bach und Donau von Johann Strauss und das Wiener Blut von Johann Strauss, die Hoffmanns Erzählungen von Jacques Offenbach und

Früher hatte meine Mama einen Hund. Mein Papa ging sehr gerne mit dem Hund spazieren. Mein Vater hatte eine gute Beziehung mit Mamas Hund. Der Hund von meiner Mutter war Papas Liebling. Am 13. November 2015 starb der Hund. Am 13. November 2021 starb der Hund. Die ganze Familie war sehr traurig, denn jeder hat den Hund gern. Später kam Papa ins Altersheim. Mein Vater dachte immer an den Hund. Der Hund von meiner Mutter hieß Schoki, weil er so schokobraun war. Plötzlich spürte mein Papa, dass der Hund ihn braucht. 4 Jahre später starb mein Papa. Es war der Sterbetag vom Hund. Mein Vater starb am 13. November 2025. Meine Familie und ich fanden das sehr unheimlich. Aber uns freute es, dass Papa im Paradies mit Mutters Hund weiter spazieren kann. Mein Papa und Mamas Hund bleiben immer in unseren Herzen.

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Als ich noch in die Schule ging, habe ich immer mit meiner Oma für viele Tests gelernt, zum Beispiel Biologie, Geografie, Geschichte. Ich habe mir immer eine Doppelseite mit den Fragen rausgesucht. Es dauerte keine 3 Minuten, meine Oma prüfte mich mit den Fragen ab. Meine Oma war ganz erstaunt, wie schnell ich die Antwort wiedergeben konnte. In den Fächern Chemie und Physik habe ich bei den Tests immer nur einen Dreier geschrieben. Einmal war ich so knapp dran, einen Zweier zu schreiben, es fehlte nur ein Punkt. Als ich mich mit 15 das erste Mal rasierte, sagte meine Oma zu mir, jetzt siehst du wieder 10 Jahre jünger aus.

0: Das war die Sendung Die Radiokometen, wir sind Radio. Heute zum Thema Glück und wie sieht mein Leben als ein Hit wohl aus? Zu hören waren ausgewählte Lieder, Musikimprovisationen und Texte, die selbst verfasst wurden. Wir hoffen, es hat euch gefallen und wir freuen uns bereits auf die nächste Sendung mit euch.
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2: Es ist vollkommen klar, es gilt das Gewaltverbot laut der UN-Charta. Und was Trump da konstruiert, Venezuela habe ja die USA angegriffen durch kriminelle MigrantInnen und durch Drogenlieferungen. Es ist völliger Unsinn natürlich. Das weiß die Bundesregierung sicherlich auch und das wissen auch andere europäische Regierungen. Das Problem ist ein anderes. Sie trauen sich offensichtlich nicht, das auszusprechen, was offensichtlich auf dem Tisch liegt. Das genau wäre aber das Wichtige, auch um das Völkerrecht als Idee überhaupt am Leben zu erhalten, solche Völkerrechtsbrüche ganz klar so zu benennen. Das wäre die klare Verantwortung der europäischen Regierungen, auch der Bundesregierung. Und das ist tatsächlich eine wirklich sehr, sehr schwache, unterwürfige Performance, die auch im Rest der Welt ja genau gesehen wird natürlich. Heute haben wir jetzt die ein bisschen skurrile Situation, dass innerhalb der NATO das größte Land ein anderes Land potenziell bedroht. Ich glaube, da sind jetzt auch alle einig mittlerweile drüber, dass Trump Grönland kontrollieren möchte. In welcher Form? Das ist die Frage. Das ist eine interessante Situation tatsächlich, wenn wir schauen, was dabei rauskommt. Ich glaube aber, dass es zumindest dazu dienen kann, dass in Europa dann doch auch innerhalb der Regierung vielleicht die Erkenntnis reift, dass die USA eben nicht mehr dieser Partner sind, auf den man sich immer beruft und den man nicht offen kritisieren kann in solchen Fällen wie Brüchen des Völkerrechts.
3: Ja, Leute, schön, dass ihr am Start seid. Hier ist euer Dissens-Podcast. Diese Woche sprechen wir hier über den Angriff von US-Präsident Trump gegen Venezuela. Der illegale Umsturz in Caracas, der deutet eine neue, aggressivere Außenpolitik der USA ein. Trump droht bereits weiteren Regierungen in Lateinamerika und ergreift nach Grönland. Ich habe mir Tobias Lambert in den Podcast eingeladen. Er ist Venezuela- und Lateinamerika-Experte. Wir sprechen über die Hintergründe und die Folgen der illegalen US-Intervention in Venezuela. Wir sprechen auch über die kleinlauten Reaktionen aus Europa und auch natürlich die Grönland-Situation, die das Verhältnis USA-Europa nochmal weiter verändern könnte. Und wir sprechen auch darüber, was linke Antworten auf die Aushöhlung des Völkerrechts sein könnten, die wir gerade erleben. Ich bin euer Host Lukas Andreka, ihr hört den Dissens-Podcast.

0: Tobias, danke, dass du beim Dissens-Podcast dabei bist. Hallo.
1: Ja, danke dir. Freut mich sehr.
0: Ja, wir sind zusammengekommen, um über den US-Putsch in Venezuela zu sprechen, seine Hintergründe und natürlich auch seine Auswirkungen. Tobias, das neue Jahr, das hatte ja kaum begonnen, da hat Trump mit Bomben in Caracas einen Regime-Change herbeigeführt und den Machthaber Nicolas Maduro gekidnappt. Das alles ohne UN-Mandat und auch am US-Kongress vorbei. Und während wir jetzt hier sprechen, wird gerade Venezuelas ehemaligen Regierungschef in New York einen Schauprozess gemacht. Und während wir auch sprechen, geht's gerade mit der Mafia-Diplomatie von Trump so ein bisschen weiter. Auf dem Menü stehen weitere mögliche Interventionen gegen andere linke Regierungen in Lateinamerika. Und auch eine Annexion Grönlands ist möglich. Da sollen diese Woche Gespräche stattfinden. Entwicklungen, die alle irgendwie Teil einer sich neu formierenden Weltordnung auch sind, geprägt ja von offenerem Imperialismus und auch Blockkonfrontation. Vielleicht mal mit Venezuela starten, Tobias. Du beobachtest die Situation in Venezuela seit vielen Jahren. Wir haben im Podcast auch schon drüber gesprochen, wie ein Jahrzehnt nach Hugo Chavez da auch die bolivarische Revolution unter Maduro in den Autoritarismus gekippt ist, aber auch natürlich der Einfluss der USA, der jetzt nicht erst mit dieser Militärintervention hier begonnen hat, sondern die ja schon seit Jahren und Jahrzehnten versucht haben, diese linke Regierung auch wegzuputschen. Und auch diese Konfrontation, die hatte sich ja angebahnt über Monate. Vielleicht mal für den Einstieg von dir, welche Worte findest du für die jüngsten Entwicklungen und diesen US-Putsch und was ist aus deiner Sicht vielleicht der wichtigste Take, den man jetzt da mitnehmen muss?
1: Naja, also zunächst mal war ich am Samstag, als ich das morgens gehört habe, obwohl es sich ja über Monate irgendwie angebahnt hatte, dann doch schockiert, dass es tatsächlich passiert. Und das ist erstmal die erste Lektion. Trump hat nicht geblufft. Es ist kein Bluff, denn das war ja durchaus in Caracas auch eine These. Naja, er wird sowieso nicht angreifen. Wir können das aussitzen, kein Problem. So, das ist die erste Lektion. Er blufft nicht. Er geht tatsächlich so weit, militärisch einzugreifen, um die Dominanz der USA durchzusetzen. Und den zweiten Schritt bei der Bewertung des Ganzen hat dann der Tag gezeigt, die Pressekonferenz von Trump etwas später, dass tatsächlich zwei beachtliche Dinge passieren. Und zwar erstens hat Trump formuliert, die USA wollten Venezuela nun direkt kontrollieren, direkt regieren, run the country auf unbestimmte Zeit. Und das zweite ist, dass er die rechte Opposition um Maria Corina Machado, die eigentlich seit Monaten als natürliche Anwärterin auf eine künftige Präsidentschaft nach einem möglichen Sturz Maduros galt und auch als US-nahe Trump-Unterstützerin etc., dass Trump diese Opposition nun beiseite schiebt und offenbar für die nähere Zukunft ohne diese Opposition in Venezuela plant.
0: Ja, Tobias, danke dir. Lass gleich über die Entwicklung sprechen in Venezuela selbst. Das ist ja irgendwie so ein Umsturz ohne Regime-Change. Also das Regime Maduro bleibt durch die Vizepräsidentin weiter an der Macht. Was da die Hintergründe zu sind oder die Motive auch der Trump-Regierung? Worauf ich jetzt vielleicht aber zum Einstieg erstmal blicken würde, gern mit dir, sind die Reaktionen aus Europa auf diese Aktion, die ja ein klar völkerrechtswidriger Angriff ist. Ja, und in Europa waren die Reaktionen, man kann es, glaube ich, gar nicht anders sagen, zwischen peinlich, erbärmlich und auch gefährlich. So.
1: Ja.
0: Nehmen wir zum Beispiel mal die Bundesregierung, da hat Kanzler Merz und Außenminister Wadepool haben die rechtliche Einordnung des US-Einsatzes und die Entführung Maduros als komplex beschrieben. Ein paar Tage später haben sie im UN-Sicherheitsrat nochmal irgendwie so ein bisschen abgewiegelt, dass die USA nicht überzeugend dargelegt habe, dass ihr Vorgehen völkerrechtskonform war. Man muss ganz klar sagen, es war in keinster Weise völkerrechtskonform, illegal. Also wie blickst du auf die Reaktion nicht zuletzt der Bundesregierung, aber wir haben auch ähnliche Reaktionen aus Frankreich wahrgenommen oder auch von der EU-Kommission durch Ursula von der Leyen. Also ist das wirklich so komplex?
1: Nein, also an der Situation ist völkerrechtlich gesehen natürlich überhaupt gar nichts komplex. Man wird keine seriösen VölkerrechtlerInnen finden, die das so beurteilen würden. Nein, es ist vollkommen klar, es gilt das Gewaltverbot laut der UN-Charta. Es gibt Ausnahmen für dieses Gewaltverbot, beispielsweise wenn ein Land angegriffen wird und sich verteidigt, wenn es einen Einsatz mit UN-Mandat gibt. So diese ganzen Ausnahmen greifen natürlich überhaupt nicht. Und was Trump da konstruiert, Venezuela habe ja die USA angegriffen durch kriminelle MigrantInnen und durch Drogenlieferungen. Es ist völliger Unsinn natürlich. Das weiß die Bundesregierung sicherlich auch und das wissen auch andere europäische Regierungen. Das Problem ist ein anderes. Sie trauen sich offensichtlich nicht, das auszusprechen, was offensichtlich auf dem Tisch liegt, weil sie Angst haben, Trump zu verstimmen, aus verschiedenen Gründen. sie brauchen ihn vielleicht bei der Lösung des Konflikts zwischen Russland und der Ukraine. Sie haben Angst, dass er Strafzölle verhängt, oder sie sehen sich generell noch tatsächlich als Verbündete im vermeintlich gleichen Lager, ja, was sehr anzuzweifeln ist mittlerweile. Jedenfalls trauen sie sich nicht, da eine klare Sprache zu sprechen. Und das genau wäre aber der Punkt, das wäre das Wichtige. Natürlich ist es richtig, dass das Völkerrecht auch in der Vergangenheit schon gebrochen wurde, auch oft durch die USA. Selbstverständlich. Natürlich ist es richtig, dass man keine Möglichkeit hat, dass auch Europa keine Möglichkeit hat, diese Völkerrechtsbrüche jetzt aktiv zu verhindern, ja. Aber was Europa machen kann, und das ist das Wichtige, auch um das Völkerrecht als Idee überhaupt am Leben zu erhalten, ist solche Völkerrechtsbrüche, gerade wenn sie im eigenen Lager stattfinden, im vermeintlich eigenen Lager, ganz klar so zu benennen. Das wäre die klare Verantwortung der europäischen Regierungen, auch der Bundesregierung, und das ist tatsächlich eine wirklich sehr, sehr schwache, unterwürfige und auch ja peinliche Performance, die auch im Rest der Welt ja genau gesehen wird natürlich.
0: Was glaubst du denn, werden die Folgen sein? Also klar kann man sagen, Trump gibt ohnehin nichts drauf, was ein Friedrich Merz sagt oder was eine Ursula von der Leyen sagt. So, und trotzdem ist es ja auf eine Art ein Blankoscheck auch für weitere Aggressionen, ne? In Lateinamerika etwa. Und Trump macht ja keinen Hehl draus, ne? Dass er linke Regierungen unter Druck setzen möchte, wie auch immer das dann aussieht in den ersten Schritten.
1: Ja.
0: Und es ist natürlich auch eine Legitimation für andere Großmächte. Also China hat Ansprüche im Indopazifik, ne, auf Taiwan etwa, oder auch Russland. Also letztendlich natürlich eine weitere Aushöhlung des Völkerrechts, so eine Legitimation auch dieser Großmächte dann in ihrem Handeln.
1: Ne? Ja, natürlich, das sehe ich ganz klar auch so. Und also Europa könnte dem zumindest entgegenwirken, indem sie diesen Völkerrechtsbruch klar benennen. Was so ein bisschen Unterschied ist auch zu älteren oder früheren Völkerrechtsbrüchen, ist, dass es ja gar nicht so sehr die Qualität, ja, dass die USA jetzt ein souveränes Land überfallen und eigenständig eine Regierung absetzen. Das hat es in der Geschichte auch gerade in Lateinamerika sehr häufig gegeben. Was nun interessant ist heute, und das wird auch zu einer weiteren Erodierung eben des Völkerrechts noch zusätzlich führen, ist, dass die USA heute nicht einmal mehr den Versuch unternehmen, das irgendwie mit hehren Zielen zu rechtfertigen. Also mit Demokratie, mit Menschenrechten oder sonst was wie früher. Das kann man sagen, natürlich, ja, es macht für die Leute auch keinen Unterschied, ob man eine Intervention so rechtfertigt oder nicht. Aber es macht insofern schon einen Unterschied, weil dadurch, dass es nun nicht einmal mehr nötig scheint, da irgendwie die eigenen Ziele zu verschleiern, ja, dass es vielleicht doch eher um Rohstoffe, um Dominanz etc. geht, ja, das ist natürlich für den Rest der Welt und für andere Großmächte in der Tat eine Einladung. Warum sollten sie auf Interventionen in ihren eigenen Sphären, irgendwie, die sie als ihre eigenen Hinterhöfe definieren, verzichten, wenn die USA das offensichtlich einfach ihren Interessen gemäß machen können und Europa und andere westliche Staaten in dem Fall nichts sagen. Also von daher ist es schon qualitativ ein Unterschied, der nochmal mehr das Völkerrecht unter Druck setzt.
0: Ja,
1: also muss ja nochmal betonen, diese Doppelstandards im westlichen Lager gab es ja immer. Ne? Und das hat natürlich gerade der globale Süden auch immer gesehen und auch zu Recht häufig vorgeworfen, dass es diese Doppelstandards gibt. Ja, jetzt werden diese Doppelstandards natürlich auf die Spitze getrieben in gewisser Weise, und das wird ja im Falle Grönlands, können wir vielleicht später noch drüber reden, wird da nochmal eine Schippe draufgelegt, was diese Doppelstandards oder beziehungsweise bringt das Europa dann auch nochmal vor ganz neue Problematiken und Fragestellungen, wie sie damit umgehen, ja.
0: Ja, wichtiger Punkt auf jeden Fall. Ich meine, Europa glänzt auch hier mal wieder mit seinen Doppelstandards, ne? Also im Fall von Grönland sagte Herr Badepool, ja, bitte Herr Trump, das Völkerrecht einhalten und die territoriale Integrität, die Souveränität von Grönland beachten, und in Venezuela, da verharmlost man das oder begrüßt es sogar, ne? Genau, aber ja, interessanterweise wendet sich jetzt das Blatt, und der vermeintliche Freund, der schießt jetzt auch gegen das eigene Lager mit Grönland, ne? Also diese Annexionspläne sind ja durchaus ernst zu nehmen, genau, und Europa fällt da, glaube ich, irgendwie gerade nichts anderes ein als Unterwürfigkeit und so, ne? Und offenbart irgendwie auch die Schwäche Europas.
1: Ja.
0: Genau, aber ja, lass über Grönland und die veränderten Realitäten im Verhältnis USA-Europa dann vielleicht auch nachher nochmal sprechen. Tobias, jetzt vielleicht erstmal kurz nochmal zur Situation in Venezuela, vor allem zu dem, was die Trump-Regierung dort vorhat, ne? Was da der Gameplan ist. Es ist ja auf eine Art jetzt deutlich geworden, dass die USA das Land indirekt regieren wollen oder mitregieren wollen, ne? Aber was jetzt auf jeden Fall auch überraschend war, ist, dass Trump dabei nicht auf die rechte Opposition in Venezuela gesetzt hat, um Maria Machado, sondern dass die USA einen Umsturz ohne Regimewechsel durchgesetzt haben. Also der Machthaber Maduro wurde entführt Und mit Unterstützung der USA hat jetzt seine Vizepräsidentin Delcy Rodriguez das Präsidentenamt übernommen. Neuwahlen gibt's nicht, ja, und die rechte Opposition ist ins Abseits gestellt. So, und das war schon überraschend. Ich habe das überhaupt nicht so erwartet. Ja, also.
1: Ja, das ist durchaus beachtlich, was hier passiert, und damit hat, glaube ich, auch niemand gerechnet, das versuche ich abzusehen, dass die Trump-Regierung tatsächlich die rechte venezolanische Opposition fallen lässt und darauf setzt, ihre Interessen komplett über die bestehende Regierung durchzusetzen. Denn die Regierung, die jetzt im Amt ist in Venezuela, ist im Prinzip dieselbe Regierung, die Freitagnacht noch im Amt war, nur ohne Maduro. Nun, ob es da jetzt im Vorfeld Absprachen gegeben hat, das ist das ist im Bereich der Spekulation, das kann man nicht sagen. Es ist natürlich, stellen sich Fragen, warum hat es nicht mehr militärische Gegenwehr gegeben? Liegt das wirklich daran, dass die Flugabwehr mit einem Schlag komplett ausgeschaltet wurde? Wie konnte es sein, dass die Hubschrauber einfach mitten nach Caracas in das Tal reinfliegen und dort dann zwar auf Gegenwehr im direkten Umfeld von Maduro treffen, aber dass das Militär an sich die Füße stellt, ist trotzdem alles Spekulation. Bleiben wir bei den Fakten. Was klar ist, es gibt Absprachen, zumindest seit dem Sturz von Maduro, zwischen der venezolanischen Regierung und der US-Regierung. Und der Deal sieht mehr oder weniger so aus: Ihr macht, was wir wollen, ihr setzt um, was wir wollen, ihr öffnet uns den Erdölsektor etc., lasst ein paar politische Gefangene vielleicht frei, und behaltet das Land vor allem unter Kontrolle und stabil. Im Gegenzug bleibt ihr alle auf euren Posten. Niemand wird belangt, niemand wird abgesetzt, getötet, vor Gericht gestellt. Zumindest für den Moment ist das der Deal. Mhm. Und ihr dürft nach innen gerne euren antiimperialistischen Diskurs weiterführen. Ihr dürft das ankreiden, anprangern, dass Maduro entführt worden sei etc. Solange ihr tut, was wir wollen. Das ist offensichtlich der Deal, der jetzt für den Moment gerade so abläuft, so funktioniert. Was schon interessant ist, die Regierung, die an der Macht ist, hat ja in den vergangenen Jahren auch unter dem Eindruck des Machtkampfs und der US-Sanktionen bereits einen Großteil der früheren Ideologie und Überzeugungen und auch gesellschaftspolitischen Ziele über Bord geworfen. Ne? Also es gab intransparente Privatisierungen beispielsweise, ne? Nach innen Repression, Partizipationsinstrumente gab es nur noch sehr eingeschränkt und so weiter. Was es bis vor kurzem noch war, war ganz klar ein antiimperialistischer Diskurs. Und das ist jetzt sozusagen, oder auch eine Haltung, das ist jetzt das Letzte, was auch noch geskippt wird, um die Situation jetzt so beizubehalten, und besteht nur noch als Diskurs nach innen. Mhm. So, dass daraus jetzt eine stabile Situation aber erwächst, die USA über Jahre kontrollieren können, das steht auf einem völlig anderen Blatt. Ich glaube, im Moment liegt noch ein gewisser Schock über dem Land. Mit der Zeit werden sich aber auch politische Akteurinnen formieren, und wird die Regierung möglicherweise dann auch stärker in der Kritik stehen. Aber was man den USA, wenn man so will, zugutehalten muss, ist eine gewisse, schon realistische Einschätzung, was die rechte Opposition angeht. Sie argumentieren ja jetzt damit, die haben nicht genug Rückhalt im Land. Sie befinden sich auch personell größtenteils gar nicht im Land, und sie würden sofort auf großen Widerstand stoßen, wenn man sie jetzt einsetzt. Eine offen US-nahe Regierung, die ja in den letzten Monaten immer wieder versprochen hat, also Machado, wir bieten super Geschäftsmöglichkeiten im Falle eines Regierungswechsels für US-Konzerne, man kann hier richtig Geld verdienen etc. Das auf die offensichtliche Art und Weise zu tun, würde tatsächlich viel mehr Widerstand jetzt im Land auch hervorrufen. So wie sie es jetzt gemacht haben, die Regierung bleibt im Amt, beugt sich aber natürlich auch mit der Rakete auf der Brust. Drohung gibt's ja von Trump: wenn ihr nicht spurt, dann können wir auch nochmal angreifen. Ja, beugt sich den US-Interessen. Das ist tatsächlich für den Moment wahrscheinlich für die USA tatsächlich die stabilere Variante. Erstaunlich ist es trotzdem, und damit hätte wirklich niemand gerechnet.
0: Tobias, lass mal über die Motive und Strategie der Trump-Regierung der USA sprechen. Also was ja vollkommen klar ist, es geht einerseits um wirtschaftlichen Gewinn, in diesem Fall den Zugang zu Ölreserven vor allem. Venezuela ist reich an Öl, und die US-Konzerne wurden unterm Chavismus ja rausgekickt aus dem Land. Und meines Erachtens wichtiger noch geopolitischen Einfluss über Lateinamerika. So, also da erleben wir so eine Aktualisierung der Monroe-Doktrin. Genau, lass über die zwei Punkte gleich sprechen. Vielleicht eine Fußnote zu dieser vordergründigen Rechtfertigung der Trump-Regierung, die mir scheint innenpolitisch motiviert zu sein, weil man gegenüber einer kriegsmüden und kriegsskeptischen Basis und interventionsskeptischen Basis diesen Einsatz rechtfertigen muss. Also im MAGA-Lager ist man ja absolut America first und keine Auslandseinsätze und Interventionen, ne? Und da wird diese Intervention und das schon seit Monaten mit so einem Narrativ gerechtfertigt, ja, dass das sich in den Krieg gegen die Drogen einführt, gegen die Drogenepidemie in den USA. Eine Rolle hat auch noch Migration gespielt, ne, die Fluchtbewegung aus Venezuela, also alles der Topos innere Sicherheit irgendwo. Und Maduro wurde da irgendwie absurderweise, also er mag vielleicht irgendwelche Verbindungen zu irgendwelchen Narcos gehabt haben, aber jetzt nicht irgendwie der Head von irgendeinem Kartell gewesen sein, aber er wurde da des Narkoterrorismus beschuldigt. Rein objektiv gesehen ist Venezuela halt ein bisschen Transitland für Kokain aus Kolumbien. Und die meisten Drogen in den USA kommen eigentlich aus China und aus Mexiko so. Also Venezuela spielt da kaum eine Rolle so. Genau, also es scheint wie bei vergangenen Interventionen im Irak, waren es die Massenvernichtungswaffen, scheint es auch irgendwie halt so eine Cover-Story zu sein, um halt zu Hause den Leuten diesen Einsatz dann auch zu verkaufen. Und jetzt wird er tatsächlich, Maduro, während wir sprechen, ist er irgendwo in New York in Gefangenschaft und hatte auch schon Termine vor irgendeinem Gericht und da wird ihm da ein Narkoterrorismus-Schauprozess gemacht. Wie schaust du da drauf?
1: Ja, ja, natürlich. Die Trump-Regierung hat dieses Narrativ, wir kämpfen gegen Drogenterrorismus, von Anfang an als vorgeschobenen Grund verwendet, ja, um die Karibik militarisieren zu können. Das war eine Vorbedingung für diese Aktionen jetzt gegen Venezuela. Es war von Beginn an vorgeschoben, weil also alle Daten geben das ganz klar her, dass Venezuela eben ein Transitland ist, kein besonders wichtiges. Die meisten Drogen kommen über den Pazifik, über die Pazifikhäfen und über den zentralamerikanischen Landkorridor und dann Mexiko in Richtung USA. Fentanyl, was für die meisten Todesopfer verantwortlich ist, ist starke Schmerzmittel, kommt komplett aus Mexiko und die Chemikalien eben aus China, hat überhaupt nichts mit Venezuela zu tun. Das heißt, diese Geschichte, wir schießen hier Drogenboote ab, vermeintliche Drogenboote, töten die Besatzung, niemand weiß, wer da an Bord war, aber wir retten dadurch Menschenleben in den USA, und zwar massenhaft. Das war von Anfang an ja eine reine Erfindung, das kann man tatsächlich mit der Geschichte, mit den Massenvernichtungswaffen im Irak vergleichen. Der Unterschied ist heute wieder, die Trump-Regierung

0: Cartel de los Soles, ja, wo Expertinnen schon immer gesagt haben, das gibt es gar nicht, diese Organisation. Das ist eine Metapher, die Journalisten in den 90er Jahren wohlgemerkt, lange vor Chavez, nach einem Drogenfall, wo das venezolanische Militär involviert waren, erfunden haben, ja, als Metapher in einem Artikel, denn die Rangabzeichen in Venezuela beim Militär, die werden mit Sonnensymbolen dargestellt. So, okay. Dieses Kartell gab es gar nicht. Und jetzt, wo Maduro vor Gericht steht, und natürlich, also Schauprozess hin oder her, klar, wenn man die Äußerungen auch der Justizministerin sich anhört, die jetzt mit dem Zorn der amerikanischen Justiz droht, das klingt natürlich nicht gerade nach einem rechtsstaatlichen Vorgehen. Aber natürlich müssen sie irgendwie in dem Prozess schon Beweise vorlegen. Maduro hat natürlich einen Anwalt, der kann dann bestimmte Dinge auch zerpflücken. Ja, und was ist jetzt passiert? Das Justizministerium hat diesen Vorwurf, Maduro leite ein Kartell, zurückgezogen jetzt kürzlich vor ein paar Tagen für den Prozess, ja, mit der Begründung, naja, so ein Kartell in dem Sinne hierarchisch organisiert gibt es ja gar nicht. Da reden wir ja über informelle Netzwerke. So, das heißt, sie haben es zurückgenommen, was monatelang als Begründung dafür herhalten musste, die Karibik zu militarisieren. Mhm. So, also um Drogen geht's nicht. Worum geht es dann? Das sind mehrere Themen, die sich überschneiden. Natürlich, Trump hat seit dem Sturz vor allem über das Erdöl geredet. Er will den Erdölsektor wieder auf Vordermann bringen und möchte das Erdöl, wo er einen Anspruch der USA drauf konstruiert, auf venezolanisches Öl, das gehöre eigentlich den USA, weil sie die Erdölindustrie aufgebaut haben und durch die Verstaatlichung um die Früchte ihrer Investitionen gebracht wurden, etc. Also auch sehr konstruiert natürlich. Das ist das eine, das Erdöl. Das andere ist, und das lässt sich auch nachlesen in der nationalen Sicherheitsstrategie der USA, gerade Anfang Dezember in der Trump-Version veröffentlicht, dass die USA eben ganz offen formulieren, die politische und wirtschaftliche Dominanz in der, wie sie sagen, westlichen Hemisphäre, in ihrem Hinterhof herzustellen, ja, über Lateinamerika.
1: Bis hoch nach Grönland auch, ja.
0: Ja, Grönland gehört jetzt auch dazu, aber diese Monroe-Doktrin bezog sich ja vor allem auf Lateinamerika, an die Trump da jetzt anknüpft. Und es geht auch darum, eben äußere Mächte wie China, Russland oder Iran aus dieser Hemisphäre fernzuhalten und eben über eine Mischung aus Drohungen, wo nötig auch militärischer Gewalt und auch Anreizen, etwa im Vorfeld von Wahlen, ja, dass dann Kredite oder Investitionen in Aussicht gestellt werden, wenn der Trump-nahe Kandidat gewinnt, ja, möglichst die Dominanz über die Region herzustellen. Und das Ziel ist letztlich dann, in möglichst vielen Ländern oder allen Ländern US-nahe Regierungen an der Macht zu haben, manche demokratisch gewählt, andere nicht. Das spielt an dem Punkt überhaupt keine Rolle. Aber eben um die Dominanz der USA durchzusetzen in der Region. Mhm.
1: Genau, lass über Öl und Monroe-Doktrin, westliche Hemisphäre, Hinterhof noch gleich noch detaillierter sprechen. Weil du schon gesagt hast, irgendwie, dass da schon dieser hanebüchende Vorwurf irgendwie, der dazu getaugt hat, um diese Intervention vorzubereiten, ne, dass Maduro da irgendwie der Kopf eines Kartells sei, dass der schon zurückgenommen wurde. Was ist denn dein educated guess vielleicht, worauf das jetzt hinausläuft, dieser Prozess?
0: Ja.
1: Also wird er dann irgendwie für irgendwelche Verbindungen dann auch irgendeine Strafe in irgendeinem US-Gefängnis absitzen? Was passiert eigentlich mit seiner Frau? Ich meine, also das ist auch alles so wahnsinnig und unwürdig, ne? Also wenn du dir diese Bilder anschaust, echt, ich bin jetzt kein Fan von Maduro, weiß Gott nicht so, ne? Sondern Unterstützer oder solidarisch mit der demokratischen Basis, der chavistischen Basis der Revolution, die ja auch schon, wie du schon beschrieben hast, ne, in Opposition gegangen ist zum Maduro-Regime, das halt in Autoritarismus abgedriftet ist, bedingt durch interne Entwicklungen, aber natürlich auch US-Sanktionen, also den Druck von außen. Was wird mit Maduro und seiner Frau passieren? So.
0: Naja, er wird ja nach wie vor, sie haben ja jetzt nicht alle Anklagepunkte fallen gelassen, auch was Drogenhandel angeht, nur halt diese Behauptung, er sei ein Kartellchef, aber dass er irgendwie vom Drog ich, oder bin ich mir ziemlich sicher, dass er wird für irgendwas verurteilt werden und auf Jahre im Gefängnis bleiben. Das ist die wahrscheinlichste Variante. Das ist in anderen Fällen, etwa mit dem panamaischen Machthaber damals, Manuel Noriega, 1989, den die USA ja auch entführt haben, und in den USA vor Gericht gestellt haben, ist es auch passiert. Und Celia Flores, die Ehefrau, und übrigens ja nicht nur Ehefrau, die ist auch eine langjährige chavistische Politikerin, hatte früher auch vor Maduros Präsidentschaft auch wichtige Ämter inne in Venezuela, eine Anwältin selbst, die ist ja auch mit angeklagt, die wird vermutlich auch verurteilt werden. Es gab auch in der Vergangenheit ja mit Neffen,

0: von den beiden auch schon Drogenfälle, wo es zur Verurteilung gab. Also da lassen sich schon ein paar Verbindungen wahrscheinlich vor Gericht dann irgendwie verwerten. Aber klar, es wäre natürlich für die US-Regierung, wenn Maduro am Ende gar nicht verurteilt werden kann, wäre das ein herber Rückschlag. Ich denke, am ehesten könnten die Anwälte versuchen, sich darauf zu berufen, dass er ja Immunität besitzt als Staatsoberhaupt und dass es überhaupt nicht rechtens ist. Aber ich meine, das Gericht in New York, das wird schon für sich irgendwie herleiten, dass es zuständig ist, weil aus diesen und jenen Gründen eben US-Interessen oder US, ja, die USA irgendwie durch Maduro geschädigt worden seien. Und ich gehe schon davon aus, dass es da nicht wirklich viel juristischen Spielraum gibt und eben auch viel öffentlichen und politischen Druck, dass es irgendwann zu einer Verurteilung kommt. Das wird sich eine Weile hinziehen natürlich.
1: Ja, ich meine, am Ende setzt die Militärsupermacht ihr eigenes Recht. Genau, aber weil man das auch hier immer wieder hört, ja, er war doch in Drogengeschäft involviert und er hat doch eine Wahl gefälscht. Vielleicht, und ja, hat er. Und all das ist trotzdem keine Legitimation, ein Land militärisch zu überfallen. So. Und das wissen eigentlich auch alle, die halbwegs bei Verstand sind. Genau, aber Tobias, lass gern mal jetzt über das Erdöl und die neue Hinterhofpolitik der USA sprechen. Und da ist ja neben allen konstruierten Vorwänden für diesen Umsturz, über die wir jetzt auch gesprochen haben, da ist es ja schon fast erfrischend, dass Trump und die US-Regierung gar nicht mehr ihren Imperialismus hinter irgendwie der Sprache von Menschenrechten und Demokratie verstecken. Sie sagen einfach ganz offen, yo, es geht uns ums Erdöl. Ja, unsere Konzerne sollen zurück ins Land, nachdem sie 2007 von Chavez rausgekickt wurden. Also Öl das eine und darüber hinaus auch, es geht nicht nur um Venezuela, sondern das Land ist nur ein Baustein, ja, wenn es darum geht, Lateinamerika irgendwie da die Vormachtstellung zu haben als Großmacht und China auch rauszudrängen. Und dabei setzt man dann halt auch unverhohlen auf rechte Regierung, demokratisch oder nicht demokratisch, genau, das ist dann egal. Aber lass mal vielleicht beim Öl anfangen, Tobias. Da hat ja Trump großspurig angekündigt, dass jetzt die US-Konzerne kommen und schon bald riesig in das Land investieren, riesige Mengen auch Öl fördern werden und das verkaufen werden. Und es ist ja komplett fraglich, ob das überhaupt passieren wird. Ich glaube, die Konzerne selbst sind irgendwie zurückhaltend auf jeden Fall. Und objektiv herrscht auf den Weltmärkten einfach auch ein riesen Überangebot an Öl. Und Venezuelas Öl ist da bis auf so besondere Anwendungsfälle ist das wenig attraktiv, weil das, glaube ich, so ein sehr schweres Öl ist, was irgendwie kompliziert zu fördern und aufzubereiten ist. Welche Rolle spielt das überhaupt für die USA? Also ist das überhaupt nennenswert, was dann möglicherweise dabei rumkommt? Also jetzt sage ich mal rein auf wirtschaftliche Gewinne oder sowas gesehen, ne?
0: Naja, also für die eigene Versorgung zunächst mal bräuchten die USA das venezolanische Öl derzeit überhaupt nicht. Das stimmt, dass genug Öl gefördert wird, weltweit genug verfügbar ist. Es geht Trump eher darum, also die USA sind ja selbst auch der größte Erdölproduzent der Welt. Mit den Erdölreserven Venezuelas, wenn die USA die jetzt auch noch kontrollieren, haben sie natürlich eine gewisse Marktmacht, die da möglich ist. Und Trump geht es offensichtlich auch darum, die Preise zu drücken, damit auch KonkurrentInnen, auch im Nahen Osten, Russland etc. vielleicht zu schaden und halt auch im eigenen Land möglicherweise günstigere Preise zu haben eben für Benzin etc. Der Punkt ist, die Interessen der Erdölindustrie, die gehen vielleicht in eine andere Richtung. Die hätten vielleicht eher Interesse, naja, dann lieber ein bisschen weniger verkaufen, dafür zu höheren Preisen. Und wir haben auch gesehen gerade, Trump hat ja die Spitzen der Erdöl-Energiekonzerne alle eingeladen gerade ins Weiße Haus, dass da durchaus eine gewisse Skepsis vorherrscht und einige Konzerne, gerade ExxonMobil zum Beispiel, die eben ja seit 2007 nicht mehr im Land aktiv sind, die eine Entschädigung haben zugesprochen bekommen haben vom Schiedsgericht der Weltbankgruppe, die sie bis heute nicht erhalten haben, die darauf drängen, naja, wir bräuchten schon langfristige Zusagen, dass das auch nicht nochmal passiert, also dass die Situation stabil ist im Land und dass wir nicht nochmal möglicherweise enteignet werden oder sowas. Oder in ein für uns unvorteilhaftes Joint Venture gedrängt werden. Denn 2007 ging es ja darum, Chavez hat nicht gesagt, ihr müsst alles Land verlassen, sondern er hat gesagt, okay, wir haben hier Projekte mit internationalen Firmen aus den 90er Jahren, die noch laufen. Aber ab jetzt ist es so, dass wir 60% der Anteile haben und ihr nur noch 40. Vorher war es ein bisschen anderes Verhältnis. Und diesen neuen Bedingungen haben halt viele Konzerne nicht zugestimmt. Eine Ausnahme ist Chevron, das ist der einzige US-Konzern, der jetzt aktuell auch noch Erdöl fördert in Venezuela über eine Sonderlizenz. Und das ist jetzt auch der Punkt, wo man sagen kann, okay, bei Chevron ist auch in der jetzt näheren Zukunft durchaus eine gewisse Produktionssteigerung ohne große Probleme umsetzbar. Die sind ja schon im Land, die werden können ein bisschen mehr Erdöl fördern. Bei den anderen Konzernen, wenn die jetzt neu investieren in Venezuela, wird es auch aufgrund des Zustands der Erdölindustrie, die halt seit Jahren im Niedergang ist, da wurde nur noch wenig investiert und jetzt gerade in den letzten Jahren unter Eindruck der Sanktionen halt überhaupt nicht mehr. Das wird es wahrscheinlich Jahre dauern, bis da die Produktion wieder nennenswert gesteigert werden kann. Und das ist jetzt in dieser gerade doch etwas unsicheren politischen Umbruchssituation, die da entstanden ist, für die Konzerne wahrscheinlich nicht sonderlich lukrativ. Das wäre jetzt nicht die erste Idee, aber wir gehen da sofort rein und investieren, sondern das sind Trumps Vorstellungen und wir kennen ja Trump, hat auch andere Konzerne wie die Tech-Giganten oder so alle eingeladen und sich von denen unterwürfig erzählen lassen, wie viel sie investieren. Er hat dazu die Vorstellung, naja, wenn er sagt, im US-Interesse sei es jetzt dies und jenes zu tun und da gäbe es so und so viel Geld zu verdienen, dann werden die Konzerne schon Spuren, das ist so ein bisschen seine Art, Politik zu machen. Werden wir jetzt mal sehen, wie viel dann wirklich investiert wird. Aber klar, natürlich ist es das Ziel und der ein oder andere Konzern wird da wahrscheinlich auch mitmachen, auch vielleicht um Nachteile in anderen Bereichen innerhalb der USA einfach zu vermeiden. Denn letztlich erpresst Trump die Konzerne ja genauso wie er andere Länder oder Politiker in erpresst. Wer da nicht spurt, kann dann durchaus an anderer Stelle eben Nachteile erleiden. Ja, aber eigentlich bräuchten die USA das venezolanische Erdöl natürlich nicht. Mhm. Was nun noch interessant ist, dieses, du hast es ja gesagt, gerade das Öl im Süden Venezuelas, im Orinoco-Delta, ist sehr schweres Öl. Und da spielt aber auch eine Rolle, dass zum Beispiel in den USA gibt es ein paar Raffinerien, die Venezuela damals über die Tochterfirma Citgo kontrolliert hat in den USA, die extra auf die Verarbeitung, die halt sehr kostspielig ist. Also wenn man diese Raffinerien hat, ist es nicht sonderlich aufwendig, eher aber treibt die Kosten in die Höhe. Und die aber genau darauf ausgelegt sind und spezialisiert sind. Und da bestehen sozusagen Kapazitäten, die jetzt in den letzten Jahren überhaupt nicht genutzt wurden, weil nur sehr wenig venezolanisches Öl eben nur über Chevron in die USA kam. Also da ist Spielraum für ein paar Millionen Barrel-Förderung oder Export, wie das eben früher auch war, in Richtung USA.
1: Ja, man wird sehen, wie sich das entwickelt, auch mit Blick auf Förderung und dann auch mögliche Gewinne für Konzerne, die dann vielleicht ins Land zurückkehren, US-Konzerne. Was viel wichtiger mir zu sein scheint, aber hätte mich deine Einschätzung interessiert, ist Öl als geopolitisches Machtinstrument. Du hast zum einen schon erwähnt, ne? Also dass es möglicherweise dann, wenn man jetzt auch noch das venezolanische Öl hält, auf dem Weltmarkt dann vielleicht doch ein Druckmittel werden könnte, ne? Gegen Russland vielleicht oder auch gegen den Iran. Ne? Also das Mullah-Regime ist zutiefst abhängig auch von dem Öl und steckt wirtschaftlich und politisch gerade in der krassen Krise. Ne? Wir sehen die Massenproteste dort und auch die harte Gewalt dagegen. Ne? Hoffen wir mal, dass das Regime da irgendwie in der Zukunft fällt, ja, und dass wir dann vielleicht was Besseres als ein Schah-Regime sehen, was demokratischer ist. Aber genau, da sieht man, da könnte vielleicht auch diese Situation in Venezuela dann auch wieder Auswirkungen dort haben. Und was denkst du, wie sieht's mit China aus? Also ich denke mal ja, die Chinesen, die wird's kaum jucken, wenn Trump ihnen da jetzt tatsächlich den Ölhahn zudrehen sollte. Das ist wahrscheinlich am Ende nur ein kleiner Bruchteil ihrer Importe und die holen sich dann halt woanders.
0: Ja.
1: Aber ja, inwiefern ist das vielleicht trotzdem ein Mittel, um China unter Druck zu setzen und aus Venezuela oder Lateinamerika dann auch rauszudrängen, so, und inwiefern wird das auch erfolgreich sein?
0: Es geht sicherlich darum, das Öl, was bisher nach China ging, jetzt umzuleiten in die USA. Wie du schon sagst, für China spielt das jetzt keine große Rolle. Also China wird dann woanders das Öl zukaufen. Der Anteil ist relativ gering. Es war eher umgekehrt so, dass Venezuela ziemlich stark von China eben abhing. Allerdings auch ein Großteil des Öls wurde dazu verwendet, um Schulden abzubezahlen. Also Kredite, die China, es waren 60 Milliarden ursprünglich mal US-Dollar, die China Venezuela gegeben hatte, die sind über Jahre, ist dann ein Teil des Erdöls sozusagen dafür vorgesehen, diese Kredite abzubezahlen. Die Situation führt jetzt eher dazu, dass China vermutlich erstmal auf dem Geld sitzen bleibt und diese Kredite vielleicht abschreiben muss, weil weil sie nicht mehr durch Erdöl abbezahlt werden können. Und die USA natürlich, wenn sie jetzt die venezolanische Regierung mehr oder weniger ja kontrollieren, da auch dafür sorgen werden, dass da kein Geld von Venezuela nach China fließt. Also es geht schon darum, so dieses Bündnis, diese Partnerschaft zwischen Venezuela und China möglichst aufzulösen. Und China ist eben nicht nur in Venezuela, sondern in anderen Ländern noch viel mehr heute ein wichtiger oder der wichtigste Handelspartner und eben so gesehen schon ein Konkurrent für die USA tatsächlich, oder hat den USA auch den Rang abgelaufen. Für viele Länder ist es in den letzten Jahren sehr attraktiv gewesen, sich in Richtung China zu wenden, wenn es eben um wirtschaftliche Zusammenarbeit geht, um Investitionen, Kredite etc. China hat viel in Infrastruktur, Häfen, Landwirtschaft und so weiter investiert. Und da sehen wir schon eine Konkurrenz auf dem Subkontinent zwischen den USA und China. Muss man sehen, wie das jetzt weitergeht. Natürlich wollen die USA China gerne raushaben aus der Hemisphäre. Aber wahrscheinlich wird es in Zukunft schon auch eher so sein. Also es kann ja genauso gut eine gegenteilige Reaktion geben, dass viele Länder jetzt auch merken, ah, okay, die USA sind für uns jetzt kein, naja, verlässlicher Partner. Denen geht es nur um ihre eigenen Interessen und wir blicken schon weiterhin in Richtung China und fahren damit wirtschaftlich vielleicht sogar besser.
1: Ja, klar, China ist in den vergangenen Jahren durch die ökonomische Power, ne, hat viel in Lateinamerika investiert, und hat da an Einfluss gewonnen durch Infrastrukturprojekte, billige Produkte, ne? Genau, und ich glaube, in Panama, anhand von diesem Hafen dort, ne, wurde ja auch dieser Konflikt zwischen China und den USA dann auch zuletzt dann auch recht deutlich. Ist das noch völlig offen, der Ausgang? Inwiefern, du hast schon gesagt, es könnte auch sein, dass jetzt gerade bestimmte Länder die Kooperation mit China vertiefen werden, so. Gleichzeitig sehen wir auch Signale aus China, dass da gewisse Sachen gar nicht mehr forciert werden, wie diese Seidenstraße, ne? Also wird da China einen Einfluss verlieren? Lässt sich irgendwie schon absehen, wie China da reagieren wird?
0: Ja, also für mich ist es noch offen tatsächlich. Ich glaube, jetzt gerade sehen sich viele Länder in Lateinamerika natürlich unter Druck gesetzt, vielleicht ihre Beziehung zu China ein bisschen herunterzufahren. Also die USA üben da Druck aus, dass sie wieder eine stärkere Rolle in der Region spielen. Das ist völlig klar. Gleichzeitig, ja, wie ich vorhin schon gesagt habe, kann es ja auch umgekehrt gelesen werden, dass viele Länder jetzt oder Regierungen die Gewissheit antreibt, naja, wenn wir uns nicht in verschiedene Richtungen orientieren, dann kriegen wir ein Problem, früher oder später. Wenn wir uns jetzt wieder auf die USA als vorherrschende Macht in dieser Hemisphäre eher konzentrieren, wirtschaftlich. Also ich glaube, China hat ja selber eine Lateinamerika-Strategie gerade aktualisiert, wo sehr viel eben von wirtschaftlicher Kooperation etc. die Rede ist, nicht von militärischem Druck wie in der US-Strategie. Ich glaube schon, dass es weiterhin ausdifferenziert bleiben wird. Es wird halt in manchen Ländern mal mehr in die eine Richtung kippen, je nachdem, wer dann da an der Macht ist und wie sehr die USA da Druck ausüben. Oder im Falle von Panamas beispielsweise, wo es ja auch darum ging, den Panama-Kanal wieder eher unter US-Kontrolle zu bringen, im Anfang, zu Beginn von Trumps Amtszeit, wo am Ende dann herauskam, naja, es geht nur darum, da die chinesischen Hafenanteile und Reedereien, die da aktiv sind, vielleicht ein bisschen zurückzudrängen. Ich glaube, sowas werden wir schon in der nächsten Zeit noch erleben in dem einen oder anderen Land, aber dass es den USA gelingt, jetzt da China komplett rauszudrängen wirtschaftlich, das kann ich mir nicht vorstellen. Dafür ist die wirtschaftliche Wirklichkeit auch schon viel zu sehr in Richtung chinesischen Einflüssen gekippt in vielen Ländern, gerade in Südamerika. Also ich glaube eher, dass es da durchaus eine Mischung aus Konflikten, Kooperation weiterhin geben wird, aber jetzt keine komplette US-Dominanz herstellbar ist.
1: Ja, genau. Lass vielleicht mal auf diese neue Hinterhofpolitik der USA zu sprechen kommen, die da in ihrer direkten Nachbarschaft in der westlichen Hemisphäre, wie es heißt, da ihre wirtschaftliche und politische Dominanz durchsetzen wollen. Da bemüht ja die US-Regierung und Trump eine Neuinterpretation dieser mehr als 200 Jahre alten außenpolitischen Strategie der USA, der Monroe-Doktrin. In Anspielung an Trumps Vornamen hat dann, glaube ich, die Washington Post war es, glaube ich, hat dann irgendwie von der Donroe-Doktrin gesprochen. Und ich glaube, selbst verliebt wie er ist, hat er das dann auch schon angenommen und spricht jetzt irgendwie auch selbst davon, ne? Genau, vielleicht doch mal mit Blick auf ja, dann auch China, das in Lateinamerika an Stellung gewonnen hat. ist wahrscheinlich der Hauptfokus, aber vielleicht gibt es auch noch andere Seiten, ne? Was ist diese Doktrin und wie ernst meint es dann auch die Trump-Regierung damit, jetzt gerade mit Blick auf das gesagt wird, jo, wir wenden uns schon Kolumbien und Mexiko etwa zu, ne? Und ja, wollen da auch die linken Regierungen unter Druck setzen.
0: Ja, nein, der Trump-Regierung ist es sehr ernst damit. Ich glaube, das ist mittlerweile auch allen klar. Erstmal zunächst vielleicht zur Monroe-Doktrin. Das ist ja eine sehr alte Doktrin, tatsächlich 1823 formuliert vom damaligen Präsidenten James Monroe. Und zwar richtete die sich zunächst gegen die europäischen Mächte. Die Länder in Lateinamerika waren gerade in dem Prozess, ihre Unabhängigkeit zu erlangen oder hatten sie gerade erlangt. Und es ging erstmal darum zu formulieren, okay, künftig sollen sich die europäischen Mächte nicht wieder einmischen auf dem Kontinent und diese Länder nicht rekolonialisieren. So, das war auch erstmal einfach nur ein idealistischer Ausspruch. Die USA hatten damals, 1823, gar nicht die Mittel oder hätten da nicht die Mittel gehabt, sich groß auch oder militärisch oder so einzumischen und zu verhindern, dass die europäischen Mächte da wieder Zugriff auf Lateinamerika bekommen. Aber es war zunächst mal so dieser Ausspruch. Und das hat sich dann im Laufe der Zeit eben zu einer Doktrin der Intervention seitens der USA, seitens den USA entwickelt. Bereits der Krieg gegen Mexiko, wo Mexiko die Hälfte seines damaligen Territoriums verloren hat in den 1860er Jahren und dann Ende des 19. Jahrhunderts vor allem der Zugriff auf Puerto Rico, Kuba und auch die Philippinen und Guam im Übrigen, die in dieser damals offen imperialistischen Phase der USA direkt kontrolliert wurden, entweder als Kolonie oder als Protektorat, bis Mitte des 20. Jahrhunderts, beziehungsweise im Falle von Puerto Ricos bis heute. Und diese Doktrin hat sich dann immer wieder angepasst. Es gab immer wieder Präsidenten, die auch sogenannte Zusätze zu der Doktrin formuliert haben. Und vor allem im Kalten Krieg natürlich haben die dann im Zuge des Kampfes gegen den Kommunismus diese Doktrin auf die Spitze getrieben und das Recht für sich abgeleitet, in allen Ländern, in denen möglicherweise linke, sozialdemokratische Regierungen an die Macht kommen könnten oder starke Bewegungen gab, eben ganz offen zu intervenieren mit der CIA, mit Regierungsumstürzen. Also denken wir in Chile 1973, als Allende gestürzt wurde, wo die CIA mit drin hing und weitere Interventionen, ne, später in Zentralamerika etc. Nach 1989, als die USA eben Noriega in Panama noch gestürzt hatten mit einer Invasion, schien diese Doktrin ein bisschen an Bedeutung zu verlieren. In den 90er Jahren und Nuller Jahren, da haben die USA eher versucht, über multilaterale Ansätze ihre Interessen durchzusetzen, über Freihandelsabkommen beispielsweise, ne? Über die Durchsetzung wirtschaftlicher Reformen, über den Internationalen Währungsfonds, die Weltbank etc. Das war nicht weniger effektiv in den 90ern, aber es ging zumindest nicht mehr mit so einer offenen militärischen Drohung einher. Und später dann unter Obama hat Außenminister Kerry sogar offen formuliert, die Monroe-Doktrin jetzt doch beerdigen zu wollen. Sie spiele keine Rolle mehr. Und daran knüpft jetzt Trump an, wenn er sagt, die Monroe-Doktrin wurde in den letzten Jahrzehnten vernachlässigt und wir wollen daran wieder, wir wollen, dass sie wieder eine Rolle spielt. Wir wollen unsere Dominanz, die eben verloren gegangen sei in der letzten Zeit, in Lateinamerika, in der westlichen Hemisphäre wiederherstellen. Und vielleicht ein Satz noch dazu, zu Obama, ne, wo es ja hieß, die spielt jetzt keine Rolle mehr, die Monroe-Doktrin. Diese ganze Drohkulisse gegen Venezuela, die fußt im Übrigen auf eine Executive Order, ein Dekret von Obama aus dem Jahr 2015, der im Zuge der politischen Krise Venezuela eben Venezuela zur außergewöhnlichen Bedrohung für die Sicherheit der USA erklärt hat. Dieses Dekret diente damals dazu, Sanktionspolitik in der Regierungszeit Obama, obwohl sie damals die Monroe-Doktrin beerdigen wollten. Also wir sehen ja auch viel Kontinuität in dieser US-Politik gegenüber Lateinamerika, zu den vergangenen Jahrzehnten. Aber es ist trotzdem jetzt in gewisser Weise durch diese klare Ausformulierung jetzt in der neuen Sicherheitsstrategie durchaus ein Einschnitt, dass es jetzt so klar wieder zur Zielsetzung der USA wird, ihre Dominanz mit allen zur Verfügung stehenden Mitteln durchzusetzen. Und vermutlich jetzt Trump hin oder her, auch wenn Trump nicht mehr Präsident sein sollte, aber sein Lager an der Macht bleibt, dann wird diese Strategie eben weiter, also über Jahre jetzt Bestand haben. Und wir sehen das in Kolumbien, hast du gerade auch angesprochen, wo Trump ja auch schon offen droht,

0: Das sind dieses Jahr Wahlen, ne, im Mai Präsidentschaftswahlen. Da werden wir ziemlich sicher die Strategie sehen, dass Trump sich sehr aktiv einmischen wird in den Wahlkampf und versuchen wird, dass Petro abgewählt wird, beziehungsweise Petro tritt ja nicht mehr an, der linke Regierungschef. Aber dass der linke Kandidat, Ivan Cepeda, die Wahl nicht gewinnt und dass eine möglichst Trump-nahe Regierung an die Macht kommt. Und das ist eben auch Teil dieser Strategie. Das haben wir jetzt in mehreren Ländern schon gesehen, dass Trump sich
1: auch... In Argentinien zum Beispiel auch eine Einmischung in den Wahlkampf.
0: Absolut. In Argentinien, Javier Milei, auch sehr Trump-nah, stand enorm unter Druck schon aufgrund der wirtschaftlichen Lage. Und es hat aber Trumps Versprechen, 20 Milliarden US-Dollar zu investieren oder als Kredit zu geben, im Vorfeld hat durchaus Einfluss auf die Wahl gehabt. Milei hat dann auch für die meisten Leute überraschend die Wahl klar gewonnen, weil viele Menschen in Argentinien tatsächlich Angst haben vor einer neuen Wirtschaftskrise. In den letzten Jahren war das so problematisch für viele Menschen, so schwierig wirtschaftlich über die Runden zu kommen und da jetzt auf Konfrontation zu den USA zu gehen und dadurch weiter wieder in eine neue Wirtschaftskrise zu schlittern, da hatten viele Leute tatsächlich Angst vor. In Honduras bei den Präsidentschaftswahlen hat Trump sich genauso eingemischt. Und das werden wir ab jetzt wahrscheinlich bei jeder Wahl sehen, wo es irgendwie die Möglichkeit gibt, dass ein Trump-naher Kandidat gewinnt, ja.
1: Ja, Tobias, vielleicht schauen wir tatsächlich jetzt nochmal, wir hatten es angekündigt, auf Grönland, weil das Trump die Arktikinsel, die zu Dänemark gehört, auch für sich reklamiert. Das macht die ganze Situation weltpolitisch, geopolitisch nochmal ein bisschen mehr spicy, würde ich sagen, ne? Weil wir sehen ja aus Europa auf der einen Seite mit Blick auf Venezuela, auf Lateinamerika, aus Angst vor Reaktionen der Trump-Regierung, aber auch wegen der Abhängigkeit. Und natürlich auch machen wir uns nichts vor, weil jeder Ansatz eines Sozialismus des 21. Jahrhunderts, der muss erstickt werden. Und ja, deshalb diese Doppelstandards. Wenn ein Verbündeter einen Gegner platt macht, dann gerne. Aber wie gesagt, jetzt schießt der vermeintliche Freund auch aufs eigene Lager, greift nach Grönland. Da geht es um Öl und seltene Erden, aber auch um den Ausbau von Militärpräsenz. Und gerade ist noch völlig unklar, also diese Woche möchte ja Rubio dann dorthin reisen, sich voraussichtlich da mit VertreterInnen Grönlands und auch Dänemarks treffen. Und ist noch völlig unklar, kommt es da am Ende zu einem Deal? Ne? Gerade irgendwie wird gesagt, ja, wir können uns vorstellen, die Insel zu kaufen. Kommt es irgendwie zu einem Deal, wo vielleicht das sogar noch unter dänischer Hoheit auf eine Art bleibt, aber irgendwie die USA halt irgendwie Zugang zu Ressourcen bekommen und auch zu mehr Militärbasen oder sowas, ja. Oder auch, ja, eine offene militärische Okkupation ist nicht ausgeschlossen gegenwärtig. Und das wäre dann natürlich ein Riesending, ne? Dänemark als NATO-Mitglied, das von einem anderen NATO-Mitglied, den USA, angegriffen wird. Das wäre ein Präzedenzfall, der das Potenzial hat, da die transatlantische Partnerschaft zwischen Europa und den USA da zu zerbröseln, den Westen, wie wir es kennen, zu zerbröseln wirklich. Mein Guess wäre jetzt irgendwie, dass das so weit nicht kommen wird. Aber bevor wir vielleicht unsere Wetten abschließen, was jetzt dann passieren wird, wie blickst du allgemein auf diese Situation, eine potenzielle Annexion Grönlands, genau.
0: Ja, also ich bin ja kein Grönland-Experte, ich beschäftige mich eher mit Lateinamerika, das ist dann die andere Richtung nach Norden. Aber es ist offensichtlich, das ist ernst zu nehmen. Ich glaube, da sind es jetzt auch alle einig mittlerweile drüber, dass Trump Grönland kontrollieren möchte. In welcher Form? Das ist die Frage. Natürlich könnten die USA Grönland ziemlich schnell besetzen, wenn sie wollten. Ob es so weit kommt, ist fraglich. Gerade wenn wir jetzt auch nach Venezuela gucken, ist doch irgendwie so eine Möglichkeit, dass die USA eben, ja, wie du sagst, vielleicht bleiben die Besitzverhältnisse so, wie sie sind. Die USA bekommen aber das, was sie wollen, weil alle das umsetzen, was die USA fordern. Zugriff zu Rohstoffen und eine klare, ausgebaute militärische Präsenz. Es gibt ja eine US-Militärbasis immer noch auf Grönland. Früher gab es auch mal mehrere. Es gab auch frische Versuche, im Übrigen Grönland zu kaufen. Schon Truman nach dem Zweiten Weltkrieg hatte das auch aus Gründen der nationalen Sicherheit beim aufziehenden Kalten Krieg, hatte auch schon Angebot unterbreitet, damals Dänemark. Heute haben wir jetzt ein bisschen skurrile Situation, dass sich jetzt Europa eben, also das innerhalb der NATO, das größte Land, ein anderes Land potenziell bedroht. Und das eben, also gerade aus linker Sicht, ist natürlich jetzt das Problem, Grönland ist ja, ja jetzt keine offene Kolonie mehr. Also es gibt eine weitgehende Autonomie, aber es gehört eben noch zu Dänemark. Es ist Teil einer alten dänischen Kolonialpolitik. Und diese Frage, die dann Trump aufwirft oder die in den USA gestellt wird, war, welches Recht hat eigentlich Dänemark, dort irgendwas zu kontrollieren, die ist ja nicht von der Hand zu weisen. Natürlich wäre die wünschenswerte Option, Grönland wird wirklich unabhängig. Vermutlich würde das aber dann auch dazu führen, dass es dass die USA massiven Druck ausüben würden, um dort ihre Interessen durchzusetzen. Also wir sind auf jeden Fall vor einer Situation, die es so noch nicht gab, dass innerhalb der NATO so ein Konflikt aufpoppt. Und ich glaube, die ja Europa kann da jetzt auch nicht viel machen, außer eben, was sie in anderen Fällen eben jetzt versäumt haben, auch im Fall Venezuelas, klar zu benennen, dass wir nicht mehr im 19. Jahrhundert leben und dass so die Übertragung von einstigen kolonialen Gebieten einfach nicht mehr in die Gegenwart passt und dass es Völkerrecht gibt etc. Da hat Europa natürlich das Problem, dass sie sich nicht moralisch nicht auf der richtigen Seite sehen im Moment, weil sie es so selektiv dann nur zur Sprache bringen, das Völkerrecht so. Aber ist eine interessante Situation tatsächlich, wenn wir schauen, was dabei rauskommt. Ich glaube aber, dass es zumindest dazu dienen kann, dass in Europa dann doch auch innerhalb der Regierung vielleicht die Erkenntnis reift, dass die USA eben nicht mehr dieser jahrzehntelange verlässliche Partner sind, auf den man sich immer beruft und den man nicht offen kritisieren kann in solchen Fällen wie Brüchen des Völkerrechts etc.
1: Ja, wäre natürlich zu hoffen. Wird vielleicht auch am ehesten passieren, wenn Trump einfach einmarschiert, aber das ist jetzt nicht das, was ich mir wünsche, in keinem Fall.
0: Nein.
1: Ich denke ja, dass es halt am ehesten auf einen Verkauf oder noch nicht mal auf einen Verkauf, sondern eher auf irgendeinen Deal hinausläuft, bei dem das Land formal weiter im Besitz von Dänemark bleibt und Trump aber fett Ressourcen bekommt und vielleicht auch noch fett mehr Zugang zu Militärpräsenz auf der Arktikinsel. Ja, und damit ist die NATO, die transatlantische Partnerschaft, dann erstmal gerettet und die europäischen Regierungschefs werden das irgendwie als tolle Einigung und so verkaufen. Aber ja, das ist vielleicht auch, wo Linke den Finger in die Wunde legen können. Es braucht angesichts der Aushöhlung des Völkerrechts, den Großmachtspolitiken, ja, braucht es irgendwie auch ein unabhängiges Europa von den USA. Und das nicht als weitere militärische Großmacht, das ist ja das Einzige, wo es jetzt gerade irgendwie diskutiert wird, ja, mehr Unabhängigkeit von den USA, militärische Stärke und so weiter, sondern ja, eigentlich bräuchte es Europa eher als Player, der sich für Völkerrecht, für Diplomatie, Frieden und Entwicklungszusammenarbeit auf Augenhöhe einsetzt. Aber klar, so eine Vision von einem solidarischen Europa nach innen und nach außen, das ist natürlich gegenwärtig null zu erkennen, so, ne? Trotzdem vielleicht an dich die Frage, welchen Platz sollte Europa da in der Welt einnehmen? Und damit hängt natürlich auch ein bisschen zusammen, was können linke Kräfte eigentlich dem Zeitgeist von Aufrüstung, Großmachtstreben und auch neuer Blockkonfrontation entgegenhalten?
0: Also, ja, wie du schon sagtest, ich sehe das nur tatsächlich mit dem Blick auf das Militär, dass jetzt immer die Argumente kommen, ja, wir müssen unsere militärischen Fähigkeiten ausbauen, weil wir hingen jahrzehntelang von den USA ab, etc. Also, und das ist natürlich ein Riesenproblem, dass es auf dieser Ebene nur diskutiert wird und nicht auf einer ganz anderen politischen, rechtlichen, ideengeschichtlichen Grundlage irgendwie. Natürlich könnte Europa da eine andere Rolle spielen weltweit. Also auf jeden Fall sollte es auf keinen Fall die Rolle spielen, sich da jetzt militärisch irgendwie auf Augenhöhe oder sich in die Richtung zu bewegen, den anderen Großmächten was entgegenzusetzen. So, das kann nicht der Weg sein. Viel interessanter finde ich aber die Frage, auch wenn wir jetzt über Völkerrecht reden, über Geopolitik etc., wie verhalten sich die Menschen hier vor Ort und auch linke Bewegungen? Also linke Antworten sind jedenfalls, ja, sind jetzt nicht die Fokussierung auf das Völkerrecht oder sowas. Das ist natürlich wichtig, aber es muss auch klar sein, dass gerade wenn wir so über so etwas wie nationale Souveränität reden etc., dass jetzt die Interessen innerhalb eines Staates sind ja nicht von allen dieselben. Ja, dieses wir müssen den Gürtel enger schnallen betrifft immer nur den ärmeren Teil der Bevölkerung, die ArbeiterInnen etc. und nicht den reicheren Teil, nicht die Eliten und so weiter. Und so ist es jetzt mit der kompletten politischen Lage und auch der Konkurrenz der Großmächte, dem neuen Großraumdenken etc. Es ist natürlich auch so, aus linker Sicht ist es natürlich viel interessanter, Bündnisse untereinander zwischen verschiedenen Ländern zu knüpfen, also in den USA linke BündnispartnerInnen zu finden in Lateinamerika etc., da zusammenzuarbeiten, denn da sind die Gemeinsamkeiten auch eher vorhanden als jetzt eben innerhalb eines Staates zwischen den verschiedenen Klassen und politischen Gruppen. Und genau, linke Ansätze, linke Alternativen müssen natürlich viel mehr auf so einer internationalistischen Ebene gesucht werden als jetzt innerhalb eines Staates bei der Frage, müssen wir in Europa in Anführungsstrichen jetzt uns unabhängig machen von den USA. Ja, das heißt nicht, dass jetzt, ich plädiere nicht dafür, dass jetzt so Dinge wie Völkerrecht so keine Rolle spielen sollen. Das sollte man weiterhin einfordern von den jeweiligen Regierungen, das auch klar zu benennen, solche Völkerrechtsbrüche, ganz klar. Aber aus linker Perspektive muss es eben um wesentlich mehr gehen als um dieses nationalstaatliche Denken.
1: Ja, linke Basics halt, Klassenkampf und Internationalismus, genau. Ich denke auch, ein Revival davon wäre auch die Voraussetzung, ja, staatenlose Welt hin oder her, das ist die Voraussetzung für ein solidarisches Europa, von dem ich jetzt mal das hergedacht habe. Aber ja, was das konkret heißt, mit wem man dann solidarisch ist, ist natürlich auch nochmal eine Frage, ne? Gerade jetzt mit Blick auf Venezuela, ja, Gegnerschaft zum US-Imperialismus auf jeden Fall so, aber sich ins Camp von, ja, einer Autokratie zu stellen, etwa zu verharmlosen, was Maduro in Venezuela verbockt hat, das kann es dann auch nicht sein.
0: Nee, absolut, absolut. Aber darum geht es jetzt auch nicht. Also das ist eher ein Vorwurf von der anderen Seite jetzt. Ja, man bemüht jetzt das Völkerrecht, um jetzt einen Autokraten zu schützen. Aber genau, in der Wirklichkeit, natürlich ist es ein Problem, dass in Venezuela etwa viele Bewegungen, die sonst auch interessante Arbeit machen, es in den letzten Jahren auch nicht geschafft haben, wirklich auf Distanz zu gehen zur Regierung Maduro, obwohl sie schon lange keine linke Politik mehr gemacht hat. Das wird jetzt in Zukunft sich vielleicht ändern, aber gleichzeitig gibt es ja viele Ansätze eben zu sagen, ja, natürlich unterstützen wir jetzt nicht automatisch diese Regierung, indem wir die Verbrechen der anderen gerade in den Vordergrund stellen nach dem Angriff der USA. Das ist völlig klar.
1: Ja, Tobias, dir möchte ich an dieser Stelle Danke sagen, dass du hier mit deinen Einschätzungen am Start warst.
0: Ich danke dir.
1: Ja, Leute, das war's auch schon wieder. Das war der Dissens-Podcast für diese Woche. Schön, dass ihr alle dabei wart. Das war's dann auch erstmal für einen klitzekleinen Moment von mir. Wie gesagt, ich gehe jetzt erstmal in Elternzeitpause. Wir hören uns dann voraussichtlich mit der nächsten Folge Dissens am 8. April wieder. Da freue ich mich schon sehr drauf, wieder für euch am Start zu sein. Also, haltet die Ohren steif, Leute. Bis ganz bald.

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2: Einen wunderschönen guten Morgen und herzlich willkommen zu dieser brandneuen Episode von etc. hier an diesem 5. August. Ich hoffe, es geht euch gut und ja, liebe Leute, der Knall dieser Türe hat gerade für mich etwas Persönliches symbolisiert, und zwar den Knall, den Laptop zuzumachen und das Handy auch mal auf stumm zu schalten. Denn ich befinde mich gerade im Urlaub im wunderschönen Schottland und ja, genieße es gerade dort sehr, die Sehenswürdigkeiten zu sehen, und dementsprechend lasse ich heute mal das Glücksrad drehen und lasse euch heute mal vom lieben Automaten berieseln, der euch alles Mögliche an Musik ausspielt. Ich wünsche euch noch eine schöne Woche und hoffe, ihr seid mir jetzt mal nicht böse, dass heute mal diese Woche nichts von mir kommt. Trotzdem möchte ich mich natürlich wie immer bei der Musikredaktion bedanken und ich melde mich dann nächste Woche mit einer neuen Episode etc. Bis dahin, passt auf euch auf und wir hören uns nächste Woche. Ciao!

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Hallo und herzlich willkommen zu einem Kulturkalender-Spezial. Heute geht es darum, wie wir über Kultur reden und um einen Begriff, der im Kulturbetrieb ständig vorkommt: Kulturschaffende. Das Wort begegnet uns in Presseaussendungen, Förderprogrammen, politischen Reden und natürlich auch bei uns im Radio. Und ich selber habe es auch ganz gern verwendet. Schließlich ist es ein praktischer Sammelbegriff für KünstlerInnen, VeranstalterInnen, KulturarbeiterInnen, VermittlerInnen und viele weitere Menschen, die sich mit Kultur beschäftigen. Ohne lange Aufzählungen und, ja, auch ganz praktisch, genderneutral. Der Begriff wirkt inklusiv und unkompliziert, aber er hat eine problematische Geschichte. Darauf weist unter anderem die Historikerin Isolde Vogel in ihrem Artikel »Ideologie des Schaffens« hin, der im März 2021 in der KUPF-Zeitung der Kulturplattform Oberösterreich erschienen ist. Der Ausdruck »Kulturschaffende« wurde bereits vor der Machtübernahme der Nationalsozialisten von WegbereiterInnen des Nationalsozialismus verwendet. Ab 1933 wurde er im Umfeld der neu gegründeten Reichskulturkammer zu einer offiziellen Bezeichnung. Die Reichskulturkammer kontrollierte das gesamte kulturelle Leben im nationalsozialistischen Deutschland. Wer künstlerisch oder kulturell tätig sein wollte, musste Mitglied sein. Jüdische Menschen, politisch Verfolgte und all jene, deren Kunst nicht in das nationalsozialistische Weltbild passte, wurden ausgeschlossen und mit Berufsverboten belegt. Der Begriff Kulturschaffende war also alles andere als neutral. Er war Teil einer Sprache, die Kunst und Kultur nach nationalsozialistischen Vorstellungen ordnete. Auch das Wort Schaffen spielte in der NS-Ideologie eine wichtige Rolle. Es stand für die angeblich produktive, schöpferische Arbeit des sogenannten deutschen Volkes. Dem wurde antisemitisch das Bild des raffenden Judentums gegenübergestellt. Die Unterscheidung zwischen schaffend und raffend war ein zentraler Bestandteil nationalsozialistischer Propaganda. Nach 1945 verschwand der Begriff Kulturschaffende allerdings nicht. Er wurde weiterverwendet und findet sich bis heute in ganz unterschiedlichen Zusammenhängen und oft ohne Wissen um seine Geschichte. Gleichzeitig verändert sich Sprache natürlich. Begriffe können neue Bedeutungen bekommen, anders verwendet oder auch bewusst neu besetzt werden. Kulturschaffende wird heute schließlich ganz anders verwendet. Als offener, geschlechtsneutraler Sammelbegriff für Menschen, die im Kulturbereich tätig sind. Vielleicht kann ein Begriff durch seinen heutigen Gebrauch also tatsächlich eine neue Bedeutung bekommen. Andere finden wiederum, dass seine Geschichte zu eng mit der nationalsozialistischen Kulturpolitik verbunden ist und wir genügend Alternativen haben, um darauf zu verzichten. Eine eindeutige Antwort finde ich nicht.

Jede Person kann selber entscheiden, ob sie den Begriff weiterhin verwenden möchte. Wichtig finde ich aber, seine Geschichte zu kennen und sich bewusst damit auseinanderzusetzen. Daneben gibt es natürlich noch viele weitere Möglichkeiten, KünstlerInnen, KulturarbeiterInnen, KulturveranstalterInnen, KulturvermittlerInnen, Menschen aus dem Kulturbereich oder ganz einfach jene konkrete Bezeichnung, die zur jeweiligen Tätigkeit passt. Ob wir Kulturschaffende weiterhin verwenden, den Begriff bewusst neu besetzen oder lieber nach Alternativen suchen, bleibt also eine Entscheidung, die wir selber treffen können. Aber vielleicht lohnt es sich, nicht ganz selbstverständlich über das Wort hinwegzusprechen, sondern kurz darüber nachzudenken, welche Geschichte darin steckt und wen oder was wir eigentlich bezeichnen wollen. Welchen Begriff verwendet ihr? Kennt ihr gute Alternativen zu Kulturschaffende? Findet ihr, dass der Begriff heute längst eine andere Bedeutung hat? Was würdet ihr gerne auf Radio Helsinki hören? Schreibt doch gerne in die Kulturredaktion und lasst uns darüber sprechen, wie wir über Kultur reden. Das war ein Kulturkalender-Spezial über die Geschichte des Begriffs Kulturschaffende. Für die Radio Helsinki Kulturredaktion verabschiedet sich eure Lilli Vanilli und ich würde sagen, wir hören uns.

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2: Es ist vollkommen klar, es gilt das Gewaltverbot laut der UN-Charta. Und was Trump da konstruiert, Venezuela habe ja die USA angegriffen durch kriminelle MigrantInnen und durch Drogenlieferungen. Es ist völliger Unsinn natürlich. Das weiß die Bundesregierung sicherlich auch und das wissen auch andere europäische Regierungen. Das Problem ist ein anderes. Sie trauen sich offensichtlich nicht, das auszusprechen, was offensichtlich auf dem Tisch liegt. Das genau wäre aber das Wichtige, auch um das Völkerrecht als Idee überhaupt am Leben zu erhalten, solche Völkerrechtsbrüche ganz klar so zu benennen. Das wäre die klare Verantwortung der europäischen Regierungen, auch der Bundesregierung. Und das ist tatsächlich eine wirklich sehr, sehr schwache, unterwürfige Performance, die auch im Rest der Welt ja genau gesehen wird natürlich. Heute haben wir jetzt die ein bisschen skurrile Situation, dass innerhalb der NATO das größte Land ein anderes Land potenziell bedroht. Ich glaube, da sind es jetzt auch alle einig mittlerweile drüber, dass Trump Grönland kontrollieren möchte. In welcher Form? Das ist die Frage. Das ist eine interessante Situation tatsächlich, wenn wir schauen, was dabei rauskommt. Ich glaube aber, dass es zumindest dazu dienen kann, dass in Europa dann doch auch innerhalb der Regierung vielleicht die Erkenntnis reift, dass die USA eben nicht mehr dieser Partner sind, auf den man sich immer beruft und den man nicht offen kritisieren kann in solchen Fällen wie Brüchen des Völkerrechts.
3: Ja, Leute, schön, dass ihr am Start seid. Hier ist euer Dissens-Podcast. Diese Woche sprechen wir hier über den Angriff von US-Präsident Trump gegen Venezuela. Der illegale Umsturz in Caracas, der deutet eine neue, aggressivere Außenpolitik der USA ein. Trump droht bereits weiteren Regierungen in Lateinamerika und ergreift nach Grönland. Ich habe mir Tobias Lambert in den Podcast eingeladen. Er ist Venezuela- und Lateinamerika-Experte. Wir sprechen über die Hintergründe und die Folgen der illegalen US-Intervention in Venezuela. Wir sprechen auch über die kleinlauten Reaktionen aus Europa und auch natürlich die Grönland-Situation, die das Verhältnis USA-Europa nochmal weiter verändern könnte. Und wir sprechen auch darüber, was linke Antworten auf die Aushöhlung des Völkerrechts sein könnten, die wir gerade erleben. Ich bin euer Host Lukas Ondrejka, ihr hört den Dissens-Podcast.

0: Tobias, danke, dass du beim Dissens-Podcast dabei bist. Hallo.
1: Ja, danke dir. Freut mich sehr.
0: Ja, wir sind zusammengekommen, um über den US-Putsch in Venezuela zu sprechen, seine Hintergründe und natürlich auch seine Auswirkungen. Tobias, das neue Jahr, das hatte ja kaum begonnen, da hat Trump mit Bomben in Caracas einen Regime-Change herbeigeführt und den Machthaber Nicolas Maduro gekidnappt. Das alles ohne UN-Mandat und auch am US-Kongress vorbei. Und während wir jetzt hier sprechen, wird gerade Venezuelas ehemaligen Regierungschef in New York einen Schauprozess gemacht. Und während wir auch sprechen, geht es gerade mit der Mafia-Diplomatie von Trump so ein bisschen weiter auf dem Menü stehen. Weitere mögliche Interventionen gegen andere linke Regierungen in Lateinamerika und auch eine Annexion Grönlands ist möglich. Da sollen diese Woche Gespräche stattfinden. Entwicklungen, die alle irgendwie Teil einer sich neu formierenden Weltordnung auch sind, geprägt ja von offenerem Imperialismus und auch Blockkonfrontation. Vielleicht mal mit Venezuela starten, Tobias. Du beobachtest die Situation in Venezuela seit vielen Jahren. Wir haben im Podcast auch schon drüber gesprochen, wie ein Jahrzehnt nach Hugo Chavez da auch die bolivarische Revolution unter Maduro in den Autoritarismus gekippt ist. Aber auch natürlich der Einfluss der USA, der jetzt nicht erst mit dieser Militärintervention hier begonnen hat, sondern die ja schon seit Jahren und Jahrzehnten versucht haben, diese linke Regierung auch wegzuputschen. Und auch diese Konfrontation, die hatte sich ja angebahnt über Monate. Vielleicht mal für den Einstieg von dir, welche Worte findest du für die jüngsten Entwicklungen und diesen US-Putsch und was ist aus deiner Sicht vielleicht der wichtigste Take, den man jetzt da mitnehmen muss?
1: Naja, also zunächst mal war ich am Samstag, als ich das morgens gehört habe, obwohl es sich ja über Monate irgendwie angebahnt hatte, dann doch schockiert, dass es tatsächlich passiert. Und das ist erstmal die erste Lektion. Trump hat nicht geblufft. Es ist kein Bluff, denn das war ja durchaus in Caracas auch eine These. Naja, er wird sowieso nicht angreifen. Wir können das aussitzen, kein Problem. So, das ist die erste Lektion. Er blufft nicht. Er geht tatsächlich so weit, militärisch einzugreifen, um die Dominanz der USA durchzusetzen. Und im zweiten Schritt bei der Bewertung des Ganzen hat dann der Tag gezeigt, die Pressekonferenz von Trump etwas später, dass tatsächlich zwei beachtliche Dinge passieren. Und zwar erstens hat Trump formuliert, die USA wollten Venezuela nun direkt kontrollieren, direkt regieren, run the country auf unbestimmte Zeit. Und das Zweite ist, dass er die rechte Opposition um Maria Corina Machado, die eigentlich seit Monaten als natürliche Anwärterin auf eine künftige Präsidentschaft nach einem möglichen Sturz Maduros galt und auch als US-nahe Trump-Unterstützerin etc., dass Trump diese Opposition nun beiseite schiebt und offenbar für die nähere Zukunft ohne diese Opposition in Venezuela plant.
0: Ja, Tobias, danke dir. Lass gleich über die Entwicklung sprechen in Venezuela selbst. Das ist ja irgendwie so ein Umsturz ohne Regime-Change. Also das Regime Maduro bleibt durch die Vizepräsidentin weiter an der Macht. Was da die Hintergründe zu sind oder die Motive auch der Trump-Regierung? Worauf ich jetzt vielleicht aber zum Einstieg erstmal blicken würde, gern mit dir, sind die Reaktionen aus Europa auf diese Aktion, die ja ein klar völkerrechtswidriger Angriff ist. Ja, und in Europa waren die Reaktionen, man kann es, glaube ich, gar nicht anders sagen, zwischen peinlich, erbärmlich und auch gefährlich. So.
1: Ja.
0: Nehmen wir zum Beispiel mal die Bundesregierung, da hat Kanzler Merz und Außenminister Wadepool haben die rechtliche Einordnung des US-Einsatzes und die Entführung Maduros als komplex beschrieben. Ein paar Tage später haben sie im UN-Sicherheitsrat nochmal irgendwie so ein bisschen abgewiegelt, dass die USA nicht überzeugend dargelegt habe, dass ihr Vorgehen völkerrechtskonform war. Man muss ganz klar sagen, es war in keinster Weise völkerrechtskonform, illegal. Also wie blickst du auf die Reaktion nicht zuletzt der Bundesregierung, aber wir haben auch ähnliche Reaktionen aus Frankreich wahrgenommen oder auch von der EU-Kommission durch Ursula von der Leyen. Also ist das wirklich so komplex?
1: Nein, also an der Situation verhängt oder sie sehen sich generell noch tatsächlich als als Verbündete im vermeintlich gleichen Lager, ja, was sehr anzuzweifeln ist mittlerweile. Jedenfalls trauen sie sich nicht, da eine klare Sprache zu sprechen. Und das genau wäre aber der Punkt, das wäre das Wichtige. Natürlich ist es richtig, dass das Völkerrecht auch in der Vergangenheit schon gebrochen wurde, auch oft durch die USA. Selbstverständlich. Natürlich ist es richtig, dass man keine Möglichkeit hat, dass auch Europa keine Möglichkeit hat, diese Völkerrechtsbrüche jetzt aktiv zu verhindern, ja. Aber was Europa machen kann, und das ist das Wichtige, auch um das Völkerrecht als Idee überhaupt am Leben zu erhalten, ist solche Völkerrechtsbrüche, gerade wenn sie im eigenen Lager stattfinden, im vermeintlich eigenen Lager, ganz klar so zu benennen. Das wäre die klare Verantwortung der europäischen Regierungen, auch der Bundesregierung. Und das ist tatsächlich eine wirklich sehr, sehr schwache, unterwürfige und auch ja peinliche Performance, die auch im Rest der Welt ja genau gesehen wird natürlich. Hm.
0: Was glaubst du denn, werden die Folgen sein? Also klar kann man sagen, Trump gibt ohnehin nichts drauf, was ein Friedrich Merz sagt oder was eine Ursula von der Leyen sagt. So, und trotzdem ist es ja auf eine Art ein Blankoscheck auch für weitere Aggressionen, ne? In Lateinamerika etwa. Und Trump macht ja keinen Hehl draus, ne? Dass er linke Regierungen unter Druck setzen möchte, wie auch immer das dann aussieht.

0: ersten Schritten.
1: Ja.
0: Und es ist natürlich auch eine Legitimation für andere Großmächte. Also China hat Ansprüche im Indopazifik, ne, auf Taiwan etwa oder auch Russland. Also letztendlich natürlich eine weitere Aushöhlung des Völkerrechts, so eine Legitimation auch dieser Großmächte dann in ihrem Handeln. Ne?
1: Ja, natürlich, das sehe ich ganz klar auch so. Und also Europa könnte dem zumindest entgegenwirken, indem sie diesen Völkerrechtsbruch klar benennen. Was so ein bisschen Unterschied ist auch zu älteren oder früheren Völkerrechtsbrüchen, ist, dass es ja gar nicht so sehr die Qualität, ja, dass die USA jetzt ein souveränes Land überfallen und eigenständig eine Regierung absetzen. Das hat es in der Geschichte auch gerade in Lateinamerika sehr häufig gegeben. Was nun interessant ist heute, und das wird auch zu einer weiteren Erodierung eben des Völkerrechts noch zusätzlich führen, ist, dass die USA heute nicht einmal mehr den Versuch unternehmen, das irgendwie mit hehren Zielen zu rechtfertigen. Hm. Also mit Demokratie, mit Menschenrechten oder sonst was wie früher. Das kann man sagen, natürlich, ja, es macht für die Leute auch keinen Unterschied, ob man eine Intervention so rechtfertigt oder nicht. Aber es macht insofern schon einen Unterschied, weil dadurch, dass es nun nicht einmal mehr nötig scheint, da irgendwie die eigenen Ziele zu verschleiern, ja, dass es vielleicht doch eher um Rohstoffe, um Dominanz etc. geht, ja, das ist natürlich für den Rest der Welt und für andere Großmächte in der Tat eine Einladung. Warum sollten sie auf Interventionen in ihren eigenen Sphären, irgendwie, die sie als ihre eigenen Hinterhöfe definieren, verzichten, wenn die USA das offensichtlich einfach ihren Interessen gemäß machen können und Europa und andere westliche Staaten in dem Fall nichts sagen. Also von daher ist es schon qualitativ ein Unterschied, der nochmal mehr das Völkerrecht unter Druck setzt.
0: Ja.
1: Ja, also muss ja nochmal betonen, diese Doppelstandards im westlichen Lager gab es ja immer. Ne? Und das hat natürlich gerade der globale Süden auch immer gesehen und auch zu Recht häufig vorgeworfen, dass es diese Doppelstandards gibt. Ja, jetzt werden diese Doppelstandards natürlich auf die Spitze getrieben in gewisser Weise. Und das wird, ja, im Falle Grönlands, können wir vielleicht später noch drüber reden, wird da nochmal eine Schippe draufgelegt, was diese Doppelstandards oder beziehungsweise bringt das Europa dann auch nochmal vor ganz neue Problematiken und Fragestellungen, wie sie damit umgehen, ja.
0: Ja, wichtiger Punkt auf jeden Fall. Ich meine, Europa glänzt auch hier mal wieder mit seinen Doppelstandards, ne? Also im Fall von Grönland sagte Herr Badepool, ja, bitte Herr Trump, das Völkerrecht einhalten und die territoriale Integrität, die Souveränität von Grönland beachten. Und in Venezuela, da verharmlost man das oder begrüßt es sogar, ne? Genau, aber ja, interessanterweise wendet sich jetzt das Blatt und der vermeintliche Freund, der schießt jetzt auch gegen das eigene Lager mit Grönland, ne? Also diese Annexionspläne sind ja durchaus...
1: ...tatsächlich die rechte venezolanische Opposition fallen lässt und darauf setzt, ihre Interessen komplett über die bestehende Regierung durchzusetzen. Denn die Regierung, die jetzt im Amt ist in Venezuela, ist im Prinzip dieselbe Regierung, die Freitagnacht noch im Amt war, nur ohne Maduro nun. Ob es da jetzt im Vorfeld Absprachen gegeben hat, das ist im Bereich der Spekulation, das kann man nicht sagen. Es ist natürlich, stellen sich Fragen, warum hat es nicht mehr militärische Gegenwehr gegeben? Liegt das wirklich daran, dass die Flugabwehr mit einem Schlag komplett ausgeschaltet wurde? Wie konnte es sein, dass die Hubschrauber einfach mitten nach Caracas in das Tal reinfliegen und dort dann zwar auf Gegenwehr im direkten Umfeld von Maduro treffen, aber dass das Militär an sich die Füße stellt, ist trotzdem alles Spekulation. Bleiben wir bei den Fakten. Was klar ist, es gibt Absprachen, zumindest seit dem Sturz von Maduro, zwischen der venezolanischen Regierung und der US-Regierung. Und der Deal sieht mehr oder weniger so aus: Ihr macht, was wir wollen. Ihr setzt um, was wir wollen. Ihr öffnet uns den Erdölsektor etc. Lasst ein paar politische Gefangene vielleicht frei. Und behaltet das Land vor allem unter Kontrolle und stabil. Im Gegenzug bleibt ihr alle auf euren Posten. Niemand wird belangt, niemand wird abgesetzt, getötet, vor Gericht gestellt. Zumindest für den Moment ist das der Deal. Mhm. Und ihr dürft nach innen gerne euren antiimperialistischen Diskurs weiterführen. Ihr dürft das ankreiden, anprangern, dass Maduro entführt worden sei etc. Solange ihr tut, was wir wollen. Das ist offensichtlich der Deal, der jetzt für den Moment gerade so abläuft, so funktioniert. Was schon interessant ist, die Regierung, die an der Macht ist, hat ja in den vergangenen Jahren auch unter dem Eindruck des Machtkampfs und der US-Sanktionen bereits einen Großteil der früheren Ideologie und Überzeugungen und auch gesellschaftspolitischen Ziele über Bord geworfen. Ne? Also es gab intransparente Privatisierungen beispielsweise, ne? Nach innen Repression, Partizipationsinstrumente gab es nur noch sehr eingeschränkt und so weiter. Was es bis vor kurzem noch war ganz klar ein antiimperialistisches

0: rassistischer Diskurs. Und das ist jetzt sozusagen, oder auch eine Haltung, das ist jetzt das Letzte, was auch noch geskippt wird, um die Situation jetzt so beizubehalten und besteht nur noch als Diskurs nach innen. Mhm. So, dass daraus jetzt eine stabile Situation aber erwächst, die USA über Jahre kontrollieren können, das steht auf einem völlig anderen Blatt. Ich glaube, im Moment liegt noch ein gewisser Schock über dem Land. Mit der Zeit werden sich aber auch politische Akteurinnen formieren und wird die Regierung möglicherweise dann auch stärker in der Kritik stehen. Aber was man den USA, ja, wenn man so will, zugute halten muss, ist eine gewisse, schon realistische Einschätzung, was die rechte Opposition angeht. Sie argumentieren ja jetzt damit, naja, die haben nicht genug Rückhalt im Land. Sie befinden sich auch personell größtenteils gar nicht im Land und sie würden sofort auf großen Widerstand stoßen, wenn man sie jetzt einsetzt. Eine offen US-nahe Regierung, die ja in den letzten Monaten immer wieder versprochen hat, also Machado, ja, wir bieten super Geschäftsmöglichkeiten im Fall eines Regierungswechsels für US-Konzerne. Man kann hier richtig Geld verdienen etc. Das auf die offensichtliche Art und Weise zu tun, würde tatsächlich viel mehr Widerstand jetzt im Land auch hervorrufen. Mhm. So wie sie es jetzt gemacht haben, die Regierung bleibt im Amt, beugt sich aber natürlich auch mit der Rakete auf der Brust. Drohung gibt's ja von Trump, wenn ihr nicht spurt, dann können wir auch nochmal angreifen. Ja, beugt sich den US-Interessen. Das ist tatsächlich für den Moment wahrscheinlich für die USA tatsächlich die stabilere Variante. Erstaunlich ist es trotzdem und damit hätte wirklich niemand gerechnet.
1: Tobias, lass mal über die Motive und Strategie der Trump-Regierung der USA sprechen. Also was ja vollkommen klar ist, es geht einerseits um wirtschaftlichen Gewinn, in diesem Fall den Zugang zu Ölreserven vor allem. Venezuela ist reich an Öl und die US-Konzerne wurden unter dem Chavismus ja rausgekickt aus dem Land. Und meines Erachtens wichtiger noch geopolitischen Einfluss über Lateinamerika. So, also da erleben wir so eine Aktualisierung der Monroe-Doktrin, die mir scheint innenpolitisch motiviert zu sein, weil man gegenüber einer kriegsmüden und kriegsskeptischen Basis und interventionsskeptischen Basis diesen Einsatz rechtfertigen muss. Also im Magerlager ist man ja absolut America first und keine Auslandseinsätze und Interventionen. Ne? Und da wird diese Intervention und das schon seit Monaten mit so einem Narrativ gerechtfertigt, ja, dass das sich in den Krieg gegen die Drogen einführt, gegen die Drogenepidemie in den USA. Eine Rolle hat auch noch Migration gespielt, ne, die Fluchtbewegung aus Venezuela, also alles der Topos innere Sicherheit irgendwo. Und Maduro wurde da irgendwie absurderweise, also er mag vielleicht irgendwelche Verbindungen zu irgendwelchen Narcos gehabt haben, aber jetzt nicht irgendwie der Head von irgendeinem Kartell gewesen sein, aber er wurde da des Narkoterrorismus beschuldigt. Rein objektiv gesehen ist Venezuela halt ein bisschen Transitland für Kokain aus Kolumbien und die meisten Drogen in den USA kommen eigentlich aus China und aus Mexiko so. Also Venezuela spielt da kaum eine Rolle so. Genau, also es scheint wie bei vergangenen Interventionen im Irak, waren es die Massenvernichtungswaffen, scheint es auch irgendwie halt so eine Cover-Story zu sein, um halt zu Hause den Leuten diesen Einsatz dann auch zu verkaufen. Und jetzt wird er tatsächlich, Maduro, während wir sprechen, ist er irgendwo in New York in Gefangenschaft und hatte auch schon Termine vor irgendeinem Gericht und da wird ihm da ein Narkoterrorismus-Schauprozess gemacht. Wie schaust du da drauf?
0: Ja, natürlich. Die Trump-Regierung hat dieses Narrativ, wir kämpfen gegen Drogenterrorismus, von Anfang an als vorgeschobenen Grund verwendet, ja, um die Karibik militarisieren zu können. Das war eine Vorbedingung für diese Aktionen jetzt gegen Venezuela. Es war von Beginn an vorgeschoben, weil also alle Daten geben das ganz klar her, dass Venezuela eben ein Transitland ist, kein besonders wichtiges. Die meisten Drogen kommen über den Pazifik, über die Pazifikhäfen und über den zentralamerikanischen Landkorridor und dann Mexiko in Richtung USA. Fentanyl, was für die meisten Todesopfer verantwortlich ist, ist starkes Schmerzmittel, kommt komplett aus Mexiko und die Chemikalien eben aus China, hat überhaupt nichts mit Venezuela zu tun. Das heißt, diese Geschichte, wir schießen hier Drogenboote ab, vermeintliche Drogenboote, töten die Besatzung, niemand weiß, wer da an Bord war, aber wir retten dadurch Menschenleben in den USA, und zwar massenhaft. Das war von Anfang an ja eine reine Erfindung, das kann man tatsächlich mit der Geschichte, mit den Massenvernichtungswaffen im Irak vergleichen. Der Unterschied ist heute wieder, die Trump-Regierung macht sich nicht mal die Mühe, irgendwie darzulegen, dass da wirklich Drogen an Bord waren oder irgendwelche Belege, Beweise vorzulegen. Nicht mal gefälschte, wie damals im Vorfeld des Irak-Kriegs mit dem

0: Massenvernichtungswaffen, dass Colin Powell ja immerhin mit gefälschten CIA-Beweisen irgendwie aufgetreten vor der UN, ja. So, da machen sie sich nicht mal mehr die Mühe. Das ist der Unterschied. Aber um Drogen, also ist völlig klar, ging es von Anfang an nicht. Und jetzt, das ist ja fast schon in der Kategorie Fun Fact, ein wichtiges Narrativ war ja auch, Nicolas Maduro sei der Chef eines Drogenkartells, sogenannte Sonnenkartell, Cartel de los Soles, ja. Wo Expertinnen schon immer gesagt haben, das gibt es gar nicht, diese Organisation. Das ist eine Metapher, die Journalisten in den 90er Jahren wohlgemerkt, lange vor Chavez, nach einem Drogenfall, wo das venezolanische Militär involviert waren, erfunden haben. Ja, als Metapher in einem Artikel, denn die Rangabzeichen in Venezuela beim Militär, die werden mit Sonnensymbolen dargestellt. So,
1: Okay.
0: dieses Kartell gab es gar nicht. Und jetzt, wo Maduro vor Gericht steht, und natürlich, also Schauprozess hin oder her, klar, wenn man die Äußerungen auch der Justizministerin sich anhört, die jetzt mit dem Zorn der amerikanischen Justiz droht, das klingt natürlich nicht gerade nach einem rechtsstaatlichen Vorgehen, aber natürlich müssen sie irgendwie in dem Prozess schon Beweise vorlegen. Maduro hat natürlich einen Anwalt, der kann dann bestimmte Dinge auch zerpflücken. Ja, und was ist jetzt passiert? Das Justizministerium hat diesen Vorwurf, Maduro leite ein Kartell, zurückgezogen jetzt kürzlich vor ein paar Tagen für den Prozess, ja, mit der Begründung, naja, so ein Kartell in dem Sinne hierarchisch organisiert gibt es ja gar nicht. Da reden wir ja über informelle Netzwerke. So, das ist ganz zurückgenommen, was monatelang als Begründung dafür herhalten musste, die Karibik zu militarisieren. So, also um Drogen geht's nicht. Worum geht es dann? Das sind mehrere Themen, die sich überschneiden. Natürlich, Trump hat seit dem Sturz vor allem über das Erdöl geredet. Er will den Erdölsektor wieder auf Vordermann bringen und möchte das Erdöl, wo er einen Anspruch der USA darauf konstruiert, auf venezolanisches Öl, das gehöre eigentlich den USA, weil sie die Erdölindustrie aufgebaut haben und durch die Verstaatlichung um die Früchte ihrer Investitionen gebracht wurden, etc. Also auch sehr konstruiert natürlich. Das ist das eine, das Erdöl. Das andere ist, und das lässt sich auch nachlesen in der nationalen Sicherheitsstrategie der USA, gerade Anfang Dezember in der Trump-Version veröffentlicht, dass die USA eben ganz offen formulieren, die politische und wirtschaftliche Dominanz in der, wie sie sagen, westlichen Hemisphäre, in ihrem Hinterhof herzustellen, ja, über Lateinamerika.
1: Bis hoch nach Grönland auch, ja.
0: Ja, Grönland gehört jetzt auch dazu, aber diese Monroe-Doktrin bezog sich ja vor allem auf Lateinamerika, an die Trump da jetzt anknüpft. Und es geht auch darum, eben äußere Mächte wie China, Russland oder Iran aus dieser Hemisphäre fernzuhalten und eben über eine Mischung aus Drohungen, wo nötig auch militärischer Gewalt und auch Anreizen, etwa im Vorfeld von Wahlen, ja, dass dann Kredite oder Investitionen in Aussicht gestellt werden, wenn der Trump-nahe Kandidat gewinnt, ja, möglichst die Dominanz über die Region herzustellen. Und das Ziel ist letztlich dann in möglichst vielen Ländern oder allen Ländern US-nahe Regierungen an der Macht zu haben, manche demokratisch gewählt, andere nicht. Das spielt an dem Punkt überhaupt keine Rolle, aber eben um die Dominanz der USA durchzusetzen in der Region.
1: Genau, lass über Öl und Monroe-Doktrin, westliche Hemisphäre, Hinterhof gleich noch detaillierter sprechen, weil du schon gesagt hast, irgendwie, dass da schon dieser hanebüchende Vorwurf irgendwie, der dazu getaugt hat, um diese Intervention vorzubereiten, ne, dass Maduro da irgendwie der Kopf eines Kartells sei, dass der schon zurückgenommen wurde. Was ist denn dein educated guess vielleicht, worauf das jetzt hinausläuft, dieser Prozess?
0: Ja.
1: Also wird er dann irgendwie für irgendwelche Verbindungen dann auch irgendeine Strafe in irgendeinem US-Gefängnis absitzen? Was passiert eigentlich mit seiner Frau? Ich meine, also das ist auch alles so wahnsinnig und unwürdig, ne? Also wenn du dir diese Bilder anschaust, echt, ich bin jetzt kein Fan von Maduro, weiß Gott nicht so, ne? Sondern Unterstützer oder solidarisch mit der demokratischen Basis, der chavistischen Basis der Revolution, die ja auch schon, wie du schon beschrieben hast, ne, in Opposition gegangen ist zum Maduro-Regime, das halt in Autoritarismus abgedriftet ist, bedingt durch interne Entwicklungen, aber natürlich auch US-Sanktionen, also den Druck von außen. Was wird mit Maduro und seiner Frau passieren? So.
0: Naja, ich bin, also er wird ja nach wie vor, also sie haben ja jetzt nicht alle Anklagepunkte fallen gelassen, auch was Drogenhandel angeht, nur halt diese Behauptung, er sei ein Kartellchef, aber dass er irgendwie vom Drogenhandel profitiere und Drogenhandel irgendwie da mitgestaltet hat etc., da sind schon noch Vorwürfe drin. Es sind auch noch weitere Vorwürfe, auch völlig absurde, wie illegaler Waffenbesitz oder sowas, ja, einem Staatsoberhaupt vorzuwerfen, der würde im eigenen Land illegal Waffen besitzen. Also es ist natürlich völlig konstruiert, das ist klar. Trotzdem glaube ich oder bin mir ziemlich sicher, dass er wird für irgendwas verurteilt werden und auf Jahre im Gefängnis bleiben. Das ist die wahrscheinlichste Variante. Das ist in anderen Fällen, etwa mit dem panamaischen Machthaber damals Manuel Noriega 1989, den die USA ja auch entführt haben und in den USA vor Gericht gestellt haben, ist es auch passiert. Und Celia Flores, die Ehefrau, und übrigens ja nicht nur Ehefrau, die ist auch eine langjährige chavistische Politikerin, hatte früher auch vor Maduros Präsidentschaft auch wichtige Ämter inne in Venezuela, eine Anwältin selbst, die ist ja auch mit angeklagt, die wird vermutlich auch verurteilt werden. Es gab auch in der Vergangenheit ja mit Neffen von den beiden auch schon Drogenfälle, wo es zu Verurteilungen gab. Also da lassen sich schon ein paar Verbindungen wahrscheinlich vor Gericht dann irgendwie verwerten. Aber klar, es wäre natürlich für die US-Regierung, wenn Maduro am Ende gar nicht verurteilt werden kann, wäre das ein herber Rückschlag. Ich denke, am ehesten könnten die Anwälte versuchen, sich darauf zu berufen, dass er ja Immunität besitzt als Staatsoberhaupt und dass es überhaupt nicht rechtens ist. Aber ich meine, das Gericht in New York, das wird schon für sich irgendwie herleiten, dass es zuständig ist, weil aus diesen und jenen Gründen eben US-Interessen oder die USA irgendwie durch Maduro geschädigt worden seien. Und ich gehe schon davon aus, dass es da nicht wirklich viel juristischen Spielraum gibt und eben auch viel öffentlichen und politischen Druck, dass es irgendwann zu einer Verurteilung kommt. Das wird sich eine Weile hinziehen natürlich.
1: Ja, ich meine, am Ende setzt die Militärsupermacht ihr eigenes Recht. Genau, aber weil man das auch hier immer wieder hört, ja, er war doch in Drogengeschäft involviert und er hat doch eine Wahl gefälscht. Vielleicht, und ja, hat er. Und all das ist trotzdem keine Legitimation, ein Land militärisch zu überfallen. So. Und das wissen eigentlich auch alle, die halbwegs bei Verstand sind. Genau, aber Tobias, lass gern mal jetzt über das Erdöl und die neue Hinterhofpolitik der USA sprechen. Und da ist ja neben allen konstruierten Vorwänden für diesen Umsturz, über die wir jetzt auch gesprochen haben, da ist es ja schon fast erfrischend, dass Trump und die US-Regierung gar nicht mehr ihren Imperialismus hinter irgendwie der Sprache von Menschenrechten und Demokratie verstecken. Sie sagen einfach ganz offen, yo, es geht uns ums Erdöl. Ja, unsere Konzerne sollen zurück ins Land, nachdem sie 2007 von Chavez rausgekickt wurden. Also Öl das eine und darüber hinaus auch, es geht nicht nur um Venezuela, sondern das Land ist nur ein Baustein, ja, wenn es darum geht, Lateinamerika irgendwie da die Vormachtstellung zu haben als Großmacht und China auch rauszudrängen. Und dabei setzt man dann halt auch unverhohlen auf rechte Regierungen, demokratisch oder nicht demokratisch, genau, das ist dann egal. Aber lass mal vielleicht beim Öl anfangen, Tobias. Da hat ja Trump großspurig angekündigt, dass jetzt die US-Konzerne kommen und schon bald riesig in das Land investieren, riesige Mengen auch Öl fördern werden und das verkaufen werden. Und es ist ja komplett fraglich, ob das überhaupt passieren wird. Ich glaube, die Konzerne selbst sind irgendwie zurückhaltend auf jeden Fall. Und objektiv herrscht auf den Weltmärkten einfach auch ein riesen Überangebot an Öl. Und Venezuelas Öl ist da bis auf so besondere Anwendungsfälle ist das wenig attraktiv, weil das, glaube ich, so ein sehr schweres Öl ist, was irgendwie kompliziert zu fördern und aufzubereiten ist. Welche Rolle spielt das überhaupt für die USA? Also ist das überhaupt nennenswert, was dann möglicherweise dabei rumkommt? Also jetzt sage ich mal rein auf wirtschaftliche Gewinne oder sowas gesehen, ne?
0: Naja, also für die eigene Versorgung zunächst mal bräuchten die USA das venezolanische Öl derzeit überhaupt nicht. Das stimmt, dass genug Öl gefördert wird, weltweit genug verfügbar ist. Es geht Trump eher darum, also die USA sind ja selbst auch der größte Erdölproduzent der Welt. Mit den Erdölreserven Venezuelas, wenn die USA die jetzt auch noch kontrollieren, haben sie natürlich eine gewisse Marktmacht, die da möglich ist. Und Trump geht es offensichtlich auch darum, die Preise zu drücken, damit auch KonkurrentInnen, auch im Nahen Osten, Russland etc. vielleicht zu schaden und halt auch im eigenen Land möglicherweise günstigere Preise zu haben, eben für Benzin etc. Der Punkt ist, die Interessen der Erdölindustrie, die gehen vielleicht in eine andere Richtung. Die hätten vielleicht eher Interesse, naja, dann lieber ein bisschen weniger verkaufen, dafür zu höheren Preisen. Und wir haben auch gesehen gerade, Trump hat ja die Spitzen der Erdöl-Energiekonzerne alle eingeladen gerade ins Weiße Haus, dass da durchaus eine gewisse Skepsis vorherrscht und einige Konzerne, gerade ExxonMobil zum Beispiel, die eben ja seit 2007 nicht mehr im Land aktiv sind, die eine Entschädigung haben zugesprochen bekommen haben vom Schiedsgericht der Weltbankgruppe, die sie bis heute nicht erhalten haben, die darauf drängen, naja, wir bräuchten schon langfristige Zusagen, dass das auch nicht nochmal passiert, also dass die Situation stabil ist im Land und dass wir nicht nochmal möglicherweise enteignet werden oder sowas. Oder in ein für uns unvorteilhaftes Joint Venture gedrängt wurden, denn 2007 ging es ja darum, Chavez hat nicht gesagt, ihr müsst alles Land verlassen, sondern er hat gesagt, okay, wir haben hier Projekte mit internationalen Firmen aus den 90er Jahren, die noch laufen, aber ab jetzt ist es so, dass wir 60% der Anteile haben und ihr nur noch 40. Vorher war es ein bisschen anderes Verhältnis. Und diesen neuen Bedingungen haben halt viele Konzerne nicht zugestimmt. Eine Ausnahme ist Chevron, das ist der einzige US-Konzern, der jetzt aktuell auch noch Erdöl fördert in Venezuela über eine Sonderlizenz. Mhm. Und das ist jetzt auch der Punkt, wo man sagen kann, okay, bei Chevron ist auch in der jetzt näheren Zukunft durchaus eine gewisse Produktionssteigerung ohne große Probleme umsetzbar. Die sind ja schon im Land, die können ein bisschen mehr Erdöl fördern. Bei den anderen Konzernen, wenn die jetzt neu investieren in Venezuela, wird es auch aufgrund des Zustands der Erdölindustrie, die halt seit Jahren im Niedergang ist, da wurde nur noch wenig investiert und jetzt gerade in den letzten Jahren unter Eindruck der Sanktionen halt überhaupt nicht mehr. Das wird es wahrscheinlich Jahre dauern, bis da die Produktion wieder nennenswert gesteigert werden kann. Und das ist jetzt in dieser gerade doch etwas unsicheren politischen Umbruchsituation, die da entstanden ist, für die Konzerne wahrscheinlich nicht sonderlich lukrativ. Das wäre jetzt nicht die erste Idee, aber wir gehen da sofort rein und investieren, sondern das sind Trumps Vorstellungen und wir kennen ja Trump, hat auch andere Konzerne wie die Tech-Giganten oder so alle eingeladen und sich von denen unterwürfig erzählen lassen, wie viel sie investieren. Er hat dazu die Vorstellung, naja, wenn er sagt, im US-Interesse sei es jetzt dies und jenes zu tun und da gäbe es so und so viel Geld zu verdienen, dann werden die Konzerne schon Spuren. Das ist so ein bisschen seine Art, Politik zu machen. Werden wir jetzt mal sehen, wie viel dann wirklich investiert wird. Aber klar, natürlich ist das Ziel und der ein oder andere Konzern wird da wahrscheinlich auch mitmachen, auch vielleicht um Nachteile in anderen Bereichen innerhalb der USA einfach zu vermeiden. Denn letztlich erpresst Trump die Konzerne ja genauso wie er andere Länder oder Politiker in erpresst. Wer da nicht spurt, kann dann durchaus an anderer Stelle eben Nachteile erleiden. Ja, aber eigentlich bräuchten die USA das venezolanische Erdöl natürlich nicht. Mhm. Was nun noch interessant ist, du hast es ja gesagt, gerade das Öl im Süden Venezuelas, im Orinoco-Delta, ist sehr schweres Öl. Und da spielt aber auch eine Rolle, dass zum Beispiel in den USA gibt es ein paar Raffinerien, die Venezuela damals über die Tochterfirma Citgo kontrolliert hat in den USA, die extra auf die Verarbeitung, die halt sehr kostspielig ist. Also wenn man diese Raffinerien hat, ist es nicht sonderlich aufwendig, eher aber treibt die Kosten in die Höhe. Und die aber genau darauf ausgelegt sind und spezialisiert sind. Und da bestehen sozusagen Kapazitäten, die jetzt in den letzten Jahren überhaupt nicht genutzt wurden, weil nur sehr wenig venezolanisches Öl eben nur über Chevron in die USA kam. Also da ist Spielraum für ein paar Millionen Barrel-Förderung oder Export, wie das eben früher auch war, in Richtung USA.
1: Ja, man wird sehen, wie sich das entwickelt, auch mit Blick auf Förderung und dann auch mögliche Gewinne für Konzerne, die dann vielleicht ins Land zurückkehren, US-Konzerne. Viel wichtiger mir zu sein scheint, aber hätte mich deine Einschätzung interessiert, ist Öl als geopolitisches Machtinstrument. Du hast zum einen schon erwähnt, ne, also dass es möglicherweise dann, wenn man jetzt auch noch das venezolanische Öl hält, auf dem Weltmarkt dann vielleicht doch ein Druckmittel werden könnte, ne, gegen Russland vielleicht oder auch gegen den Iran. Ne? Also das Mullah-Regime ist zutiefst abhängig auch von dem Öl und steckt wirtschaftlich und politisch gerade in einer krassen Krise. Ne? Wir sehen die Massenproteste dort und auch die harte Gewalt dagegen. Ne? Hoffen wir mal, dass das Regime da irgendwie in der Zukunft fällt, ja, und dass wir dann vielleicht was Besseres als ein Schah-Regime sehen, was demokratischer ist. Aber genau, da sieht man, da könnte vielleicht auch diese Situation in Venezuela dann auch wieder Auswirkungen dort haben. Und was denkst du, wie sieht's mit China aus? Also ich denke mal ja, die Chinesen, die würd's kaum jucken, wenn Trump ihnen da jetzt tatsächlich den Ölhahn zudrehen sollte. Das ist wahrscheinlich am Ende nur ein kleiner Bruchteil ihrer Importe und die holen sich dann halt woanders.
0: Ja.
1: Aber ja, inwiefern ist das vielleicht trotzdem ein Mittel, um China unter Druck zu setzen und aus Venezuela oder Lateinamerika dann auch rauszudrängen? So. Und inwiefern wird es auch erfolgreich sein?
0: Es geht sicherlich darum, das Öl, was bisher nach China ging, jetzt umzuleiten in die USA. Aber wie du schon sagst, für China spielt das jetzt keine große Rolle. Also China wird dann woanders das Öl zukaufen. Der Anteil ist relativ gering. Es war eher umgekehrt so, dass Venezuela ziemlich stark von China eben abhing. Allerdings auch ein Großteil des Öls wurde dazu verwendet, um Schulden abzubezahlen. Ne? Also Kredite, die China, es waren 60 Milliarden ursprünglich mal US-Dollar, die China Venezuela gegeben hatte, die sind über Jahre, ist dann ein Teil des Erdöls sozusagen dafür vorgesehen, diese Kredite abzubezahlen. Die Situation führt jetzt eher dazu, dass China vermutlich erstmal auf dem Geld sitzen bleibt und diese Kredite vielleicht abschreiben muss, weil sie nicht mehr durch Erdöl abbezahlt werden können. Und die USA natürlich, wenn sie jetzt die venezolanische Regierung mehr oder weniger ja kontrollieren, auch dafür sorgen werden, dass da kein Geld von Venezuela nach China fließt. Hm. Also es geht schon darum, so dieses Bündnis, diese Partnerschaft zwischen Venezuela und China möglichst aufzulösen. Und China ist eben nicht nur in Venezuela, sondern in anderen Ländern noch viel mehr heute ein wichtiger oder der wichtigste Handelspartner und eben so gesehen schon ein Konkurrent für die USA tatsächlich oder hat den USA auch den Rang abgelaufen. Für viele Länder ist es in den letzten Jahren sehr attraktiv gewesen, sich in Richtung China zu wenden, wenn es eben um wirtschaftliche Zusammenarbeit geht, um Investitionen, Kredite etc. China hat viel in Infrastruktur, Häfen, Landwirtschaft und so weiter investiert. Mhm. Und da sehen wir schon eine Konkurrenz auf dem Subkontinent zwischen den USA und China. Muss man sehen, wie das jetzt weitergeht. Natürlich wollen die USA China gerne raushaben aus der Hemisphäre. Aber wahrscheinlich wird es in Zukunft schon auch eher so sein. Also es kann ja genauso gut eine gegenteilige Reaktion geben, dass viele Länder jetzt auch merken, ah, okay, die USA sind für uns jetzt kein, naja, verlässlicher Partner. Dann geht es nur um ihre eigenen Interessen und wir blicken schon weiterhin in Richtung China und fahren damit wirtschaftlich vielleicht sogar besser.
1: Ja. Ja klar, China ist in den vergangenen Jahren durch die ökonomische Power, ne, hat viel in Lateinamerika investiert und hat da an Einfluss gewonnen durch Infrastrukturprojekte, billige Produkte, ne? Genau, und ich glaube in Panama anhand von diesem Hafen dort, ne, wurde ja auch dieser Konflikt zwischen China und den USA dann auch zuletzt dann auch recht deutlich. Ist das noch völlig offen, der Ausgang, inwiefern, du hast schon gesagt, es könnte auch sein, dass jetzt gerade bestimmte Länder die Kooperation mit China vertiefen werden, so. Gleichzeitig sehen wir auch Signale aus China, dass da gewisse Sachen gar nicht mehr forciert werden, wie diese Seidenstraße, ne? Also wird da China einen Einfluss verlieren? Lässt sich irgendwie schon absehen, wie China da reagieren wird?
0: Ja, also für mich ist es noch offen tatsächlich. Ich glaube, jetzt gerade sehen sich viele Länder in Lateinamerika natürlich unter Druck gesetzt, vielleicht ihre Beziehung zu China ein bisschen herunterzufahren. Also die USA üben da Druck aus, dass sie wieder eine stärkere Rolle in der Region spielen. Das ist völlig klar. Gleichzeitig, ja, wie ich vorhin schon gesagt habe, kann es ja auch umgekehrt gelesen werden, dass viele Länder jetzt oder Regierungen die Gewissheit antreibt, naja, wenn wir uns nicht in verschiedene Richtungen orientieren, dann kriegen wir ein Problem früher oder später, wenn wir uns jetzt wieder auf die USA als vorherrschende Macht in dieser Hemisphäre eher konzentrieren wirtschaftlich. Also ich glaube, China hat ja selber eine Lateinamerika-Strategie gerade aktualisiert, wo sehr viel eben von wirtschaftlicher Kooperation etc. die Rede ist, nicht von militärischem Druck wie in der US-Strategie. Ich glaube schon, dass es weiterhin ausdifferenziert bleiben wird. Es wird halt in manchen Ländern mal mehr in die eine Richtung kippen, je nachdem, wer dann da an der Macht ist und wie sehr die USA da üben. Oder im Falle von Panamas beispielsweise, wo es ja auch darum ging, den Panama-Kanal wieder eher unter US-Kontrolle zu bringen, zu Beginn von Trumps Amtszeit, wo am Ende dann herauskam, naja, es geht nur darum, da die chinesischen Hafenanteile und Reedereien, die da aktiv sind, vielleicht ein bisschen zurückzudrängen. Ich glaube, sowas werden wir schon in der nächsten Zeit noch erleben in dem einen oder anderen Land, aber dass jetzt, dass den USA gelingt, jetzt da China komplett rauszudrängen wirtschaftlich, das kann ich mir nicht vorstellen. Dafür ist die Wirtschaft eine Mischung aus Konflikten, Kooperation weiterhin geben wird, aber jetzt keine komplette US-Dominanz herstellbar ist.
1: Ja. Genau, lass vielleicht mal auf diese neue Hinterhofpolitik der USA zu sprechen kommen, die da in ihrer direkten Nachbarschaft in der westlichen Hemisphäre, wie es heißt, da ins durchsetzen wollen. Da bemüht ja die US

0: US-Regierung und Trump eine Neuinterpretation dieser mehr als 200 Jahre alten außenpolitischen Strategie der USA, der Monroe-Doktrin. In Anspielung an Trumps Vornamen hat dann, glaube ich, die Washington Post war es, glaube ich, hat dann irgendwo auf, ja, dann auch China, das in Lateinamerika an Stellung gewonnen hat, ist wahrscheinlich der Hauptfokus, aber vielleicht gibt es auch noch andere Seiten, ne? Was ist diese Doktrin und wie ernst meint es dann auch die Trump-Regierung damit, jetzt gerade mit Blick auf, dass gesagt wird, jo, wir wenden uns schon Kolumbien und Mexiko etwa zu, ne? Und ja, wollen da auch die linken Regierungen unter Druck setzen.
1: Ja, nein, der Trump-Regierung ist es sehr ernst damit. Ich glaube, das ist mittlerweile auch allen klar. Erstmal zunächst vielleicht zur Monroe-Doktrin. Das ist ja eine sehr alte Doktrin, tatsächlich 1823 formuliert vom damaligen Präsidenten James Monroe. Und zwar richtete die sich zunächst gegen die europäischen Mächte. Die Länder in Lateinamerika waren gerade in dem Prozess, ihre Unabhängigkeit zu erlangen oder hatten sie gerade erlangt. Und es ging erstmal darum zu formulieren, okay, künftig sollen sich die europäischen Mächte nicht wieder einmischen auf dem Kontinent und diese Länder nicht rekolonialisieren. So, das war auch erstmal einfach nur ein idealistischer Ausspruch. Die USA hatten damals, 1823, gar nicht die Mittel oder hätten gar nicht die Mittel gehabt, sich groß auch oder militärisch oder so einzumischen und zu verhindern, dass die europäischen Mächte da wieder Zugriff auf Lateinamerika bekommen. Aber es war zunächst mal so dieser Ausspruch. Und das hat sich dann im Laufe der Zeit eben zu einer Doktrin der Intervention seitens den USA entwickelt. Bereits der Krieg gegen Mexiko, wo Mexiko die Hälfte seines damaligen Territoriums verloren hat in den 1860er Jahren und dann Ende des 19. Jahrhunderts vor allem der Zugriff auf Puerto Rico, Kuba und auch die Philippinen und Guam im Übrigen, die in dieser damals offen imperialistischen Phase der USA direkt kontrolliert wurden, entweder als Kolonie oder als Protektorat, bis Mitte des 20. Jahrhunderts, beziehungsweise im Falle von Puerto Ricos bis heute. Und diese Doktrin hat sich dann immer wieder angepasst. Es gab immer wieder Präsidenten, die auch sogenannte Zusätze zu der Doktrin formuliert haben. Und vor allem im Kalten Krieg natürlich haben die dann im Zuge des Kampfes gegen den Kommunismus diese Doktrin auf die Spitze getrieben und das Recht für sich abgeleitet, in allen Ländern, in denen möglicherweise linke sozialdemokratische Regierungen an die Macht kommen könnten oder starke Bewegungen gab, eben ganz offen zu intervenieren mit der CIA, mit Regierungsumstürzen. Also denken wir in Chile 1973, als Allende gestürzt wurde, wo die CIA mit drin hing, und weitere Interventionen, ne, später in Zentralamerika etc. Nach 1989, als die USA eben Noriega in Panama noch gestürzt hatten mit einer Invasion, schien diese Doktrin ein bisschen an Bedeutung zu verlieren. In den 90er Jahren und Nuller Jahren, da haben die USA eher versucht, über multilaterale Ansätze ihre Interessen durchzusetzen, über Freihandelsabkommen beispielsweise, über die Durchsetzung wirtschaftlicher Reformen, über den Internationalen Währungsfonds, die Weltbank etc. Das war nicht weniger effektiv in den 90ern, aber es ging zumindest nicht mehr mit so einer offenen militärischen Drohung einher. Und später dann unter Obama hat Außenminister Kerry sogar offen formuliert, die Monroe-Doktrin jetzt doch beerdigen zu wollen. Sie spiele keine Rolle mehr. Und daran knüpft jetzt Trump an, wenn er sagt, ja, die Monroe-Doktrin wurde in den letzten Jahrzehnten vernachlässigt und wir wollen, dass sie wieder eine Rolle spielt. Wir wollen unsere Dominanz, die eben verloren gegangen sei in der letzten Zeit, in Lateinamerika, in der westlichen Hemisphäre wiederherstellen. Und vielleicht ein Satz noch dazu, zu Obama, ne, wo es ja hieß, die spielt jetzt keine Rolle mehr, die Monroe-Doktrin. Diese ganze Drohkulisse gegen Venezuela, die fußt im Übrigen auf eine Executive Order, ein Dekret von Obama aus dem Jahr 2015, der im Zuge der politischen Krise in Venezuela eben Venezuela zur außergewöhnlichen Bedrohung für die Sicherheit der USA erklärt hat. Dieses Dekret diente damals dazu als Grundlage, um zunächst mal individuelle Sanktionen gegen einzelne Regierungsmitglieder in Venezuela zu verhängen, wegen Menschenrechtsverletzungen, wegen illegaler Geschäfte oder sonst was. Das wurde jedes Jahr verlängert und diente dann auch dazu, der Trump-Regierung breitere Sanktionen ab 2017 zu verhängen gegen den Erdölsektor und gegen den Finanzsektor in Venezuela. Und genau, letztlich liegt da der Beginn dieser offenen Konfrontationspolitik in der Regierungszeit Obama.

0: Ja, obwohl sie damals die Monodoktrin beerdigen wollten. Also wir sehen ja auch viel Kontinuität in dieser US-Politik gegenüber Lateinamerika, ja, zu den vergangenen Jahrzehnten. Aber es ist trotzdem jetzt in gewisser Weise durch diese klare Ausformulierung jetzt in der neuen Sicherheitsstrategie durchaus ein Einschnitt, dass es jetzt so klar wieder zur Zielsetzung der USA wird, ihre Dominanz mit allen zur Verfügung stehenden Mitteln durchzusetzen. Und vermutlich jetzt Trump hin oder her, auch wenn Trump nicht mehr Präsident sein sollte, aber sein Lager an der Macht bleibt, dann wird diese Strategie eben weiter, also über Jahre jetzt Bestand haben. Und wir sehen das in Kolumbien, hast du gerade auch angesprochen, wo Trump ja auch schon offen droht. Das sind dieses Jahr Wahlen, ne, im Mai Präsidentschaftswahlen. Da werden wir ziemlich sicher die Strategie sehen, dass Trump sich sehr aktiv einmischen wird in den Wahlkampf und versuchen wird, dass Petro abgewählt wird, beziehungsweise Petro tritt ja nicht mehr an, der linke Regierungschef, aber dass der linke Kandidat Iván Cepeda die Wahl nicht gewinnt und dass eine möglichst Trump-nahe Regierung an die Macht kommt. Und das ist eben auch Teil dieser Strategie, das haben wir jetzt in mehreren Ländern schon gesehen, dass Trump sich
1: In
0: auch
1: Argentinien zum Beispiel auch eine Einmischung in den Wahlkampf.
0: absolut. In Argentinien, Javier Milei, auch sehr Trump-nah, stand enorm unter Druck schon aufgrund der wirtschaftlichen Lage. Und es hat aber Trumps Versprechen, 20 Milliarden US-Dollar zu investieren oder als Kredit zu geben, im Vorfeld hat durchaus Einfluss auf die Wahl gehabt. Milei hat dann auch für die meisten Leute überraschend die Wahl klar gewonnen, weil viele Menschen in Argentinien tatsächlich Angst haben vor einer neuen Wirtschaftskrise. In den letzten Jahren war das so problematisch für viele Menschen, so schwierig, wirtschaftlich über die Runden zu kommen und da jetzt auf Konfrontation zu den USA zu gehen und dadurch weiter wieder in eine neue Wirtschaftskrise zu schlittern, da hatten viele Leute tatsächlich Angst vor. In Honduras bei den Präsidentschaftswahlen hat Trump sich genauso eingemischt. Und das werden wir ab jetzt wahrscheinlich bei jeder Wahl sehen, wo es irgendwie die Möglichkeit gibt, dass ein Trump-naher Kandidat gewinnt, ja.
1: Ja, Tobias, vielleicht schauen wir tatsächlich jetzt nochmal, wir hatten es angekündigt, auf Grönland, weil das Trump die Arktikinsel, die zu Dänemark gehört, auch für sich reklamiert. Das macht die ganze Situation weltpolitisch, geopolitisch nochmal ein bisschen mehr spicy, würde ich sagen, ne? Weil wir sehen ja aus Europa auf der einen Seite mit Blick auf Venezuela, auf Lateinamerika, aus Angst vor Reaktionen der Trump-Regierung, aber auch wegen der Abhängigkeit. Und natürlich auch machen wir uns nichts vor, weil jeder Ansatz eines Sozialismus des 21. Jahrhunderts, der muss erstickt werden. Und ja, deshalb diese Doppelstandards. Wenn Verbündeter einen Gegner platt macht, dann gerne. Aber wie gesagt, jetzt schießt der vermeintliche Freund auch aufs eigene Lager, greift nach Grönland. Da geht es um Öl und seltene Erden, aber auch um den Ausbau von Militärpräsenz. Und gerade ist noch völlig unklar. Also diese Woche möchte ja Rubio dann dorthin reisen, sich voraussichtlich da mit VertreterInnen Grönlands und auch Dänemarks treffen. Und ist noch völlig unklar, kommt es da am Ende zu einem Deal? Na, gerade irgendwie wird gesagt, ja, wir können uns vorstellen, die Insel zu kaufen. Kommt es irgendwie zu einem Deal, wo vielleicht das sogar noch unter dänischer Hoheit auf eine Art bleibt, aber irgendwie die USA halt irgendwie Zugang zu Ressourcen bekommen und auch zu mehr Militärbasen oder sowas, ja. Oder auch, ja, eine offene militärische Okkupation ist nicht ausgeschlossen gegenwärtig. Und das wäre dann natürlich ein Riesending, ne? Dänemark als NATO-Mitglied, das von einem anderen NATO-Mitglied, den USA, angegriffen wird. Das wäre ein Präzedenzfall, der das Potenzial hat, da die transatlantische Partnerschaft zwischen Europa, den USA, da zu zerbröseln, den Westen, wie wir es kennen, zu zerbröseln wirklich. Mein Guess wäre jetzt irgendwie, dass das so weit nicht kommen wird. Aber bevor wir vielleicht unsere Wetten abschließen, was jetzt dann passieren wird, wie blickst du allgemein auf diese Situation, eine potenzielle Annexion Grönlands? Genau.
0: Ja, also ich bin ja kein Grönland-Experte, ich beschäftige mich eher
1: Klar.
0: mit Lateinamerika, das ist dann die andere Richtung nach Norden. Aber es ist offensichtlich, das ist ernst zu nehmen. Ich glaube, da sind es jetzt auch alle einig mittlerweile drüber, dass Trump Grönland kontrollieren möchte. In welcher Form? Das ist die Frage. Natürlich könnten die USA Grönland ziemlich schnell besetzen, wenn sie wollten. Ob es so weit kommt, ist fraglich. Gerade wenn wir jetzt auch nach Venezuela gucken, ist doch irgendwie so eine Möglichkeit, dass die USA eben, ja, wie du sagst, vielleicht bleiben die Besitzverhältnisse so, wie sie sind. die USA bekommen aber das, was sie wollen, weil alle das umsetzen, was die USA fordern. Ja genau, Zugriff zu Rohstoffen und eine klare, ausgebaute militärische Präsenz. Es gibt ja eine US-Militärbasis immer noch auf Grönland. Früher gab es auch mal mehrere. Es gab auch früher schon Versuche, im Übrigen Grönland zu kaufen. Truman nach dem Zweiten Weltkrieg hatte das auch aus Gründen der nationalen Sicherheit beim aufziehenden Kalten Krieg, hatte auch schon Angebot unterbreitet, damals Dänemark. Heute haben wir jetzt die ein bisschen skurrile Situation, dass sich jetzt Europa eben, also das innerhalb der NATO, das größte Land, ein anderes Land potenziell bedroht. Und das eben, also gerade aus linker Sicht, ist natürlich jetzt das Problem, Grönland ist ja jetzt keine offene Kolonie mehr. Also es gibt eine weitgehende Autonomie, aber es gehört eben noch zu Dänemark. Es ist Teil einer alten dänischen Kolonialpolitik. Und diese Frage, die dann Trump aufwirft oder die in den USA gestellt wird, war, welches Recht hat eigentlich Dänemark, dort irgendwas zu kontrollieren, die ist ja nicht von der Hand zu weisen. Natürlich wäre die wünschenswerte Option, Grönland wird wirklich unabhängig. Vermutlich würde das aber dann auch dazu führen, dass es dass die USA massiven Druck ausüben würden, um dort ihre Interessen durchzusetzen. Also wir sind auf jeden Fall vor einer Situation, die es so noch nicht gab, dass innerhalb der NATO so ein Konflikt aufpoppt. Und ich glaube, Europa kann da jetzt auch nicht viel machen, außer eben, was sie in anderen Fällen eben jetzt versäumt haben, auch im Fall Venezuelas, klar zu benennen, dass wir nicht mehr im 19. Jahrhundert leben. Und dass so die Übertragung von einstigen kolonialen Gebieten einfach nicht mehr in die Gegenwart passt und dass es Völkerrecht gibt etc. Da hat Europa natürlich das Problem, dass sie sich nicht moralisch nicht auf der richtigen Seite sehen im Moment, weil sie es so selektiv dann nur zur Sprache bringen, das Völkerrecht. So, aber es ist eine interessante Situation tatsächlich, wenn wir schauen, was dabei rauskommt. Ich glaube aber, dass es zumindest dazu dienen kann, dass in Europa dann doch auch innerhalb der Regierung vielleicht die Erkenntnis reift, dass die USA eben nicht mehr dieser jahrzehntelange verlässliche Partner sind, auf den man sich immer beruft und den man

0: ist vielleicht auch, wo Linke den Finger in die Wunde legen können. Es braucht angesichts der Aushöhlung des Völkerrechts, den Großmachtspolitiken, ja, braucht es irgendwie auch ein unabhängiges Europa von den USA. Und das nicht als weitere militärische Großmacht, das ist ja das Einzige, wo es jetzt gerade irgendwie diskutiert wird, ja, mehr Unabhängigkeit von den USA, militärische Stärke und so weiter, sondern ja, eigentlich bräuchte es Europa eher als Player, der sich für Völkerrecht, für Diplomatie, Frieden und Entwicklungszusammenarbeit auf Augenhöhe einsetzt. Aber klar, so eine Vision von einem solidarischen Europa nach innen und nach außen, das ist natürlich gegenwärtig null zu erkennen, so, ne? Trotzdem vielleicht an dich die Frage, welchen Platz könnte, sollte Europa da in der Welt einnehmen? Und damit hängt natürlich auch ein bisschen zusammen, was können linke Kräfte eigentlich dem Zeitgeist von Aufrüstung, Großmachtstreben und auch neuer Blockkonfrontation entgegenhalten?
1: Also, ja, wie du schon sagtest, ich sehe das nur tatsächlich mit dem Blick auf das Militär, dass jetzt immer die Argumente kommen, ja, wir müssen unsere militärischen Fähigkeiten ausbauen, weil wir hingen jahrzehntelang von den USA ab, etc. Also, und das ist natürlich ein Riesenproblem, dass es auf dieser Ebene nur diskutiert wird und nicht auf einer ganz anderen politischen, rechtlichen, ideengeschichtlichen Grundlage irgendwie. Natürlich könnte Europa da eine andere Rolle spielen weltweit. Also auf jeden Fall sollte es auf keinen Fall eine, ja, die Rolle spielen, sich jetzt da jetzt militärisch irgendwie auf Augenhöhe oder sich in die Richtung zu bewegen, den anderen Großmächten was entgegenzusetzen. So, das kann nicht der Weg sein. Viel interessanter finde ich aber die Frage, auch wenn wir jetzt über Völkerrecht reden, über Geopolitik etc., wie verhalten sich die Menschen hier vor Ort und auch linke Bewegungen? Ja, genau, also linke Antworten sind jedenfalls, ja, sind jetzt nicht das, die Fokussierung auf das Völkerrecht oder sowas. Das ist natürlich, natürlich wichtig, aber es muss auch klar sein, dass gerade wenn wir so über so etwas wie nationale Souveränität reden, etc., dass jetzt die Interessen innerhalb eines Staates sind ja nicht von allen dieselben. Ja, dieses, wir müssen den Gürtel enger schnallen, betrifft immer nur den ärmeren Teil der Bevölkerung, die Arbeiterinnen etc. und nicht den reicheren Teil, nicht die Eliten und so weiter. Und so ist es jetzt mit der kompletten politischen Lage und auch der Konkurrenz der Großmächte, den neuen Großraumdenken etc. Es ist natürlich auch so, aus linker Sicht ist es natürlich viel interessanter, Bündnisse untereinander zwischen verschiedenen Ländern zu knüpfen, also in den USA linke BündnispartnerInnen zu finden, in Lateinamerika etc., da zusammenzuarbeiten, denn da sind die Gemeinsamkeiten auch eher vorhanden als jetzt eben innerhalb eines Staates zwischen den verschiedenen Klassen und politischen Gruppen. Und genau, linke Ansätze, linke Alternativen müssen natürlich viel mehr auf so einer internationalistischen Ebene gesucht werden, als jetzt innerhalb eines Staates bei der Frage, müssen wir in Europa in Anführungsstrichen jetzt uns unabhängig machen von den USA. Ja, das heißt nicht, dass jetzt, ich plädiere nicht dafür, dass jetzt so Dinge wie Völkerrecht so keine Rolle spielen sollen. Das sollte man weiterhin einfordern von den jeweiligen Regierungen, das auch klar zu benennen, solche Völkerrechtsbrüche. Ganz klar, aber aus linker Perspektive muss es eben um wesentlich mehr gehen als um dieses nationalstaatliche Denken.
0: Ja, linke Basics halt, Klassenkampf und Internationalismus, genau. Ich denke auch, ein Revival davon wäre auch die Voraussetzung, ja, staatenlose Welt hin oder her, das ist die Voraussetzung für ein solidarisches Europa, von dem ich jetzt mal das hergedacht habe. Aber ja, was das konkret heißt, mit wem man dann solidarisch ist, ist natürlich auch nochmal eine Frage, ne? Gerade jetzt mit Blick auf Venezuela, ja, Gegnerschaft zum US-Imperialismus auf jeden Fall so, aber sich ins Camp von, ja, einer Autokratie zu stellen, etwa zu verharmlosen, was Maduro in Venezuela verbockt hat, das kann es dann auch nicht sein.
1: Nee, absolut, absolut. Aber darum geht's jetzt auch nicht. Also das ist eher ein Vorwurf von der anderen Seite jetzt. Ja, man bemüht jetzt das Völkerrecht, um jetzt einen Autokraten zu schützen. Aber genau, in der Wirklichkeit, natürlich ist es ein Problem, dass in Venezuela etwa viele Bewegungen, die sonst auch interessante Arbeit machen, es in den letzten Jahren auch nicht geschafft haben, wirklich auf Distanz zu gehen zur Regierung Maduro, obwohl sie schon lange keine linke Politik mehr gemacht hat. Das wird jetzt in Zukunft sich vielleicht ändern, aber gleichzeitig gibt es ja viele Ansätze eben zu sagen, ja, natürlich unterstützen wir jetzt nicht automatisch diese Regierung, indem wir die Verbrechen der anderen gerade in den Vordergrund stellen nach dem Angriff der USA. Das ist völlig klar.
0: Ja, Tobias, dir möchte ich an dieser Stelle Danke sagen, dass du hier mit deinen Einschätzungen am Start warst.
1: Ich danke dir.

Ja, Leute, das war's auch schon wieder. Das war der Dissens-Podcast für diese Woche. Schön, dass ihr alle dabei wart. Das war's dann auch erstmal für einen klitzekleinen Moment von mir. Wie gesagt, ich gehe jetzt erstmal in Elternzeitpause. Wir hören uns dann voraussichtlich mit der nächsten Folge Dissens am 8. April wieder. Da freue ich mich schon sehr drauf, wieder für euch am Start zu sein. Also, haltet die Ohren steif, Leute. Bis ganz bald.

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2: Willkommen bei Literadio, bei der Buchmesse in Leipzig 2026 am Stand der IG Autorinnen und Autoren. Mein Gast ist nun Richard Schubert mit seinem Roman Der Paketzusteller, erschienen beim Trava Verlag in Klagenfurt. Richard Schubert, herzlich willkommen, schön, dass du da bist.
3: Hallo Erika, danke für die Einladung.
2: So harmlos, wie der Titel womöglich jetzt vermuten lässt, ist der Roman natürlich keineswegs. Ein kleiner Wink auf dem Umschlag ist schon, dass eine hundsgemeine Gesellschaftssatire zwischen diesen Buchdeckeln dann lauert. Aber es fällt auch der Begriff Bildungsroman. Und damit ist allerdings nicht der Paketzusteller gemeint, sondern Gerhild. Wer versteckt sich denn hinter diesem klingenden Namen Gerhild?
3: Also der Paketzusteller ist ein falscher Pfad, den ich gelegt habe. Viele Leute erwarten sich dann eine Aufdeckungsstory über die Ausbeutung von Paketzustellern. Kommt auch drin vor. Gerhild ist eine sehr moderne und repräsentative Gestalt. Sie ist zwischen den Generationen, sie ist eingefangen zwischen den 70er und 80er Jahren. Sie ist 49 Jahre alt und der neuen, jüngeren Woken-Generation. Sie ist schwer krebskrank, wird bald sterben und hat, weil sie früher wollte, sie Digital Artist werden, hat sich eine große Zukunft vorgestellt, war auch sehr gut im Geschäft in den 90ern, in diesen Boomerjahren des Internets mit zunehmendem Alter merkt sie natürlich, wie der freie Markt trotz vorgeblichem Feminismus auch die älter werdenden, auch Geschlechtsgenossinnen, immer mehr rausdrängt aus dem Business. Und ihre narzisstischen Kränkungen kompensiert sie durch ihre Tätigkeit auf Internet, auf Facebook. Sie ist eine Salonleiterin sozusagen auf Facebook und tut dort Gericht sprechen. Sie legt sich mit allen möglichen Männern an und so weiter, schimpft auf Kulturpessimisten und versucht noch so viel digitalen Staub aufzuwirbeln wie möglich, bevor sie sterben muss.
2: Und sie tobt sich dann natürlich auch noch gehörig aus, dass es eine reine Freude ist, das alles zu lesen.
3: Vielleicht sie hilft sich auch mit sehr vielen psychedelischen Drogen, was heutzutage auch wieder ein wichtiges Thema ist.
2: Ja, das ist auch erstaunlich, was man alles vertragen kann und was man alles auf welchen Wegen bekommen kann.
3: Ich habe keine Eigenversuche geführt.
2: Vielleicht noch ein paar Worte zu dir. Du verfügst ja eigentlich über mehrere Ventile, sage ich jetzt einmal, um etwas zu vermitteln oder auch etwas loszuwerden. Da gibt es einmal die Grafik. Da erscheinen zum Beispiel immer wieder so Bildgeschichten im Augustin, in der Straßenzeitung habe ich einige gesehen. Beim Film, Musik, auch da bist du aktiv, vor allem aber mit dem geschriebenen Wort eben. Und auch da wieder auf diversen Ebenen, vom Essay, Social Media auch und eben bis zum Roman. Und dieser Roman ist nun dein dritter. Die Idee dazu war allerdings schon ein bisschen älter. Wie ist es denn dann dazu gekommen, dass er doch noch zum Roman wurde?
3: Die Handlung spielt im Jahr 2018 und das hat natürlich auch einige Gründe, weil diese Handlung hätte nicht funktioniert nach Covid, nach dem Ukraine-Krieg oder nach dem 7. Oktober. Es zeigt eine Welt wirklich noch, bevor die Vulkane eruptieren, die jetzt an allen Ecken und Enden ausbrechen. Ich selber, ja, ich hatte diese Idee. Man versucht natürlich als Schriftsteller, der wohl oder übel mehr oder minder prekär lebt, Stipendien zu lukrieren und dann reicht man eine Idee, eine Romanidee ein. Aber ich habe die schon längst wieder vergessen und wieder erwarten, habe das erste Mal eben immer wieder was vom Bund bekommen, auch von der Stadt Wien bekam ich dann das Elias Canetti-Stipendium. Das ist so die Luxusausfertigung, das ist so wie die Sparpremium-Serie im Supermarkt. Es gibt das normale Stipendium und es gibt die Luxusausfertigung und das kann man 3 Jahre kriegen. Und ich hatte das Glück, 3 Jahre lang für diesen Roman ein Stipendium zu bekommen, aber da ich mich nicht erpressen lasse, ich habe ein bisschen eine trotzige Ader in mir, habe ich in der Zwischenzeit 4 andere Bücher herausgebracht, bis ich irgendwann mal mich dem Roman stellen musste, weil schließlich bekam ich dafür ein Stipendium.
2: Das ist dann auch gebunden an genau diesen Roman, das Stipendium?
3: Ja, natürlich. Ja. Und ich habe immer wieder so alle paar Monate, habe ich darüber nachgedacht und habe vielleicht das eine oder andere Kapitelchen geschrieben Und wie gesagt, vor eineinhalb Jahren wusste ich so, jetzt diesen Sommer wird dieser Roman fertig werden müssen. Und dann habe ich mal geschaut, was habe ich schon geschrieben? Ich habe keine Ahnung gehabt. Dann habe ich so wie die Staubmäuse, die Dateien, die schon da waren, aus dem Computer geklopft, habe es zusammengekehrt und bin draufgekommen, wow, das ist ja schon verdammt viel. Und dann habe ich erst so richtig Spaß bekommen. Und das war dann ein sehr beglückender, kreativer Sommer, wo ich dann mit diesen Figuren zusammengewachsen bin und diesen Roman dann doch letztlich doch zu Ende bringen konnte.
2: Hast du dich auch ein bisschen selber überrascht dann damit, was dann alles schon da im Talon war? Und das hat dann aber auch alles zusammengepasst.
3: Ja, ich meine, das ist überhaupt ein interessanter Punkt, wie sehr man eine Handlungstringenz strukturiert oder nicht. Oft ist es ja viel interessanter, wenn es Cuts gibt zwischen den Kapiteln. Also dann baut man oft einen Cliffhanger ein, aber oft ist zum Beispiel die Zäsur, die thematische, ist ja viel interessanter. Und da gibt es natürlich sehr viele Zäsuren drinnen. Also es ist ein Patchwork oder ein Mosaik, das sich zufällig, nicht zufällig, natürlich habe ich da noch gefeilt daran, aber dann doch zu einem kohärenten Bild zusammengesetzt hat.
2: Vielleicht beschäftigen wir uns noch ein bisschen mit der Gerhild, bevor da die erste Lesestelle sie einmal dann vorstellt, wie sie wütet dann. Die kann eben nicht mehr wirklich viel vom Leben erwarten. Sie weiß, dass sie eine Diagnose hat, die auf den Tod zusteuert. Aber sie lebt sehr wohl noch auf in ihrer Parallelwelt, eben in ihrer digitalen Welt. Da war sie eigentlich ja auch vom Anfang an schon dabei, als eben das Internet überhaupt erst aufgekommen ist. Und da war sie ja schon vorn dabei, wo sie überzeugt wird, das wird einmal die Welt revolutionieren. Sie hat sich ja dann eben auf dem Kunstmarkt nicht wirklich behaupten können. Dafür hat sie aber eben ihre anderen Qualitäten zur Höchstform da weiterentwickelt. Eben auf der Ebene von Social Media, im Speziellen auf Facebook. Wodurch hebt sie sich denn da ab von ihren Freunden,
3: Friends
2: oder wie immer ihren Gesprächs-, Diskussions-, Debattenpartnerinnen?
3: Der wesentliche Unterschied auch soziologisch zwischen Freunden und Friends ist der, dass Friends, und das weiß sie auch und darüber schreibt sie, dass sie ihren Friends nach ihrem Ableben nicht abgehen wird. Und das weist natürlich auch auf die Brüchigkeit und die Oberflächlichkeit dieser sozialen Beziehungen, die durch die sozialen Netzwerke entstehen. Man verbiedert sich, man tut so, als würde man einen sozialen Kosmos teilen, aber in Wirklichkeit ist man sich gegenseitig egal. Also es forciert eine sehr starke narzisstische Persönlichkeitsstruktur, die ganze Zeit Likes lukrieren will und Likes selber nur taktisch setzt. Also es ist ein Zweck, ein Kosten-Nutzen-Denken wird da implantiert, das wir alle in uns haben, aber ich denke mir, es wird forciert dadurch. Und der Unterschied ist, sie weiß, dass sie narzisstisch ist. Die anderen, die alle auf transparent machen und auf Bussi-Bussi und wir sind so selbstlos und beschäftigen uns mit unseren politischen Gesinnungen und so weiter. Und sie weiß ganz genau, sie kennt die gesamte Innenarchitektur der menschlichen Eitelkeit. Und sie weiß es aber, sie gibt es zu und setzt das aber auch produktiv ein. Sie ist mit einem sehr expliziten Feminismus, tut sie sich das Recht ausbedingen, genauso taktisch, genauso narzisstisch und genauso fies zu sein, wie die Männerwelt, die ihresgleichen Jahrhunderte, Jahrtausende niedergedrückt hat.
2: Jetzt lässt sich natürlich die Frage nicht vermeiden, wie viel Spaß das dann dir gemacht hat, so aus einer Frauenperspektive, sie die Werkzeuge der männlich Konnotierten einsetzen oder ausnützen lässt?
3: Spaß, es hat mir nicht immer Spaß gemacht. Mir macht jede Figur Spaß, die ich konstruiere, weil das irgendwie schon alle auch meine Kinder sind. Es hat mir insofern, war es mir ein Anliegen, viele fragen mich, wieso sucht sich ein Mann eine weibliche Hauptfigur aus? Für mich stellt sich dieses Problem überhaupt nicht. Ich denke da wirklich schon an eine postfeministische Welt, wo man sich auch in andere Identitäten und andere Bewusstseinsformen hineindenken kann. Das hat für mich was mit Empathie zu tun. Als Autor darf ich nicht nur immer das eigene beschreiben, das, was ich bin, sondern muss mich in Welten, die mir angeblich fremd sind, auch hineinversetzen können. Und das Schicksal einer Frau, die ständig durch männliche Macht gekränkt wird, das habe ich immer schon sehr interessant gefunden. Und mich hat vor allem interessant gefunden, wann im Feminismus Frauen immer als Identifikationsfiguren auftreten müssen und wann sie ständig unter Beweis stellen müssen, dass sie bessere Charaktere sind. Und meine Heldin, man mag sie nicht sympathisch finden, aber sie gibt zu, dass sie kein guter Charakter sein muss. Es zählt, was sie an Reflexionen, an kritischen Reflexionen dieser Welt mitgibt. Und deswegen habe ich eine ambivalente Figur gezeichnet, die hat sehr unsympathische, aber auch sehr sympathische Seiten. Mir persönlich, ich wollte sie als extrem unsympathisch zeichnen und sie ist mir im Laufe des Schreibens immer mehr ans Herz gewachsen. Während ich eher sympathischere, oder sagen wir eher die, die mir ähnlicher sind, die Figuren, die habe ich bewusst negativer dann gezeichnet und so dreht sich das dann alles um.
2: Also mir ist sie auch zunehmend ans Herz gewachsen und ich habe dann schon auch diese Aufrichtigkeit, die ja in Wahrheit dann schon auch, wenn sie so scharf analysiert und das zwar ziemlich brutal zum Ausdruck bringt, aber es hat doch etwas von einer Aufrichtigkeit dann eigentlich.
3: Aber auch eine Leichtigkeit, das ist etwas sehr Wienerisches. Ich glaube, dass man das in Deutschland schwerer versteht als im österreichischen oder süddeutschen Raum. Sie hat auch immer einen Schalk im Nacken. Sie spielt ja auch mit ihren Analysen. Also immer wenn ihr zum Beispiel ihr Herzensfreund, sie hat nur noch einen Freund, ihren schwulen Freund Ferry, wenn er immer in die Parade fährt und sie kritisiert, dann kann es passieren, dass sie ihm Recht gibt und dass sie zugibt, dass sie Unrecht gehabt hat. Oder aber je nach Lust und Laune. Das heißt, sie hat auch immer ein ironisches Verhältnis zu ihrem Strafgericht, das sie auf Facebook durchführt. Das macht das Ganze, glaube ich, ein bisschen spielerisch und nimmt dann diesen Bierernst, heraus aus dem Roman.
2: Sollen wir ein Stückchen hören?
3: Ich würde vorschlagen, ich lese gleich das erste Kapitel, weil da werden meiner Meinung nach die wichtigsten Handlungsstränge und Figuren eingeführt, auch der Paketzusteller und auch die Dynamik, denke ich mir, dieses Romans. Na gut. Das erste Kapitel heißt Mors Digitalis. Es wird ein schöner Tag sein und es wird so sein, als wäre sie nie gewesen. Die Crowd wird einander weiter dissen, liken, blocken, enhancen, teasen, be- und entfrienden. Und der digitale Staub, den Gerhild am Vortag ihres Todes aufgewirbelt hat, wird sich gelegt haben und aus ihren neugierigen Nasen geschneuzt sein, als hätte er sie nie darin gekitzelt. Die Sonne wird scheinen, die Vögel werden in den Bäumen zwitschern wie verrückt. Und Clara Huber wird nachbearbeitete Fotos dieser Bäume posten. Sven Sixpack hingegen die Regierung wieder mal zum Rücktritt auffordern. Lou Luxemburg die lustigen Sprachfehler ihres Sohnes protokollieren. Und Bifzebuke Schweinegel ihren allnächtlichen Gruppensex. Sieglind Meier wird ertrunkenen Flüchtlingen ihre Empörung nachwerfen wie verspätete Schwimmreifen. Während Bogdan Ulyanov das weitere Auseinanderklaffen der Schere zwischen Arm und Reich mit ofenfrischen Prozentangaben untermauert. Elif Sarkian wird nach einem weiteren politischen Mord in der Türkei zur KurdInnen-Demo vor der Staatsoper aufrufen, Professor Baumann einmal mehr die liberalen Tendenzen im Islam des 12. Jahrhunderts erörtern, der leidlich erfolgreiche Autor die gefüllten Zucchini-Blüten der Kulturjournalistin liken und irgendwer wird mit einer Liebeserklärung an seine Mutter, die nur gewöhnliche Arbeiterin war, an deren 10. Todestag sage und schreibe 397 Likes absahnen. Es werden wie heute, gestern und morgen hunderte Links gegen und für Identitätspolitik durchs Netz wabern und die Ehrlichen und die Ironiker einander nicht mögen, obwohl sie doch alle das eine brennende Bedürfnis eint, wer zu sein, derweil Gerhild nicht mehr ist. Aber das ist Teil des Spiels und Gerhild ist nicht nah am Wasser gebaut. Obwohl heute einer dieser Tage ist, da sie, wenn schon nicht weinen, einen Gutteil ihrer Friends ermorden könnte. Gerhild schlägt das MacBook zu. Je näher der finale Termin rückt, desto achtloser geht sie mit dem Gerät um. Sie latscht in die Küche, um sich einen Kaffee zu machen. Zurück am Laptop die morgendliche Patrouille durch die Timeline, den Korso, die Riva des wahren Lebens, ihr Revier. Ihr vom Internet gewährtes Lehen, dessen Grenzen sie täglich abreitet, wo sie Recht spricht, belohnt und bestraft. Gerhild Pfister ist eine strenge, aber faire Herzogin. In unsichtbaren Lettern ist auf die Tippfinger ihrer linken Hand Love und ihrer rechten Hate tätowiert. Sie weiß, dass man sie fürchtet und ihre Präsenz auch spürt, wenn sie weder liked noch postet und wieder mal gesperrt ist. du bist so unbequem, hat dir neulich jemand in den Thread geschrieben, nicht ohne ein Herz-Emoji nachzusetzen. Bequem oder unbequem, hat Gerhard kommentiert, sind Biedermeier-Stühle. In diesen letzten Monaten des Jahres 2018 muss sie sich besonders anstrengen, die letzten Monate vor der Zielgeraden. Sie weiß, dass Facebook nicht seiner Gefallenen gedenkt. Eines Tages wird sie online verstummen und niemand wird ihr Verstummen hören. Sie kann sich noch gut erinnern, als sie wegen der Chemo 2 Monate aussetzte. Alles ging seinen gewohnten Lauf. Das Karussell der Aufmerksamkeitsschnorrerei drehte sich weiter, ohne sie. Oder die Friends, die in die Psychiatrie, die Verliebtheit oder irgendwo sonst hin verschwanden. Einige freuten sich über den Wegfall von Konkurrenz, den anderen fiel es nicht auf. Eben das bestätigt die grausame Schönheit der sozialen Medien, ist sich Gerhard gewiss. Es geht ums Jetzt und Hier, wo sich nichts ansparen lässt, weder für Ruhm noch Nachwelt. Jeden Tag neu gemischt werden die Karten. Gerhard wechselt von der Timeline auf die Profile einzelner Friends, freut sich über Banalitäten ihrer Konkurrenten, belohnt die Banalitäten ihrer Follower mit schlichten Emojis und sucht in Feeds nach Anlegestellen für ihre mal frechen, mal liebevollen Interventionen. Ich überspringe jetzt einige Absätze. Aber wir reden von Facebook. Was ist mit Twitter? Ist Gerhard dort nicht präsent? Doch, ihren Account hat sie noch nicht gelöscht, aber der Plattform den Rücken gekehrt. Damit hat es folgende Bewandtnis. Im Vorjahr probierte sie einen Bot aus, der ausgehend von ihren bisherigen Tweets an ihrer Stadt tweetete. Das Ergebnis war schockierend. Der Gerhild-Bot ahmte die echte Gerhild nicht nur verblüffend echt nach, sondern schien das Original auch an Originalität und Witz zu übertreffen. Fortan ließ sie die Finger von Twitter. In letzter Zeit häufen sich die Freundschaftsanfragen von Frauen ihres Alters und das behagt ihr gar nicht. Nicht mehr jung ist sie nämlich selber. Die Accounts lassen einen gewissen Typus erkennen, die haben bestimmt das leicht angegilbte Gesamtwerk von Doris Knecht zu Hause herumstehen und ihr vorgebliches Selbstbewusstsein, nein, denkt sich Gerhard, Selfie-Bewusstsein ist kein guter Karlauer, delete. Haben sie sich einst aus den schnippischen Lady-Kolumnen der Lifestyle-Magazine der 90er Jahre abgeschaut. Jetzt wollen sie Gerhard auf ihr Niveau runterziehen. Aber auch sie hat ein Anrecht auf jüngere Freundinnen. So eine Scheiße, die Kaffeetasse ist umgekippt und flutet die Tastenzwischenräume. Sofort hat Gerhard ihr T-Shirt ausgezogen und auf die Tastatur gedrückt. Versonnen betrachtet sie, wie die braunen Flecken auf dem weißen Stoff wachsen, gleich sich öffnenden Blüten. Da dröhnt die Haustürglocke an ihre Ohren. Wieso läuten die immer bei mir an, wenn sie ihren Schlüssel vergessen haben? Ich komme ja schon. Für Paketzusteller ist es zu früh. Fluchend hastet Gerhild zur Gegensprechanlage und drückt fest den Knopf. Vom Eingang her das Sirren des elektronischen Öffners und das Schnappen der unter Druck aufspringenden Haustür. Sie trippelt zum Schreibtisch zurück, den sie nicht erreicht, weil ihr das Schrillen der Wohnungstürklingel durch Mark und Bein drängt. Also doch ein Paket. Gerhild reißt die Tür auf, den Eindringlingen muss man sich wehrhaft zeigen. Ein junger, dunkelhaariger Mann mit braunem Teint hält ihr ein weißes Luftpolster-Kuvert entgegen. Gerhild Pfister? Das bin ich, danke. Eine Unterschrift bitte. Der Paketzusteller will ihr die Sendung nicht überreichen, ehe sie nicht auf dem Touchscreen seines Kontrollgeräts unterschrieben hat. Gerhild findet diese Prozedur nicht standesgemäß, als wollte man ihr die Fingerabdrücke abnehmen. Sie kritzelt etwas auf den Mini-Bildschirm, das mehr einer Herzfrequenzkurve ähnelt als einer Unterschrift und ekelt sich vor dem Grindfilm, den tausende Bewohner ihres Bezirks darauf hinterlassen haben. Eine Frage, könnten Sie auch ein Paket für Tür 8 entgegennehmen? Der Zusteller, vermutlich Orientale, spricht mit weniger starkem Akzent als erwartet, auch starrt ihr weniger auf den Inhalt des dunkelbeigen Satin-BHs als erwartet. Nein, kann ich nicht, weil ich dann eine halbe Stunde quatschen muss. Okay, kein Problem, danke. Als der Paketzusteller die ersten Stufen runterläuft, ruft ihm Gerhard nach. Warten Sie, wenn Sie schon da sind. Der Paketzusteller dreht sich um und erst jetzt wagen seine Blicke unter ihr Kinn zu wandern. Ich weiß nicht, ob Sie oder Ihr Kollege es waren, aber vorgestern wurde ein Paket für mich in der Nebenwohnung hinterlegt, ohne dass ich eine Notification bekommen hätte. Ah, das geht so nicht, ja? Und ich glaube, ich habe es euch schon 100 Mal gesagt, dass ich mir meine Post nicht von anderen Hausparteien abholen will. Haben Sie verstanden? Ja, verstanden. Entschuldigen Sie. Und hören Sie gefälligst auf, mich so anzustarren. In diesem Land kann ich herumlaufen, wie ich will.
0: auch auf der Straße, verstanden? Das ist keine Einladung. Das ist not an invitation. Das ist eine Invitation. Ach, Rachman, Akualawala, oder wie das bei euch heißt.
3: Gerhild schlägt die Tür zu, dass das Glas in seiner Fassung scheppert. Mit dem Rücken lehnt sie sich dagegen und atmet tief durch. Den letzten Spruch hätte sie sich sparen können. Aber der Rest, das war doch nicht rassistisch. Ist ihr doch egal, ob sich das Würstchen zwischen den Beinen dieses Typen gegen Mekka oder gegen die freie Marktwirtschaft verneigt. Einen Weißen hätte sie nicht anders gemaßregelt. Sie hatte vergessen, sich was überzuziehen. Na und? Ja, jetzt ist sie die arrogante Rassistentante und er braucht sich erst recht wieder keine Gedanken machen über seinen Stripclub-Blick. Gerhild betrachtet die Absenderadresse auf dem Kuvert. Brügge. Sie hat erst am Montag damit gerechnet, frühestens. Mit den Zähnen reißt sie das Kuvert auf und zieht einen der Blister durch die kleine Zerfaser der Öffnung. Lustig sehen die vakuumverschweißten braunen Pilztrauben aus. Psilocybin, Microdosing, wie mumifizierte Brombeeren als Grabbeigabe für einen Pharao. In der Küche schneidet sie sich mit der Nagelschere ans Vakuum heran und zieht die in einzelne Stränge zerfallende Pilzkultur heraus. Sie schluckt sie mit zu warmem Leitungswasser hinunter und muss würgen. Ein leicht ranziger, malziger Geschmack. Gerhild geht zum Laptop zurück und lässt sich erleichtert in den Drehsessel fallen. Das wird ein langer, hoffentlich fröhlicher Facebook-Tag. Belgien sei Dank. Gibt es eigentlich Online-Begräbnisse? Facebook-Friedhöfe? Flammende Kerzensticker? Wird vor ihrem letzten Atemzug ihre Timeline vor ihr vorbei scrollen? Und das soll es also gewesen sein? Es ist doch alles zum Kotzen, nicht wahr?
2: Bevor es soweit ist, herzlichen Dank.
3: Gerne.
2: Das dann auch einmal zu hören und nicht nur zu lesen, das macht dann schon noch einmal einen guten Unterschied. Es ist noch
3: nicht
2: soweit.
3: Ich kann Ihnen gerne den ganzen Roman vorlesen.
2: Es ist noch nicht so weit. Sie ist noch durchaus am Leben. Sie hat auch das Glück, dass sie eigentlich keine Schmerzen wirklich verspürt. Sie hat auch keine finanziellen Probleme. Sie hat noch kurz, also vor nicht allzu langer Zeit, eine Erbschaft gemacht.
3: Sie hat noch kurz mal geerbt.
2: Genau. Die Schwammerl werden ins Haus geliefert. Sie kann sich zudröhnen, wenn es nötig
3: LSD,
2: ist.
3: LSD, Koffein, alles Alkohol, da. Alles, die ganze Palette.
2: Aber man sollte es nicht meinen, es regen sich dann schon auch noch menschliche Gefühle in ihr, nämlich im Fall von Haider das schlechte Gewissen. Mhm. Also es ist ihr dann schon klar, dass sie den anmaßend da abgefertigt hat und sie unternimmt dann auch etwas.
3: Und genau, das erweckt auch ihr Interesse an diesem fremden Mann. Und sie bestellt sinnlos Blödsinnigkeiten im Internet in der Hoffnung, dass dieselbe Paketzusteller wieder auftauchen wird vor ihrer Tür. Aber wie es so spielt im Leben, es kommen immer andere Paketzusteller. Bis schließlich unerwarteterweise am Ende des ersten Drittel des Romans dann doch er vor der Tür steht. Und sie kommen dann ziemlich schnell zur Sache. Also sie denkt sich, sie muss auch noch einmal vor ihrem Ableben Sex mit einem Fremden haben. Und blöderweise regen sich dann sowas wie Gefühle in ihr. Und es entsteht eine sehr leidenschaftliche, aber kurze Affäre zwischen den beiden, die sogar erstaunlich symmetrisch ist. Bis er plötzlich verschwindet, so viel sei verraten, ich will nicht spoilern, und sie erfährt durch eine Kollegin dieses Paketzustellers, sie kommt nämlich ein bisschen in die Szene rein, lernt seine Freunde und auch KollegInnen kennen und die verrät ihm, dass er möglicherweise hätte ermordet worden sein könnte, nämlich von seinem Chef, seinem Ausbeuter. Und dann sind sie auf Rache und dann nimmt, glaube ich, der Roman einen ziemlich turbulenten Kurs.
2: Das ist nicht die einzige turbulente, unerwartete Wende. Ich mag auch noch erwähnen, die Doris Knecht ist gerade vorhin schon einmal aufgeploppt. Und
3: ich hoffe, sie ist mir nicht böse.
2: Bei den Paketzustellern steht dann auch einmal,

0: auch wenn sie die Diskurskritik kritisiert hat in ihren Posts, aber so die unmittelbare direkte Basisarbeit von Linken, nämlich sich mit konkreten Ausbeutungsverhältnissen zu beschäftigen, das war irgendwie unter ihrer Würde, und sie begleitet ihren Liebhaber mal so bei einer Tour durch Wien und merkt plötzlich, welchen unfassbaren Druck diese Menschen ausgesetzt sind. Und geniert sich plötzlich, dass sie je, so wie ihre verwöhnten Freunde, sich darüber aufgeregt hat, wenn sie mal ein Paket nicht zugestellt bekommen haben oder wenn einmal keine schriftliche Benachrichtigung an der Tür geklebt ist und so weiter und so fort. Ja, und dann beginnt sie aber auch eine publizistische Karriere am Ende ihres Lebens und hat einen unerwarteten Erfolg mit ein paar Sozialreportagen. Und das tut wieder einen neuen Handlungsstrang aufmachen.
1: Ja, da geht es dann auch wieder in Umweltaktivismus. Also das Buch hält wirklich immer wieder völlig unerwartete Überraschungen bereit. Was die Gerhild auch immer wieder einstreut, sind ihre Facebook-Diaries. Die schreibt sie eigentlich für sich selber und nicht in Austausch mit zum Beispiel Biff Zebucke oder wie sie alle heißen.
0: Das sind so ein bisschen so apologetische Thesentexte, aber sie hat schon den Hintergedanken, dass ihr Freund Ferre, die nach ihrem Ableben dann als Kompendium veröffentlichen wird. Aber ich will nicht zu viel verraten, daraus wird auch nichts.
1: Ferri ist eben auch noch einer ihrer analogen Freunde, der dann leider auch nicht auf immer und ewig an ihrer Seite bleiben wird, aber den hat sie ja zum Beispiel verglichen mit, also sie beide hat sie verglichen als der kluge Pudel und sie die Doberfrau.
0: Ja, er ist eigentlich ein liebenswürdiger, er ist nicht so aggressiv wie sie und ein bisschen feiger und ein bisschen bestätigungssüchtiger. Sie verkörpern völlig unterschiedliche Seiten des allomnipräsenten Narzissmus, der heutzutage unsere gesamte Gesellschaft durchzieht und der umso evidenter wird, je mehr man ihn verdrängen oder verleugnen will.
1: Was der Gerhild, also die er selber wirklich mit Freude manipulativ ist und Leute gegenseitig ausliefert und aufhetzt und schaut, dass sie die so anstachelt, dass sie sich dann gegenseitig zerfleischen, wo sie dann gar nicht mehr beteiligt ist. Aber es gibt doch etwas, was sie stört. Das ist zum Beispiel so diese übertriebene Freundlichkeit, diese Aufmerksamkeit, diese Sanftheit im Umgangston, also der Kommunikationston. Was passt dir denn da nicht?
0: Da muss ich jetzt wirklich nachdenken, wo das wirklich so evident ist in meinem Buch. Sie, wie man so schön sagt bei uns, sie fährt der Gesellschaft mit dem Hintern ins Gesicht. Aber du sprichst jetzt wahrscheinlich darauf an, sie vermutet natürlich hinter diesen neuen woken Awareness-Codes der übervorsichtigen Freundlichkeit. Also heutzutage ist jede Form von Kritik und jede Form, jemandem eine Wahrheit ins Gesicht zu sagen, könnte ja schon triggern und könnte schon traumatisieren und so weiter. Und da will sie halt, da macht sie nicht mit dabei. Also sie will auch den Beweis erbringen, dass man als das Sanftmut nicht eine weibliche Eigenschaft ist, sondern dass man als Frau das Anrecht hat, sarkastisch, negativ und unsympathisch zu sein, wenn es um die Propagierung einer Wahrheit geht. Oder auch nicht, wenn es nur um das Privatleben geht.
1: Ja, und ich glaube, es widerstrebt ja einfach auch diese Heuchelei, die da dahinter steckt. Sie nimmt es halt nicht ernst. Ich möchte jetzt nur noch auch einen Satz, den ich deinen eigenen Worten entnehme, aus dem Schluss, also als Schluss mir nehmen. Und zwar hast du einmal festgestellt, dass Texte, die aus Freude geschrieben werden, ihre leuchtenden Farben behalten, wesentlich mehr als die bemüht geschliffenen Konfektionsdiamanten.
0: Das habe ich geschrieben?
1: Ja. Wow. Und ich mag nur sagen, absolut gelungen. Herzlichen Dank an Richard Schubert für der Paketzusteller, für das Buch, für dein Kommen heute. Erschienen ist er beim Trava Verlag. Herzlichen Dank.
0: Ich bedanke mich.
2: Danke für die Aufmerksamkeit.
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Hallo und herzlich willkommen zu einem Kulturkalender-Spezial. Heute geht es darum, wie wir über Kultur reden und um einen Begriff, der im Kulturbetrieb ständig vorkommt: Kulturschaffende. Das Wort begegnet uns in Presseaussendungen, Förderprogrammen, politischen Reden und natürlich auch bei uns im Radio. Und ich selber habe es auch ganz gern verwendet. Schließlich ist es ein praktischer Sammelbegriff für KünstlerInnen, VeranstalterInnen, KulturarbeiterInnen, VermittlerInnen und viele weitere Menschen, die sich mit Kultur beschäftigen. Ohne lange Aufzählungen und, ja, auch ganz praktisch, genderneutral. Der Begriff wirkt inklusiv und unkompliziert, aber er hat eine problematische Geschichte. Darauf

0: in Bezeichnung. Die Reichskulturkammer kontrollierte das gesamte kulturelle Leben im nationalsozialistischen Deutschland. Wer künstlerisch oder kulturell tätig sein wollte, musste Mitglied sein. Jüdische Menschen, politisch Verfolgte und all jene, deren Kunst nicht in das nationalsozialistische Weltbild passte, wurden ausgeschlossen und mit Berufsverboten belegt. Der Begriff Kulturschaffende war also alles andere als neutral. Er war Teil einer Sprache, die Kunst und Kultur nach nationalsozialistischen Vorstellungen ordnete. Auch das Wort Schaffen spielte in der NS-Ideologie eine wichtige Rolle. Es stand für die angeblich produktive, schöpferische Arbeit des sogenannten deutschen Volkes. Dem wurde antisemitisch das Bild des raffenden Judentums gegenübergestellt. Die Unterscheidung zwischen schaffend und raffend war ein zentraler Bestandteil nationalsozialistischer Propaganda. Nach 1945 verschwand der Begriff Kulturschaffende allerdings nicht. Er wurde weiterverwendet und findet sich bis heute in ganz unterschiedlichen Zusammenhängen und oft ohne Wissen um seine Geschichte. Gleichzeitig verändert sich Sprache natürlich. Begriffe können neue Bedeutungen bekommen, anders verwendet oder auch bewusst neu besetzt werden. Kulturschaffende wird heute schließlich ganz anders verwendet. Als offener, geschlechtsneutraler Sammelbegriff für Menschen, die im Kulturbereich tätig sind. Vielleicht kann ein Begriff durch seinen heutigen Gebrauch also tatsächlich eine neue Bedeutung bekommen. Andere finden wiederum, dass seine Geschichte zu eng mit der nationalsozialistischen Kulturpolitik verbunden ist und wir genügend Alternativen haben, um darauf zu verzichten. Eine eindeutige Antwort finde ich nicht. Jede Person kann selber entscheiden, ob sie den Begriff weiterhin verwenden möchte. Wichtig finde ich aber, seine Geschichte zu kennen und sich bewusst damit auseinanderzusetzen. Daneben gibt es natürlich noch viele weitere Möglichkeiten, KünstlerInnen, KulturarbeiterInnen, KulturveranstalterInnen, KulturvermittlerInnen, Menschen aus dem Kulturbereich oder ganz einfach jene konkrete Bezeichnung, die zur jeweiligen Tätigkeit passt. Ob wir Kulturschaffende weiterhin verwenden, den Begriff bewusst neu besetzen oder lieber nach Alternativen suchen, bleibt also eine Entscheidung, die wir selber treffen können. Aber vielleicht lohnt es sich, nicht ganz selbstverständlich über das Wort hinwegzusprechen, sondern kurz darüber nachzudenken, welche Geschichte darin steckt und wen oder was wir eigentlich bezeichnen wollen. Welchen Begriff verwendet ihr? Kennt ihr gute Alternativen zu Kulturschaffende? Findet ihr, dass der Begriff heute längst eine andere Bedeutung hat? Was würdet ihr gerne auf Radio Helsinki hören? Schreibt doch gerne in die Kulturredaktion und lasst uns darüber sprechen, wie wir über Kultur reden. Das war ein Kulturkalender-Spezial über die Geschichte des Begriffs Kulturschaffende. Für die Radio Helsinki Kulturredaktion verabschiedet sich eure Lilli Vanilli und ich würde sagen, wir hören uns.
1: Hallo, am Mikrofon begrüßt euch Tamara. Die von unten Redaktion macht Urlaub. Ab Mitte September gibt es wieder neue Sendungen für euch. Heute hört ihr ein Interview mit Daniela Brodesser über Armut und die Vorurteile und Stigmata, mit denen armutsbetroffene Menschen konfrontiert sind. Wir sprechen darüber, wie Beschämung und Ausgrenzung die Gesundheit und die soziale Teilhabe von Betroffenen beeinflussen, warum Armut häufig unsichtbar gemacht wird und welche Lösungen im Kleinen möglich sind. Daniela Brodesser sensibilisiert seit 2017 öffentlich für diese Themen und setzt sich mit ihrem Netzwerk AR-MUT für einen anderen Umgang mit Armut und Armutsbetroffenen ein.
2: Ich kann mit ein paar Fragen zu dir als Person eben beginnen. Du hast als selbst Armutsbetroffene angefangen, über deine Situation öffentlich zu schreiben, wenn ich mich richtig erinnere, 2017, 18 herum. Und genau. Ich stelle mir das mit dem Stigma, das Armutsbetroffene ja immer noch umgibt, sehr schwierig vor. Was hat dich dann dazu bewegt und wie war das für dich?
3: Im Prinzip die ganzen Jahre zuvor, wo wir uns mehr und mehr zurückgezogen haben, weil du dir einfach Teilhabe nicht mehr leisten kannst. Und dadurch verlierst du einfach auch sämtliche Kontakte.

0: Sprich, du hast eigentlich fast keine Menschen mehr, mit denen du reden kannst, ja, wenn es dir schlecht geht. Und es war dann 2017 einfach so nicht die schlimmste, beschämendste Situation, aber so dieser berühmte Tropfen auf dem heißen Stein. Das war die Geschichte mit unserem Ex-Vermieter. Da war ich mit den Kindern im Sommer das erste Mal im Freibad. Und der Eintritt hat 4,20 € gekostet und komme am Abend mit den Kindern nach Hause und wir waren unserem Vermieter nur die Betriebskostennachzahlung schuldig. Gut, auf jeden Fall, wir sind zurückgekommen von dem Tag im Freibad, die Kinder waren voll happy und der Vermieter fragt so, wo wart's denn leicht? Und die Kinder erzählen sie haben heute, wir waren im Freibad. Und dann sagt er wirklich vor der kompletten Dorfgemeinschaft, was ich mir eigentlich erlaubt, dass ich das Geld beim Fenster aussehe, wenn ich ihm nur die Miete schuldig bin. Ich meine, ganz abgesehen davon, es war nicht einmal die Miete, sondern die Betriebskostenabrechnung. Ich bin im Boden versunken, wirklich. Ich bin in dem Moment im Boden versunken und das nur dazu vor meine Kinder. Und bin dann in die Wohnung rein und wollte eigentlich nur mehr am liebsten in der Ecke sitzen und heulen. Und habe aber dann so eine innerliche Wut gehabt und einen Frust und habe mir gedacht, ich muss das jetzt irgendwo rauslassen. Kann es aber nicht, ich kann niemand anrufen, dem ich das erzähle. Und habe mir dann so einen anonymen Account auf Twitter gemacht, weil ich mir gedacht habe, okay, da kennt mich kein Mensch. Egal. Und habe das dann dort wirklich in einem Thread einfach meinen Frust rauslassen. Ja, und wie es mir geht dabei. Und bin dann ins Bett gegangen, das weiß ich noch, und habe mir gedacht, am nächsten Tag kann ich den Account ja wieder deaktivieren. Wann so blöde Kommentare kommen wie.
1: Wie die Reaktionen waren ja dann anders als erwartet, gell?
0: Die waren komplett anders. Ich meine, es hat natürlich einige Trolle gegeben und einige Hater, aber der Großteil, also das hat sich dann eigentlich auf zwei Gruppen aufgeteilt. Die einen, die selber von Armut betroffen waren oder sie kennt haben und gesagt haben, genau so oder ähnlich ist es mir auch gegangen oder erlebe ich es auch ständig. Da waren viele dabei, die gesagt haben, endlich sagt es mal wer. Man traut sich nie, das zu formulieren oder man kann es nicht formulieren. Und die andere Gruppe war die, die Armut zwar selber nicht nie kennt haben oder nie erlebt haben und die gesagt haben, sie haben das Thema aus der Perspektive überhaupt noch nie gesehen. Weil Armut verbindest eigentlich immer nur im finanziellen Aspekt damit. Aber was es rundherum mit einem Menschen macht, das ist ganz wenig bekannt in der Öffentlichkeit, sogar heute leider nur teilweise.
1: Also Armut gilt ja eben oft als selbstverschuldet, und die Individuen werden ja als nicht fleißig genug sozusagen hingesteuert oder verurteilt. Und du hast gesagt, es hat Trolle gegeben, aber welche sind dir auch Stigmata dann begegnet, die man halt so klassisch kennt, dann eben als eben diese klassischen, ja, Arbeit halt mehr oder nicht fleißig genug und faule Haut oder was auch immer. Und auch welche unerwartet, immer die unerwartet positiven Reaktionen hast du jetzt eh schon angesprochen, aber gibt es da welche, die dir dann noch immer krass in Erinnerung waren jetzt oder sind?
0: Also zu den Negativen, zu den Stigmata, ja, das hat angefangen von ganz normal, sucht auch Arbeit. Aha, ich habe ein schwer pflegebedürftiges Kind daheim gehabt, nun. Das schlimmste Vorurteil, beziehungsweise, ja, eines der schlimmsten Vorurteile hat sich eigentlich aus dem ergeben, von wegen, warum kriegt man eigentlich Kinder, wenn man es sich nicht leisten kann. Was ich in zweierlei Hinsicht einfach, was man schon weh da hat, weil erstens einmal niemand kann wirklich das Leben planen bis zum Schluss. Ja. Uns ist die Armut mittendrin passiert, eben durch zwei schwere Erkrankungen. Und zweitens, was heißt es das eigentlich, dass Kinder nur mal die obersten 10% kriegen sollen? Weil die Mittelschicht kann genauso in die Armut abrutschen, ja, es ist so. Und da war zum Beispiel auch ein Kommentar dabei, das ist mir in den letzten Jahren drei oder viermal unterkommen und das trifft mich jedes Mal wieder ganz extrem, wenn da Menschen zu mir sagen, ja, wenn du eh in der Schwangerschaft gewusst hast, dass sie schwer krank ist, warum hast du das dann überhaupt gekriegt? Dann bist du ja eh selbst schuld an der Situation. Das waren wirklich oft Momente, wo ich mir gedacht habe, so, und ich schmeiße jetzt alles hin und lösche den Account und mache nicht mehr weiter. Weil man lernt nicht viel zum Umgehen, aber das trifft dann trotzdem noch hart. Zu den positiven Reaktionen. Es war dann eigentlich gleich von ziemlich von Anfang an, waren Menschen dabei, die dann auch relativ schnell gefragt haben, hey, können wir mal telefonieren? Und bei beiden Menschen hat sich dann eine irrsinnige Freundschaft bis heute noch ergeben. Also die haben mich bei den Telefonaten immer wieder aufgebaut und die waren eigentlich der Grundstock dafür. Die haben immer zu mir gesagt, hey Dani, das ist strukturell bedingt. Hör auf, dass du dir selber das Versagen immer bei dir sorgst. Und das war eigentlich der Grundstein dafür, dass ich immer mehr zum Lernen und zum Recherchieren angefangen habe zum Thema.
1: Dass es sich sowas aus Twitter ergibt, kann man sich jetzt gerade gar nicht mehr vorstellen.
0: Aktuell nicht, ne?
1: Was hat sich seither bei dir getan? Und also inwiefern hat es öffentlich über Armut zu schreiben oder sprechen deine persönliche Situation verändert jetzt?
0: So extrem, dass ich rückblickend oft gar nicht glauben kann, dass es so war. Ich habe dann wirklich über Twitter einen Job gefunden, damals nur Teilzeit. Da hat mir der Geschäftsführer angeschrieben und hat gesagt, Mann, er liest mich eben schon jetzt eine Zeit lang und er weiß, dass ich dringend was suchen würde, was halt auch mit meiner Jüngsten vereinbar ist. Und sie würden wen suchen. Naja, und dann habe ich das Vorstellungsgespräch gehabt und habe den Job gekriegt und war dann wirklich im Oktober 2019 das erste Mal wieder über der Armutsgefährdungsschwelle. Und das ist aber, darum sage ich ja immer, es hat oft ganz viel mit Glück und Zufall zum Tor. Lest mich der nicht auf Twitter, findet der nicht meinen Account und sieht, was ich mache und kennt meine Situation. Ich hätte mich 100-mal dort bewerben können und hätte den Job nie gekriegt. Und das war halt dann wirklich eigentlich so der Beginn. Und nach ist dann einfach so passiert, dass ich, eine Professorin von der FH St. Pölten hat mich gefragt, ob ich hinkommen würde als Gastlektorin. Dann mache ich Lehrveranstaltungen für Elementarpädagoginnen, Weiterbildungen, Vorträge. Und irgendwann war es aber so, dass ich einfach dann diesen Bürojob nicht mehr gemacht habe, sondern dann wirklich in die Selbstständigkeit übergegangen bin.
1: Für viele Menschen, die Armut eben nicht selber erleben, ist es schwer zu verstehen, dass Armut traumatisierend sein kann. Da ist es eben echt wichtig, dass es mittlerweile halt Leute wie dich gibt, die halt diese Bildungsangebote machen, in unterschiedlichen Ebenen. Und dass Armut traumatisierend ist, ist aber auch Fakt. Und auch eben diese Situation hört sich traumatisierend an, die du vorhin erzählt hast. Kannst du vielleicht ein bisschen darauf eingehen, welche Traumata Armut hervorrufen können?
0: Ich sage jetzt mal, dass das Haupttraumata, ja, ist es eigentlich wirklich, ist wirklich die Beschämung. Die bewirkt, dass Betroffene, erstens einmal, man übernimmt irgendwann die Beschämung von außen. Sprich, man glaubt dann wirklich selber, man versagt, man macht alles falsch, man bemüht sich zu wenig. Wenn du das einem Menschen jahrelang immer und immer wieder einredest, na, no, na, was macht das mit einem Menschen? Du hast kein Selbstbewusstsein mehr, du traust dir nichts mehr zu, du glaubst nicht mehr an deine Fähigkeiten. Und das ist dieser Teufelskreis. Das Schwierige ist nämlich auch, das wieder auszubringen aus einem Menschen. Ich meine, jetzt bin ich seit 2017 wirklich mehr oder weniger in der Öffentlichkeit, unterrichte ja über das Thema und kämpfe aber selber manchmal damit, dass ich nur immer in diese alten Verhaltensmuster einfalle. Dass ich wirklich glaube, ich versage. Das nächste, was auch ganz massiv ist, das geht halt wirklich dann auf die gesundheitliche Ebene. Das ist erstens einmal Existenzängste verursachen schon mal, Schlafmangel, stressbedingte Reaktionen. Und wann dann eben nur die Scham dazu kommt, die Stigmatisierungen, die Vorurteile, und das ist inzwischen erwiesen, verursacht diese ganze Situation, diese armutsbedingte Situation, Dauerstress. Bei mir zum Beispiel und auch bei ganz vielen anderen ist der Adrenalinspiegel also massiv erhöht. Oder du kriegst Herzrhythmusstörungen, du kriegst Schlafstörungen. Nicht umsonst haben Armutsbetroffene 10 Jahre geringere Lebenserwartung. Babys von Armutsbetroffenen kommen schon mit einem geringeren Geburtsgewicht auf die Welt. Mangelernährung. Und ich meine, das in Österreich. Warum? Weil du kaufst natürlich nicht das gesunde Vollkornbrot und nein, man macht es nicht immer selber. Als armutsbetroffener Mensch oder als armutsbetroffene Familie wirklich die ganze Zeit gesund ernähren, das geht nicht. Also ich habe wirklich den Vergleich von armutsbetroffen und nicht armutsbetroffen. Und so sehr man sich bemüht, man kriegt es nicht hin, dass man nur gesund kocht.
1: Ja, Armut macht krank ist ja echt nicht nur so ein Spruch. Also es bezieht sich ja nicht nur auf den Zugang zum Gesundheitssystem, dann teilweise gesunde Nahrung oder Arztbesuche, für die man dann vielleicht was zahlen muss oder so.
0: Ja, Thema Ortsbesuche ist also Klassismus im Gesundheitswesen, ist
1: Voll,
0: auch ein ganz großes
1: mega,
0: Thema.
1: mega die Klassenmedizin in Österreich, das ist total arg. Sondern eben, du hast das jetzt mit dem Adrenalinspiegel schon gesagt, aber was ich jetzt lange nicht gewusst habe, ist, dass der Stress, den die Armut hervorruft, auch das Stresshormon Cortisol im Körper massiv steigert. Und vor allem über lange Zeit kann Cortisol im Körper halt arg negative Auswirkungen haben, eben erhöht den Blutdruck, hebt den Blutzuckerspiegel, baut körpereigene Eiweißspeicher ab, nimmt negativen Einfluss auf die Knochenbildung und unterdrückt das Immunsystem. Und dann bist du sowieso noch einmal mehr den ganzen Krankheiten ausgesetzt, die in der Gesellschaft zwischendurch dann halt da sind. Wie kann es trotzdem sein, dass Armut noch immer nicht als gesundheitliches Problem gesehen wird und als solches vom Gesundheitssystem mitbearbeitet wird?
0: Das liegt wirklich, also Aufklärung darüber gibt es genug. Es gibt genug Studien, es gibt genug Organisationen, die aufklären darüber. Es liegt wirklich rein daran, dass erstens ein Großteil der Medien nicht wirklich aufklärt darüber oder nicht im faktenbasiert aufklärt darüber. Und es ist politisch wirklich nicht gewollt. Es ist leider so. Wenn man uns anschaut, zum Beispiel Kinderarmut zu bekämpfen, wird uns, ich glaube, zwischen 5 und 6 Milliarden Euro pro Jahr kosten. Und wenn man sich aber anschaut, die ökonomischen Folgen von Kinderarmut, sprich, was kostet das, wenn Kinder in Armut aufwachsen? Welche Folgekosten haben wir davon? Das sind 17 Milliarden Euro im Jahr. Dann brauche ich ja gar nicht mehr überlegen. Dann ist doch meine erste Priorität, dass ich Kinderarmut bekämpfe. Hm. Und du hast es vorher also richtig erwähnt mit dem Cortisol und mit dem Immunsystem, mit dem Schwächelnden. Wir wissen zum Beispiel, dass ganz viele Kinder in Kinderarmut laufend krank sind. So, jetzt kommt natürlich immer gleich das Vorteil, ja, die Eltern kümmern sich nicht um die Kinder sitzen nur daheim, man macht nichts mit den Kindern. Sowas zieht sich durch alle Gesellschaftsschichten. Also mal abgesehen von diesem Vorurteil. Aber Kinder haben wirklich ein schwächeres Immunsystem. Und egal, wie sehr du als Elternteil probierst, dass du die Armut vor die Kinder versteckst, und das haben ja wir auch probiert, die Kinder spüren das, die Kinder kriegen das mit. Und das erhöht bei den Kindern natürlich auch wieder dieses Stresshormon. Und das ist ein Kreislauf, der macht mich so wütend, weil es noch immer nicht als wirklicher Fakt hingenommen wird, sondern noch immer auf die individuelle Schuld zurückgeschoben wird, so nach dem Motto, auch die Eltern kümmern sich zwängen.
1: Kinder checken das natürlich. Also allein, wenn du halt in der Schule bist oder sogar im Kindergarten, merkst du es ja, wenn du halt gegenseitig vergleichst irgendwie, wer was mit hat zu Hause oder was auch immer. Kinder reden ja auch miteinander, also das ist gar nicht vermeidbar, ne?
0: Ich habe letztens wieder in irgendeiner Sendung gesehen, da ist der Sohn von einer alleinerziehenden Mutter interviewt worden und da hat man halt gefragt, na, was er sich Weihnachten wünscht. Klassische Frage. Und er hat halt gesagt, nein, eigentlich nichts. Also er bastelt mit seiner Mama was. Und alle waren halt so begeistert, so wie brav das Kind nicht ist und wie super das ist. Nein, das Kind sagt keinen Wunsch, weil er ganz genau weiß, was für ein Stress das für die Mama bedeutet. Und ich will nicht, dass Kinder sowas erleben müssen. Ich will nicht, dass Kinder sie keine Wünsche äußern trauen, weil sie wissen, das verursacht die Eltern schlaflose Nächte. Das bremst Kinder so dermaßen ein. Weil wenn wir uns denken, die befinden sich wirklich in der Entwicklung, im Wachstum. Und was macht es, wenn du ständig mit allem einschränken musst? Du kannst nicht einmal deine Fähigkeiten erkennen. Du lernst nie dieses berühmte Out-of-the-Box-Denken. Weil du immer nur so eingeschränkt bist.
1: Unsere Gesellschaft ist prinzipiell sehr individualisiert und isoliert und oft ist es allein ja nicht möglich, aus der Armut herauszukommen. Vielleicht kannst du erklären, wie so eine Armutsspirale aussehen kann, aber wie man sich auch gegenseitig helfen kann.
0: Die Armutsspirale fängt meistens, also wirklich, der Standard ist eigentlich eben der Schicksalsschlag. Also sei es zum Beispiel Jobverlust und dann nur irgendeine Erkrankung daheim oder Pflege. Das ist der Beginn. Und dann kommt aber meistens dazu, und das war bei uns genau der gleiche Fall, dass man eigentlich sich denkt, na, es wird ja bald wieder besser. Weil wir bemühen uns ja, wir rutschen ja nicht in die Armut, weil das sind ja wirklich nur die, die eigentlich gar nichts mehr da wollen. Und ja, ich habe wirklich vor 20 Jahren mal genauso gedacht. Leider. Und wie gesagt, man probiert dann alles Mögliche, weil man immer nur Hoffnung hat, es besser zu sehen. Und da kommen wir an den Punkt, wo Menschen dann viel spät merken, es geht sie einfach nicht mehr aus. Es ist, die Miete überlastet mich, also überfordert mich jedes Monat. Man gibt schon sämtliche Zeitungsabos weg, die man hat. Man reduziert sämtliche Kosten, die man hat. Und irgendwann merkt man, wird es aber gescheit eng. Und da bist du dann aber eigentlich schon mittendrin. Und ich beobachte das jetzt zum Beispiel in den letzten 2, 3 Jahren bei ganz vielen Familien aus dem Mittelstand, die jetzt die letzten 2 Jahre also aufgrund der Inflation ganz viele Sachen schon aufgehört haben zum Ausgeben. Die halt nicht mehr Theater gehen oder nicht mehr Kino, die beim Auto einsparen und die aber jetzt trotzdem dann an dem Punkt stehen, es geht sie trotzdem vorne und hinten nicht aus. Und dann bist du drinnen.
1: Ja, ich kenne das tatsächlich, die Situation von einer Person, die kenne ich gut. Das ist eine wohnungslose Frau in Graz. Und ich rede oft mit ihr, wenn ich sie sehe. Und sie ist halt seit Jahren, sicherlich mittlerweile seit 7, 8 Jahren oder so, wohnungslos. Aber sie sagt immer, sie hat nur eine schlechte Phase gerade und sie gibt es nie zu. Also sie ist schon so weit, sie ist so weit in ihrem Kopf, sie kann das gar nicht, sie kann das gar nicht zulassen, die Tatsache, ne?
0: Gerade dieses Nicht-Zulassen. Als ich mein Buch geschrieben habe, ist mir erst zum ersten Mal richtig bewusst worden, dass ich uns die ganzen Jahre, in denen wir massiv armutsbetroffen waren, uns nie so bezeichnet habe. Ich habe nie gesagt, wir sind arm oder wir sind armutsbetroffen. Ich habe immer gesagt, wir kommen nicht gut über die Runden, es geht sich nicht gut aus, es ist knapp. Mir war zwar schon die Situation bewusst, aber man will es trotzdem nicht benennen. Und das ist auch mit ein Grund, warum wir in Österreich einfach nicht weiterkommen in der Debatte. Weil die meisten Betroffenen nicht von sich selber sagen, sie sind arm.
1: Ja, und auch einfach diesen Stigmata geschuldet.
0: Genau, danke. Das wollte ich eben gerade. Das hängt eben damit zusammen, dass du willst nicht in der Schublade sein, weil arm ist ja nur, wer faul ist. Aber dass Armut ganz, ganz viel mit Erkrankungen zum Tor hat, oft dann nicht mit offensichtlichen Erkrankungen, ja. Weil da wird ja einmal unterschieden. Ah, was, du hast eine schwere Erkrankung? Na ja, ihr sollt jetzt nicht in Armut sein. Der andere, der zum Beispiel massive Depression oder so irgendwas hat, aber das halt einfach nicht wirklich kommunizieren will oder kann, der ist dann wieder selber schuld, weil er in Armut steckt. Und sowas regt mich so dermaßen auf, weil ich sage immer, man sieht nie, was die Geschichte dahinter war, warum der Mensch jetzt da ist, wo er ist.
1: Du schreibst halt in deinem Blog auch über die Möglichkeit, Nein zu übergriffiger Hilfe zu sagen. Aber vielleicht kannst du das ein bisschen weiter ausführen, was du damit meinst.
0: Übergriffige Hilfe ist das, und die habe ich auch oft erlebt und erlebe es jetzt gerade wieder bei einem Bekannten mit, wenn Menschen sagen, okay, wir helfen da, und die aber dann Sachen einfordern. Zum Beispiel jetzt bei einem Bekannten, dem geht es gerade wirklich überhaupt nicht gut. Jetzt hat sie eine angeboten, sie hilft ihm ein bisschen, damit er halt bis Monatsende noch was zum Essen hat. Und hat von ihm verlangt, dass er ihr den Einkaufszettel, also die Rechnung dann schickt, damit sie kontrollieren kann, ob er sie eh keinen Alkohol oder sonst irgendwas kauft. Und ob er sie eh keine Luxussachen wie eine Markencola kauft. Er hat mir dann, vorgestern hat er mir geschrieben, sagt er, du Dani, sagt er, sorry, bitte nicht besser, aber ich hungert jetzt lieber ein paar Tage. Und das verstehe ich. Weil das erniedrigt die so dermaßen. So, jetzt kämpfst du eh dermaßen finanziell und dann kommt nur wer daher und bestimmt, was du dir kaufen darfst. Und das ist für mich übergriffige Hilfe.
1: Ja, das erinnert mich an diese Debatte rund um die Sodexo-Gutscheine. Da gibt es eben auch ein.
0: Ja.
1: Diese Debatte findet dann schon auf
0: Ja.
1: politischer Ebene statt, nämlich wenn es dann darum geht, dass die Sodexo-Gutscheine besser sind als irgendwelche Zahlungsleistungen in Form von Geld, ne, damit die Leute sich halt nicht was auch immer kaufen. Ne? Also ja, das verstehe ich total, dass das extrem unangenehm ist.
0: Das ist so eine bewusste Form, da ich kontrolliere, was du haben darfst.
1: Welche Möglichkeiten gibt es jetzt, dass man einander gut unterstützt und sich so hilft, dass es der Person auch wirklich was bringt?
0: Ich nehme jetzt wieder mal mein Beispiel her. Was mir eigentlich früher am meisten geholfen hätte, war, wenn sich wer zu mir gesetzt hätte und gefragt hätte, hey, womit kann ich da am meisten helfen? Sei es jetzt, dass ein Mensch sagt, hast du wirklich schon da und dort die ganzen Anträge gestellt? Sollen wir es vielleicht nochmal durchgehen? Ich kann es einmal mit dir probieren. Oder brauchst du nur was zum Einkaufen? Also vor allem keine Angst davor haben zu fragen. Aber wirklich einfach fragen, so, womit ist dir momentan am meisten geholfen? Eigentlich ziemlich simpel.
1: Ein Grund, warum ich jetzt auch dich angefragt habe, war ja auch der, dass die Marlene in ihrem Interview kritisiert hat, dass vermögende Leute viel öfter im Diskurs über Armut, Vermögen und Ungleichheit zu Wort kommen, statt eben mit Betroffenen und ExpertInnen zu sprechen. Für mich sind Betroffene auch die ExpertInnen. Du bist seit 2017 aktiv in diesem Bereich und sprichst öffentlich drüber. Wie hast du das erlebt seither?
0: Ja, das ist, Marlene und ich haben sie ja im Frühjahr einmal drüber unterhalten. Es ist wirklich so, bei mir war das ein sehr langer Weg, bis ich überhaupt einmal ernst genommen worden bin. Und das ist das Problem, was der Großteil der Armutsbetroffenen haben, also von denen, die sie an die Öffentlichkeit wagen. Du wirst am Anfang gar nicht ernst genommen. Und da sind wir auch wieder bei einem Vorurteil, weil Armutsbetroffene können ja quasi gar nicht intelligent genug sein, dass sie die Debatte begreifen. Oder sie haben nur so ein eingeschränktes Denken und einen Tunnelblick. Ärgert mich immer wieder. Weil so nach dem Motto, wer Geld hat, ist intelligent genug, um in einer Debatte teilzunehmen, und wer arm ist, dem fehlt die Intelligenz. Das ist wirklich, das ist so ein Mantel, der über uns allen liegt anscheinend. Nein, aber es ist wirklich so, die Marlene hat selber mal gesagt, sie wird sofort angefragt, weil da ist halt die Millionärserbin, und die zieht halt Publikum an.
1: Ja, hat bei mir auch funktioniert, muss ich ganz ehrlich sagen. So.
0: Aber gut, ich meine, sie sagt ja auch wirklich gute Sachen. Also sie wird ja nicht umsonst angefragt, muss ich auch dazu sagen. Aber es stimmt schon. Also Armutsbetroffene oder Armutserfahrene haben da viel einen weiteren Weg zum Laufen. Und das ist eigentlich wie das zieht sie auch durch die ganze Armut durch. Du hast viel mehr Hürden zu überwinden als in einem Durchschnittsleben. Das fängt wirklich auch bei Kleinigkeiten an. Bustickets. Du wirst zu einem Interview, also du wirst gefragt, ob du zu der Veranstaltung kommst. Ja, ich habe aber das Geld fürs Busticket nicht. Nein, wir können das eben nachhinein zahlen. Ja, schön, ich habe es aber jetzt nicht. Also wirklich, mit solchen Sachen habe ich ganz am Anfang, ich habe ganz viele Veranstaltungen am Anfang zum Beispiel sausen lassen, weil ich mir es wirklich nicht leisten habe können, dass ich hinfahre. Bis ich irgendwann einmal einfach die Härte gehabt habe und gesagt habe, na, entweder ihr zahlt mir das im Vorhinein oder ich komme einfach nicht. Aber das war ein Lernprozess.
1: Ich würde jetzt gerne noch zu deinem Blog kommen, in dem du echt für wichtige Themen ansprichst. Also von einer Politik, in der halt lieber arme Menschen als Armut selbst bekämpft werden, über Care-Arbeit und Armutsbetroffenheit als Elternteil, bis hin zu Krisen, die arme Menschen halt stärker treffen und wieso es schwer ist, sich Hilfe zu holen. Inwiefern hast du aber seit dem Beginn deiner Öffentlichkeitsarbeit eine Veränderung im Diskurs erlebt, was genau diese Themen betrifft, die du da ansprichst?
0: Es tut sich zum Glück sehr viel. Also gerade in den letzten Jahren ist das Thema Armut in den Medien schon immer präsenter worden, natürlich bedingt auch durch die Inflation. Es tut sich aber auch, und das ist vor allem das, was mir wichtig ist, in Bezug auf Wording sehr viel. Wenn ich zurückdenke, als ich 2017 angefangen habe, war der Begriff sozial schwach für Armutsbetroffene wirklich nur Standard. Den haben durchgängig, also bis zum ORF auf alle Medien benutzt. Bis immer mehr Leute einfach dagegen auf die Barrikaden gegangen sind, weil sie gesagt haben, nein, wir sind nicht sozial schwach, wir sind armutsbetroffen. Und es funktioniert. Und da sieht man aber wieder, wie wichtig diese Sensibilisierung ist, wie wichtig es ist, dass man gewisse Wörter wirklich erklärt, was bedeuten die und warum treffen die nicht auf uns zu. Aber natürlich gibt es noch viel zum Tor. Es wird da in puncto Vorurteile, wir haben noch einen langen Weg, aber es wird besser. Gerade im letzten Jahr haben etliche Medien immer wieder auch wirklich Fakten gebracht über Armut. Und nicht die individuelle Schuld. Natürlich gibt es Medien, die dann mit der Familie mit, weiß ich nicht, 6.000 Euro daherkommen, weil müssen wir ja einen Aufmacher haben. Aber viele der Medien berichten schon immer mehr faktenbasiert über Armut.
1: Magst du unseren Hörern und HörerInnen noch erzählen, wie das Netzwerk funktioniert, das du bei Armut aufgebaut hast? Also A-Mut, Mut groß geschrieben, für die, die es noch nicht kennen. Ist ja auch ein Wortspiel mit einem Hintergrund. Ja, wie funktioniert das?
0: Wir haben inzwischen ein paar Projekte gleichzeitig laufen auf Armut. Also wir haben zum Beispiel die Unterstützungspatinnen. Das ist für Menschen, wo man wissen, da gibt es Perspektiven. Das sind teilweise Studierende oder Menschen, die halt jetzt gerade eine Krankheit überstehen müssen, wo aber das Reha-Geld nicht reicht. Und da gibt es diese Unterstützungspatinnen, die sich direkt mit den Betroffenen dann vernetzen und die diese Menschen einfach ein paar Monate, ein halbes Jahr begleiten. Warum? Weil wir es von ganz vielen Menschen wissen, wann die die Zeit überbrücken können, dann geht das Leben normal weiter. Wann die aber jetzt zum Strudeln anfangen und in die Spirale kommen, wirft es das um Jahre, wenn nicht um Jahrzehnte zurück, oder sie sind immer in dieser Spirale drinnen. Also das ist einmal auch so ein Punkt. Und dann haben wir vor allem auch diese Solidarräume, die sind mir sehr wichtig. Da geht es vorwiegend um Bestärkung. Das heißt, das sind digitale Räume für Armutsbetroffene. Die hat es schon mal gegeben, vor ein paar Jahren. Warum? Das hat sich so lose auf Twitter entwickelt, dass wir so DM-Gruppen gehabt haben mit ein paar Betroffenen, die in die DM-Gruppen einfach viel offener geredet haben als öffentlich. Weil sie genau gewusst haben, gewisse Sachen dürfen sie öffentlich nicht sagen. Du darfst als Armutsbetroffener nicht öffentlich sagen, dass du dir am Wochenende eine Pizza bestellt hast, weil dann wirst du in der Luft zerrissen, weil wie kannst du nur? Und in diesen Räumen dürfen Armutsbetroffene einfach so sein, wie sie sind. Und du brauchst, jeder Mensch braucht irgendwann einmal was, was einem gut tut. Bei mir war es zum Beispiel meine Kamera. Bei anderen ist es, dass sie mal ins Kino gehen. Oder einfach mal zum Friseur. Oder sie doch einmal ein neues Buch kaufen und nicht aus der Bibliothek ausborgen. Und in diesen Solidarräumen probieren wir einfach, dass Betroffene auch bestärkt werden. Dass sie wissen, sie dürfen sie auch mal was gönnen. Und dass sie vor allem auch lernen, sie sind nicht allein. Weil das ist zum Beispiel eins der Dinge, die Betroffene meistens haben. Die glauben nur, sie schaffen es nicht, dass sie aus der Armut rauskommen. Die wenigsten wissen von Anfang an, wie viele Betroffene es wirklich gibt und was die strukturellen Ursachen dahinter sind. Und dafür sind die Solidarräume da. Ja, und da machen wir nur die Leitfäden für Gemeinden. Das sind wirklich so ähnlich wie Checklisten, weil ganz viele Gemeinden sind zwar super engagiert, stehen aber wirklich dann oft am Limit, wenn Familien kommen, die jetzt wirklich Akutfälle sind. Und jetzt probieren wir mit den Gemeinden an Lösungen zu arbeiten. Wie schaffen wir es, dass Familien nicht erst zu Erna kommen, wenn die Situation wirklich, also wenn der Hut wirklich schon brennt, sondern dass sie schon ein bisschen vorher zur Gemeinde kommen und sagen, hey, wir finden noch immer keine Arbeit. Es wird die Miete aber schon viel zu hoch. Was können wir machen? Also einfach, dass wir mit der Gemeinde schauen, dass diese Akutfälle vermieden werden.
1: Na, das klingt ja alles sehr, sehr sinnvoll. Ja, danke für deine Arbeit, Dani. Und danke schön fürs Interview.
0: Ich sag danke. Danke für das super Gespräch.
1: Das war ein Sommerpausenbeitrag der Von Unten Redaktion. Ein Interview mit Daniela Brodesser über Armut, die Stigmata und Vorurteile, mit denen armutsbetroffene Menschen konfrontiert sind und die Auswirkungen von Beschämung und sozialer Ausgrenzung auf die Gesundheit und Teilhabe. Daniela Brodesser setzt sich seit 2017 für mehr Sensibilität im Umgang mit Armut ein und zeigt mit ihrem Netzwerk AR-Mut auch mögliche Lösungen auf. Ab Mitte September gibt es wieder neue Sendungen für euch. Aus dem Studio verabschiedet sich Tamara. Bis dahin bleibt solidarisch und wir hören uns.

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0: Schön, dass Sie da sind. Das erste Musikstück war Beethoven Virus von Diana Boncheva. 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Heute Vorstellung des psychosozialen Dienstleistungsunternehmens Promente Steiermark. Studiogäste: Master of Science Vivian Hage, Psychologie, Leitung Tagesstrukturen, Magister Klinische und Gesundheitspsychologie Philipp Landgraf, Leitung Teilbetreutes Wohnen, am Mikrofon Jutta Ferber-Geike. Herzlich willkommen an meine Gäste.
1: Hallo, schön, dass wir da sein dürfen. Danke für die Einladung. Wir freuen uns sehr auf das heutige Interview.
2: Ach so, ich bin eh online. Ja, hallo, auch danke aus meiner Seite. Von meiner Seite danke, dass wir da sein dürfen.
0: Bevor wir in die Thematik des sozialpsychiatrischen Dienstes Promente Steiermark einsteigen, hier noch etwas Theorie. Gesundheitsbewusstsein gehört zu einer der 8 Schlüsselkompetenzen für lebenslanges Lernen, die 2006 von der EU-Kommission zuständig für allgemeine und berufliche Bildung, Kultur und Jugend herausgegeben wurden. Gesundheitsbewusstsein ist in der sozialen Kompetenz und Bürgerkompetenz verankert. Soziale Kompetenz steht im Zusammenhang mit persönlichem und gesellschaftlichem Wohlergehen, welches ein Verständnis dafür verlangt, wie der Einzelne die eigene körperliche und seelische Gesundheit am besten sicherstellen kann, wobei dies als Nutzen für den Einzelnen selbst und für die ganze Familie sowie für das engere soziale Umfeld betrachtet werden sollte. Und erfordert auch Kenntnisse, die ein gesunder Lebensstil dazu beitragen kann, wie ein gesunder Lebensstil dazu beitragen kann, für eine erfolgreiche zwischenmenschliche Kommunikation und gesellschaftliche Teilhabe ist es wichtig, die in unterschiedlichen Gesellschaften und Umfeldern, zum Beispiel bei der Arbeit, allgemein akzeptierten Verhaltensweisen und Umgangsformen zu verstehen. Genauso wichtig ist es, sich der grundlegenden Konzepte in Bezug auf Einzelpersonen, Gruppen, Arbeitsorganisationen, Gleichberechtigung und Nichtdiskriminierung Gesellschaft und Kultur bewusst zu sein. Es ist äußerst wichtig, die multikulturellen, sozioökonomischen Dimensionen der europäischen Gesellschaften zu kennen und zu wissen, wie die nationale kulturelle Identität mit der europäischen Identität verknüpft ist. Als zweites Musikstück Behind Blue Eyes von Limp Bizkit.

0: Es folgt die ausführliche Vorstellung meiner Gäste. Was willst du denn mal werden, wenn du groß bist? Das wurden wir als Kinder gefragt. Bist du das geworden oder gab es Brüche, Weggabelung und Neuanfänge, Philipp?
1: Also ich bin sicher nicht, also definitiv nicht das geworden, was ich mir als Kind gedacht habe, weil ich glaube, dann müsste ich irgendwo im Bankwesen unterwegs sein. Ich kann mich erinnern, ich habe damals noch 10 Groschenmünzen irgendwie gezählt und das irgendwie ganz unterhaltsam gefunden und mir gedacht, ich werde da sicher irgendwas machen. Ja, definitiv nicht in diesem Sektor jetzt tätig. Ich habe dann grundsätzlich, weil du gesagt hast, auch irgendwelche Weggabelungen, ich habe HTL gemacht für Elektrotechnik, Telekommunikation und bin schließlich und endlich als Psychologe in einem psychosozialen Dienstleistungsunternehmen gelandet und darf jetzt eben da auch die Tagesstrukturen, die Teilzeitbetreuten wohnen leiten. Ja, also es hat da einige Weggabelungen gegeben, manche durch Zufall, manche durch Wollen, aber ich bin definitiv nicht das, was ich als Kind werden wollte.
0: Was wolltest du denn als Kind werden?
1: Eben, ich habe mir immer gedacht, irgendwas im Banksektor.
0: Weil aber nur Bank, was anderes Bank, war dir nicht eingefallen?
1: Chemie war auch immer interessant, Chemie. Aber das haben wahrscheinlich viele Kinder, man kann verschiedene Flüssigkeiten zusammenschütten, ja. Die sind dann bunt oder machen irgendwas. Also mit dem kindlichen Denken ist das ja sehr interessant, dass man dann recht viel wissen muss, auch in dem Bereich, ist wieder eine andere Geschichte.
0: Und wann ist dann der Gedanke gekommen, Psychotherapeut zu werden?
1: Nein, nicht Psychotherapeut,
0: Psychologe. Psychologe zu werden?
1: Im Endeffekt, das war, ich hatte LM abgeschlossen, bin dann zum Bundesheer gegangen und irgendwie dort habe ich gedacht, okay, das ist interessant, man kann mit Menschen was machen, man kann ihnen zuhören. Es war teilweise wahrscheinlich auch ein bisschen ein naiver Gedanke, wo du sagst, ich komme aus der Technik, jetzt lerne ich was über den Menschen, der sagt A, ich sage B, C kommt raus. Leider sind Menschen ein bisschen, oder zum Glück sind Menschen ein bisschen komplexer und nicht ganz so einfach, mehr oder weniger zu steuern, was ja auch gut ist.
0: Vivian, wie war das bei dir?
2: Ja, ich wollte, glaube ich, als ich Kind war, entweder Tierärztin werden oder Juristin. Mhm. Tierärztin, weil ich Tiere wirklich liebe und auch jetzt, ich habe meine Tiere, die mich im Alltag begleiten. Allerdings habe ich dann relativ bald feststellen müssen, ich kann kein Blut sehen und das macht sich als Tierärztin nicht ganz so gut.
0: Was für Tiere hast du denn?
2: Ich habe 2 Katzen und 2 Pferde aktuell. Und wenn die bluten, das habe ich inzwischen ganz gut im Griff. Aber dann hole ich eine Tierärztin oder einen Tierarzt. Und das ist mir doch sehr viel lieber. Und der zweite Berufswunsch war Juristin, weil die Freundin meines Opas war Juristin. Und das war eine sehr beeindruckende Frau, weltgewandt, hat sich nie unterkriegen lassen, wusste, was sie will und das hat mich damals sehr beeindruckt. Und dann habe ich mir gedacht, das mache ich auch, wenn ich groß bin. Als ich größer geworden bin, habe ich festgestellt, dass das mit dem Recht und der Juristerei nicht ganz meines ist. Aber es hat mich auf den richtigen Weg geleitet und ich habe festgestellt, ich mag es, mit Menschen zu kommunizieren. Und dann hat sich im Laufe meiner Schullaufbahn recht schnell herauskristallisiert, dass Psychologie das ist, was ich machen möchte.
0: Okay, dann kommt ein nächstes Musikstück. Golden von KPOP, Damon Hunters.

0: Vivian und Philipp, ihr seid heute hier, weil ihr die gemeinnützige Organisation Pro Mente Steiermark vorstellen wollt. Und Philipp, wann hat denn das Ganze angefangen?
1: Also Pro Mente Steiermark wurde im Jahr 1989 mehr oder weniger von der Andrea Zeidlinger damals gegründet. Das waren eine Handvoll Menschen, die da sozusagen enthusiastisch waren und was auf die Beine stellen wollten. Und da ist es hauptsächlich um Arbeitsrehabilitation gegangen, beziehungsweise hat es ein Arbeitstrainingszentrum gegeben in Graz mit einer Schlosserei, mit einer Schneiderei, beziehungsweise auch eine Tischlerei war dabei, wo es einfach darum gegangen ist, Menschen, die einfach ein Handicap haben, zu unterstützen und wieder in den Arbeitsmarkt zu integrieren. Das war so die Grundidee, das hat in Graz angefangen und hat sich dann einfach auf verschiedenste Regionen ausgeweitet. Also ich glaube, das nächste Arbeitszentrum war dann in Leoben, danach in Hartberg und dann in Liezen. Und das war halt die primäre Idee dahinter, war einfach Menschen zu unterstützen, eine sinnvolle Arbeit einfach zu schaffen. Und das hat sich dann über die Jahre immer mehr ausgeweitet und ist von einem kleinen Unternehmen mit einer Handvoll Leuten zu mittlerweile einem respektablen Unternehmen oder gemeinnützigen Unternehmen herangewachsen, mit um die 250 Mitarbeiter, die wir steiermarkweit haben, und im Jahr ca. 4000 Klientinnen, Teilnehmerinnen, Kundinnen, Bewohnerinnen, wie wir sie so nennen, in den unterschiedlichsten Bereichen, die einfach Unterstützung bekommen auf unterschiedlichsten Ebenen. Und es hat einfach, am Anfang hat die Andrea Zeidlinger das quasi alleine geleitet, dann haben wir auch eine zweite Geschäftsführerin gekriegt, das war 2005, da ist dann die Frau Magister Barbara Haas dazugekommen, auch als wirtschaftliche, kaufmännische Geschäftsführerin. Und die haben das dann zu zweit gemacht und es sind eben eine der größten oder eine der innovativeren Dinge, die da passiert sind, war im Endeffekt sozusagen die mobile Betreuung. Das hat damals zwar noch nicht so geheißen, sondern das war individuelle Lebensbegleitung, wo dann wirklich Fachpersonal zu den Leuten nach Hause gegangen sind. Und aus dem hat sich dann wirklich auch Jahre später eben diese mobile sozialpsychiatrische Betreuung entwickelt, die mittlerweile auch im steiermarkischen Gesetz verankert ist sozusagen. Und da waren die da doch recht, eine große Pionierleistung eigentlich. Und das machen ja jetzt nicht nur wir als Träger, sondern dann auch andere Träger. Aber das war eigentlich eine Leistung, die wir da oder die damals, da war ich ja noch nicht dabei, auf die Beine gestellt haben. Und das hat dann eben mobile Betreuung. Dann haben wir irgendwann einmal dazu gekriegt die Tagesstrukturen, wo Menschen einfach eine sinnvolle Beschäftigung haben. Die Wohnhäuser, Forensik, wo auch eben Menschen mit einem forensischen Kontext Unterstützung bekommen. Über Beratungen. Wir haben Jugendliche betreut, teilweise in verschiedensten Projekten. Es hat irrsinnig viele Anti-Stigma-Kampagnen gegeben zu verschiedenen Krankheitsbildern, eben um die Bevölkerung darauf aufmerksam zu machen, dass das einfach, es gibt psychische Erkrankungen und man kann was tun dagegen. Und je mehr man darüber weiß, desto leichter tun sich dann auch Betroffene, Hilfe zu suchen und Hilfe anzunehmen. Und sie nicht so, ich bin irgendwie komisch. Sondern man kann das dann auch einordnen für sich selber. Und ich sage mal, rein von den Anti-Stigma-Geschichten ist noch Luft nach oben, insgesamt gesellschaftlich gesehen. Und ich glaube, da haben wir auch noch viel Arbeit da weiter aufzuklären und dahinter zu sein, dass Menschen, die einfach in schwierigen Situationen sind, die vielleicht psychische Probleme, vielleicht noch gar keine Krankheit haben, eben unterstützt werden. Oder dass das dann sich nicht chronifiziert.
0: Und es hat ja mal angefangen, wie du im Vorgespräch sagtest, mit Arbeitsrehabilitation. Das war der ursprüngliche Gedanke. Du bist seit 13 Jahren schon dabei und kennst das Ganze recht gut. Und dann ist jetzt immer noch auch Arbeitsrehabilitation der jetzt noch größte Bereich. Arbeitsrehabilitation, was versteht man darunter genau?
1: Also es gibt verschiedenste sozusagen Unterkategorien. Es gibt Arbeitstraining, es gibt Berufstraining eben, und das fängt teilweise auch in den Tagesstrukturen an. Aber grundsätzlich ist der Gedanke, die Leute wieder in den Arbeitsprozess zurückzuführen, eben niederschwelliger oder höherschwelliger, je nachdem, wie sie es auch individuell brauchen, wo dann auch abgeklärt wird durch Diagnostik, durch Case Management, welche Fähigkeiten sind da, welche Fähigkeiten können wir unterstützen, wo können wir helfen, diese Sachen auch wieder aufzubauen, mit dem Ziel, die Leute sozusagen wieder zurück auch an den ersten Arbeitsmarkt zu bekommen.
0: Die Patienten, kommen die zu euch, werden die vom Arzt geschickt oder wie kommen die zu euch, wenn die aus einer Reha kommen oder wie geht das?
1: Das ist in den unterschiedlichsten Bereichen unterschiedlich. Also rein die Arbeitsrehabilitation, da ist meistens die Zusammenarbeit hauptsächlich mit dem AMS, wo dann einfach Leute, die diese Unterstützung benötigen, vom AMS dann auch zugewiesen werden. Sie kommen auch über Umwege zu uns. Und im Wohnen zum Beispiel kriegen wir es über die Krankenhäuser, die Leute rufen selber an, auch bei der mobilen sozialpsychiatrischen Betreuung über diverse Einrichtungen oder eben auch selbstständig von Personen, die einfach Unterstützung brauchen.
0: Okay. Und nach haben sich dann die Bereiche entwickelt. Betroffene sind psychische Erkrankungen hauptsächlich, die ihr betreut, oder?
1: Genau, also das ist das Hauptklientel mit psychischen Erkrankungen, psychischen Problemen. Wo es darum geht, die wieder an den Alltag heranzuführen in den unterschiedlichsten Bereichen. Wie gesagt, der Arbeitsreha-Bereich befasst sich halt groß mit dem Thema oder hauptsächlich mit dem Thema Arbeitsrehabilitation. Und dann hast du eben auch Beratungen in den diversen Einrichtungen. Wir haben Familienberatung, wir haben mittlerweile auch neu für abhängige Menschen Drogenberatungsangebote. Also wir sind da eigentlich eher auf sehr, sehr vielen verschiedenen Ebenen unterwegs, um so viele als möglich Leute auch erreichen zu können.
0: Wie viele Beschäftigte habt ihr?
1: Um die 250 Mitarbeiterinnen verteilt auf die ganze Steiermark.
0: Wie viele Betreuende? Wie viele sind das? Wie viele Patienten?
1: Wie viele Patienten? Im Endeffekt übers Jahr hinweg werden in den unterschiedlichsten Bereichen um die 4000 Menschen pro Jahr von uns betreut, also eben in den verschiedensten Einrichtungen.
0: Ja, das hattest du schon erwähnt, ja. Mhm. Und die Frage nach der Supervision und Intervention. Mhm. Team setzt sich zusammen, es findet aber keine Supervision statt, habe ich mir notiert.
1: Ja, also das ist im Endeffekt, es gibt Supervisionen bei uns, was ja auch ein wichtiger Teil in der Arbeit ist, weil im Endeffekt ja auch unsere Mitarbeiterinnen das Werkzeug sind, sozusagen, und da geht es ja auch darum, wenn ich mit vielen vielleicht prekären Situationen konfrontiert bin, macht das ja auch was mit einem selber. Und insofern ist Supervision wichtig und regelmäßig und wird auch regelmäßig durchgeführt. Und die Leute müssen auch daran teilnehmen, was sie auch gerne tun, weil es einfach in der Arbeit einen externen Blick auf die ganze Geschichte bringt. Und in den Intervisionen, da geht es eher darum, dass dann im Team oder mit uns Leitungen diverse Problemlagen besprochen werden, wie könnte man da agieren, was gibt es da noch für Ideen, um einfach Unterstützung anzubieten.
0: Ja, eben, die Therapeuten, die müssen ja auch auf Sicht achten und aufpassen, dass sie nicht da reinrutschen in irgendein Thema, was sie selbst haben auch, ne? Das muss dann ja abgegrenzt werden.
1: Genau, also ich glaube, das ist in unserem insgesamten Arbeitsfeld eine wichtige Sache, dass ich mich dann auch abgrenzen kann, weil wenn ich dann sozusagen die Probleme oder die Herausforderungen von jedem einzelnen Menschen, den ich da betreue, mit nach Hause nehme, dann werde ich es nicht lange machen. Also da gehört eine gesunde Abgrenzung und da eine Resilienz dazu.
0: Und Vivian, willst du schon einsteigen oder soll jetzt der Philipp noch weiterreden?
2: Gerne ein und kann dem Philipp nur zu beipflichten. Gerade unsere Intervisionen sind ein sehr, sehr wichtiger Teil unserer Arbeit, den wir auch wöchentlich tatsächlich in den Tagesstrukturen machen und auch in den anderen Bereichen wird das regelmäßig durchgeführt, einfach um die Kolleginnen, dass man sich selber unterstützen kann, aber auch von den Leitungen unterstützt werden kann.
1: Was ihr vielleicht geschichtlich noch sozusagen ergänzen
0: geschichtlich noch, ja.
1: Darf. Mhm. Im Endeffekt, wir haben ja eben angesprochen, die Frau Magister Haas und die Frau Zeidlinger, die da die Geschäftsführerinnen waren. Und 2020 ist dann eben die alte Geschäftsführerin, die Frau Zeidlinger, in den wohlverdienten Ruhestand gegangen. Und dann hat auch die neue Geschäftsführerin, die Bettina Vögel, mehr oder weniger das übernommen. Und im Endeffekt führt sie auch das Gedankengut von der Frau Zeilinger fort und ist auch immer mit innovativen Ideen dabei, unser ganzes Angebot weiterzuentwickeln. Und muss man auch von unserer Seite an unsere zwei Chefinnen sagen, dass wir da froh sind, dass wir sie haben und dass die da relativ immer mit guten Ideen vorn dabei sind.
0: Und ein ganz neues Projekt ist Schulen, Erste Hilfe für die Seele, für die Teens. Das habe ich mir notiert. Sagst du dazu noch was?
1: Genau, also Erste Hilfe für die Seele ist insgesamt ein Fortbildungsprogramm vom Urheber mehr oder weniger Promente Austria, also unserem Dachverband. Und wir bieten das eben auch als Fortbildung an. Und da gibt es verschiedene, verschiedene Schulungen. Die einen ist eben die normale Erste Hilfe für die Seele, für Erwachsene, wo es darum geht, dass ich als Laie lerne, wie kann ich in Krisensituationen oder wie kann ich Leute mit psychischen Problemen als Ersthelfender oder als Ersthelfende unterstützen und sie dann auch sozusagen in eine adäquate Betreuung oder Behandlung weiterverweisen. Und da gibt es eben dieses für Erwachsene, es gibt auch für Menschen, die mit Jugendlichen arbeiten und eben das Neueste ist, dass man in Schulen auch teilweise reingeht, um Schüler dann schon aufzuklären, was sie tun können, wenn ihnen was auffällt.
0: Und, Bewusstseinsbildung, wofür soll das Bewusstsein gebildet werden?
2: Bewusstseinsbildung hauptsächlich, was sind psychische Erkrankungen, wie kann ich psychische Erkrankungen vielleicht auch erkennen, wie kann ich damit umgehen, wenn es mich selber betrifft, aber auch, wie kann ich damit umgehen, wenn mir jemand auf der Straße begegnet oder in meinem Familien- oder Bekanntenkreis das ein Thema ist, dass ich keine Angst davor haben muss, dass ich mich nicht verstecken brauche und dass ich mich vor allem auch nicht dafür schämen muss. Das ist uns ganz wichtig und genau das bringen wir in den Seminaren den Jugendlichen und aber auch Erwachsenen näher und bauen einfach dieses Stigma, diese Hemmschwelle ab und geben ein bisschen Handwerkszeug mit.
0: Super, wir spielen jetzt noch wieder ein Musikstück, Bittersweet Symphony von The Way Off.

0: Seit 1992 findet immer am 10.10. jedes Jahr auf Initiative des Weltverbands für psychische Gesundheit, der Welttag der psychischen Gesundheit, statt. Welche Aktionen gab es 2025 in der Steiermark und wird es auch in diesem Jahr etwas geben am 10.10.?
1: Ja, letztes Jahr hatten wir die Bewegungswoche, weil Bewegung ist einfach ein großer Teil, der zur psychischen Gesundheit teil oder dazu kommt. Und deswegen haben wir beschlossen, dass wir ganz, ganz viele Meter, Kilometer in der ganzen Steiermark unterwegs sind. Und ich glaube, es haben im Endeffekt dann tatsächlich alle unsere Standorte, die so über die ganze Steiermark verteilt sind, und das sind wirklich viele, teilgenommen. Sowohl die Trainerinnen als auch die Teilnehmerinnen, die Bewohnerinnen, die Klienten, und sind da alle ihre Kilometer gegangen. Die haben wir dann gesammelt und haben wir auf unserer Homepage abgebildet, und wir haben einen wunderschönen Stern zusammengebracht, wie wir die ganze Steiermark abgegangen sind und zu jedem virtuell, natürlich zu jedem unserer Standorte zu Fuß spaziert sind. Und das ist uns nicht nur einmal gelungen, sondern tatsächlich mehrfach, weil alle so begeistert mit dabei waren. Das hat uns sehr gefreut.
0: Und was wird dieses Jahr stattfinden?
1: Ja, das ist die große Überraschung. Wir sind gerade mitten in der Planung und haben schon ein paar Ideen. Wir hatten in der Vergangenheit ganz viele Ideen schon über unsere Erlebnisausstellung, über die 10 Schritte zur psychischen Gesundheit, wo wir nachher noch ein bisschen was hören werden. Wir hatten einen Flashmob, wir hatten Kunstausstellungen von unseren Teilnehmerinnen, Bewohnerinnen, Klienten, die Kunstwerke zu ihrer psychischen Gesundheit erstellt haben. Das ist auch sehr gut angekommen. Und wir haben auch die Promente-Ente, die Mente, unser Maskottchen, wo ich dir vorhin eins mitgebracht habe.
0: Vielen Dank, Vivian, die finde ich ganz süß.
1: Bitte gerne. Haben wir auch schon Aktionen gemacht, um einfach das Thema psychische Gesundheit in die Bevölkerung zu bringen. Und dieses Jahr sind wir gerade noch am Tüfteln. Und sobald wir unseren Plan finalisiert haben, wird man das bei uns im Social Media, auf Instagram, auf Facebook und natürlich auch auf unserer Homepage sehen können, was geplant ist.
0: Und da muss man dann ein Suchwort eingeben, Promente Steiermark. Das hast du erklärt, weil es gibt so viele verschiedene Promente und die gehören nicht wirklich alle zusammen.
1: Die Promente-Einrichtungen in ganz Österreich machen alle ähnliche Dinge, gehören zu einem Dachverband, gehören aber nicht zur gleichen Firma. Genau.
0: Philipp, du bist verantwortlich für den Bereich teilzeitbetreutes Wohnen. Wie können sich die Zuhörenden deine Arbeit vorstellen?
2: Meine Arbeit selber ist, glaube ich, gar nicht so spannend für die Zuhörerinnen. Weil ich ja sozusagen jetzt nur mehr im Hintergrund die Geschicke leite. Ich war aber 10 Jahre selbst vor Ort in den betreuten Wohnhäusern. Wir haben 3 Wohnhäuser, eins in Graz, eins in Fürstenfeld, eins in Hartberg. Und ich selber war in Graz tätig. Und im Endeffekt geht es darum, Menschen, die eben eine psychische Erkrankung haben, in ihrem Alltag zu unterstützen. Wo sozusagen, also diese Menschen können nicht mehr wirklich alleine wohnen. Insofern kommen die dann zu uns, eben auf freiwilliger Basis, es ist eine freiwillige Maßnahme. Also sie entscheiden sich dafür und je nachdem, wie die Plätze frei sind, kriegen sie natürlich einen Platz. Das wird auch vom Land finanziert. Also sie müssen das nicht selbst zahlen. Natürlich gibt es einen kleinen Beitrag, den sie auch leisten müssen als Benutzungsentgelt. Aber insgesamt ist die Maßnahme natürlich finanziert. Und im Endeffekt ist es so, dass wir versuchen, den Leuten wieder eine gewisse Tagesstrukturierung beizubringen oder mit ihnen zu erarbeiten. Man ist sehr nah dran, weil die Büroräumlichkeiten sind auch sozusagen in dem Wohnhaus vertreten. Es hat aber jeder Bewohner, jede Bewohnerin auch ihren eigenen Bereich. Ja? Also jeder hat sein Zimmer mit auch Nassbereich dabei, wo sie einfach so ihr eigenes kleines Reich haben. Natürlich gibt es auch Gemeinschaftsräume, Gemeinschaftsküchen, wo zusammen Aktivitäten gemacht werden, wo zusammen gekocht wird. Und je nachdem, welche Problemstellungen oder welche Ziele auch die Bewohnerinnen haben, wird natürlich auch in individuellen Gesprächen geschaut, naja, wo soll die Reise hingehen? Wie können wir da unterstützen mit dem Ziel sozusagen, und das meine ich jetzt negativ, die Leute wieder loszuwerden, in dem Sinne, dass sie dann wieder alleine leben oder mit einer niederschwelligeren Betreuung einfach leben können. Und eben, das ist das große Ziel, das wir haben. Und dann kommt es natürlich auch darauf an, was ist das individuelle Ziel der Personen, die wir da betreuen, wo es dann auch in unserer Arbeit, und das zieht sich über alle Bereiche, natürlich auch regelmäßig Zielplanungen gibt, wo man sich anschaut, naja, welche Ziele sind da, was braucht es dazu, dass wir das erreichen und das dann natürlich auch in kleinere Teilziele aufdröseln, weil man kann sich vorstellen, keine Ahnung, wenn ich jetzt auf den Mount Everest gehe, schaue ich auch nicht zuerst auf den Gipfel, sondern arbeite mich halt Meter für Meter fort, weil der Gipfel ist halt weit weg. Und wenn ich auf ein Ziel hinarbeite und sage, keine Ahnung, ich will jetzt 30 Kilo abnehmen, muss ich mal ein Kilo abnehmen. Und so geht es dann auch in Etappen weiter, bis im Endeffekt im besten Fall die Ziele der Bewohnerinnen auch erreicht werden. Und wir bieten da auch Module, nennen wir es, wo es darum geht, sie können am gesellschaftlichen Leben teilnehmen mit eben, wir gehen zu irgendwelchen Kunstausstellungen, Billard spielen, man macht auch was Fachliches, man sagt, okay, Psychoedukation oder eben Aufklärung über psychische Erkrankungen, damit einfach auch das Wissen um Erkrankungen steigt unter den Bewohnerinnen und jeder sich dann halt auch seinen Teil mitnehmen kann. Und wir versuchen eben auch eine basale Tagesstruktur zu machen mit Morgenrunden, eben mit diesen Modulen, mit Aufgaben. Bei manchen geht es ja auch darum, keine Ahnung, wenn ein junger Mensch herkommt, der hat vielleicht noch nie seine Wäsche selber machen müssen, weil es die Mama gemacht hat oder irgendwer anderer gemacht hat, der Lebenspartner, die Lebenspartnerin, wo man dann auch teilweise diese basalen Dinge einfach wieder einmal hervorbringt, erarbeitet. Wie funktioniert das? Auf was soll ich achten? Und dann geht es einfach darum, welche individuellen Etappen oder welche individuellen Vorstellungen die Personen einfach haben und dementsprechend versuchen dann auch die Kolleginnen vor Ort zu unterstützen.
0: Man muss ja auch dann die Fähigkeiten rausfinden, wozu sind die Menschen in der Lage, gerade die jungen Menschen. Ich habe eine Sendung gemacht vor längerer Zeit über das Alkoholspektrum-Syndrom, die ja ihren Tagesstruktur nicht so einfach regeln können. Das seid ihr dann ja auch zuständig, oder?
2: Alkohol per se ist jetzt rein von unseren Fördergebern, also wenn ich eine Alkoholsucht oder eine andere Sucht im Vordergrund habe, wäre das bei uns ein Ausschlussgrund.
0: Ja, das sind also die, wenn die Mütter während der Schwangerschaft getrunken haben und die Kinder sind dann die mit dem Alkoholspektrum-Syndrom, die dann im Leben nicht zurechtkommen. Die landen doch bei euch, oder nicht?
2: Rein von den Diagnosen ist es sicher möglich, mir ist es jetzt aktuell nicht bekannt. Also ich würde jetzt sagen, rein bei uns im Wohnen sind so die Hauptkrankheitsbilder, die vorkommen. Erkrankungen aus dem schizophrenen Formenkreis, verschiedene Persönlichkeitsstörungen, affektive Störungen, Depressionen, Ängste. Also das wären so die Hauptstörungsbilder. Du hast natürlich immer irgendwelche anderen Sachen dabei oder vereinzelt, aber es geht ja dann auch nicht darum, die Krankheit sozusagen zu behandeln oder wegzukriegen, sondern den Menschen zu sehen und nicht nur die Erkrankung. Und
0: dass er mit dem Leben zurechtkommt, der Mensch, genau, und seine Fähigkeiten anwenden kann.
2: Genau, und im besten Fall sollen sie ja auch nicht, also im besten Fall, sie sollen nicht von uns abhängig werden, sondern wir wollen ihnen ja einfach einen Schubs sozusagen geben, ja, oder sie an der Hand nehmen, aber sie dann auch wieder loslassen.
0: Weil ja, das ist nur bei diesen, mit dem Alkoholspektrum-Syndrom ist das schwierig. Die sind ja da, das fehlt ja was, ne? Das ist ja zerstört im Mutterleib, deswegen habe ich auch ganz stark dazu aufgerufen, dass die Mütter eben keinen Alkohol trinken, egal ob sie sagen, das eine Glas macht ja nichts, ja, es ist so in der Gesellschaft, aber sollte wirklich überhaupt nicht trinken. Und da kann man wirklich nichts dann machen. Die müssen irgendwie betreut werden, immer eigentlich.
2: Das wird dann wahrscheinlich eher sogar in den klassischen Behindertenbereich fallen, die noch mehr Unterstützung brauchen.
0: okay. von den Leuten. Vivian, hast du mit solchen Menschen zu tun?
1: Im Grunde machen wir ja das ähnlich wie der Philipp im teilzeitbetreuten Wohnen. Wir haben tatsächlich jetzt immer mehr Belastungssyndrome, also Personen, die Erschöpfungssyndrome haben und zeigen und daher nicht am Leben teilnehmen können. Auch immer wieder ADHS, immer wieder Autismus-Spektrum, was mit der psychischen Erkrankung einfach interagiert und damit reinspielt, was natürlich das für die betroffenen Personen, aber auch fürs Personal eine Herausforderung ist, dann damit einen Umgang zu finden.
0: Okay, wir spielen nochmal eine Musik. Einfach Lisa, du und ich.

0: immer schön so bleiben. Also, Vivian, dein Bereich ist in der Tagesstrukturierung. Wie sieht deine Tätigkeit aus?
1: Ja, meine Tätigkeit als Leitung, da muss ich mich dem Philipp anschließen. Ich bin viel im Hintergrund tätig, aber auch ich war lange Zeit in der Tagesstruktur als Trainerin unterwegs. Und da würde ich auch gerne ein bisschen erzählen, wie schaut es in den Tagesstrukturen einfach aus. Der Begriff Tagesstruktur sagt eigentlich schon sehr viel. Hauptthema ist die Tagesbegleitung, die Tagesstrukturierung. Wir haben ein bisschen Überschneidungspunkte mit dem Philipp, mit dem teilzeitbetreuten Wohnen, aber auch mit der mobilen sozialpsychiatrischen Betreuung, die wir vorher schon ein bisschen angesprochen haben. Es geht hauptsächlich darum, die Menschen in ihren Zielen, in ihren Wünschen zu unterstützen und so weit wie möglich zu ermöglichen, dass sie mit ihrem Krankheitsbild gut umgehen können und sich damit in der Gesellschaft und auch zu Hause oder im Familienumfeld gut bewegen können. Was auch immer wieder Ziel in der Tagesstruktur ist, ist überhaupt herauszufinden, was will ich, was sind meine Ziele, was will ich im Leben erreichen und was benötige ich dafür, was muss ich selber dafür tun, nicht immer nur, was müssen andere Menschen tun. Daran arbeiten wir viel. Wir arbeiten daran, die Rahmenbedingungen herzustellen, damit das möglich wird. Und die Trainerinnen bieten dann ganz viel Unterstützung an, wobei unser Augenmerk auch darauf liegt, dass wir den Personen nicht das abnehmen. Wir können die Verantwortung nicht übernehmen. Das müssen sie selber machen. Wir können sie unterstützen, wir können sie motivieren, wir können beharrlich sein, wir können nachdrücklich sein, wir können ein bisschen lästig sein manchmal, damit ich in Richtung Zielerreichung komme. Aber was wir nicht machen, ist zum Beispiel die Personen zu bevormunden. Wenn sie es nicht machen wollen, dann ist das ihre Entscheidung und wir können es ihnen auch nicht abnehmen. Wir können die Tür weisen, wir können vielleicht eine Hand reichen, um gemeinsam durch diese Tür durchzugehen, aber wir können sie nicht über die Schwelle tragen. Das müssen sie selber machen.
0: Ja, das wäre ja auch wie beim Heiraten, über die Schwelle tragen. Das wäre ja ein bisschen viel des Guten, ja.
1: Genau, okay. Das ist nicht unsere Verantwortung. Wir sind viel in der Selbstverantwortung drin und versuchen gemeinsam diese Selbstverantwortung zu fördern und zu erreichen. Und aber auch mit den Belastungen, die man mit einer psychischen Erkrankung oft hat. Und die Personen, die in einer Tagesstruktur sind, haben die oft chronisch, haben die oft über viele Jahre. Wie kann ich gut damit leben? Wie kann ich lernen, damit umzugehen? Jo.
0: Philipp, willst du da noch was ergänzen?
2: Also in der Tagesstruktur, da traue ich mir nichts bevormunden zu sagen. Die Vivian macht das super.
0: Okay. Für alle, die erst später dazugekommen sind, Sie hören Radio Helsinki auf 92,6 und im Livestream am Puls des Lebens, Themen aus der Erwachsenenbildung, lebenslanges Lernen, live. Heute Vorstellung der psychosozialen Vorstellung des psychosozialen Dienstes, Dienstleistungsunternehmen Promente Steiermark. So, jetzt habe ich es. Studiogäste, Master of Science Vivian Hage, Psychologie, Leitung, Tagesstrukturen, Magister, Klinische und Gesundheitspsychologie Philipp Landgraf, Leitung, teilbetreutes Wohnen. Am Mikrofon Jutta Färber-Geike. Es geht weiter mit einem Musikstück, Under Pressure.

0: Es gibt auch eine Forensikabteilung, das bedeutet psychische Erkrankung und Straftat. Dazu sagt Vivian was.
1: Ja, auch das ist Teil unserer Arbeit. Wir haben Personen, die Straftaten begangen haben, ihre Strafe abgesessen haben, ganz normal, wie das vorgesehen ist, und die aber schwerwiegende bzw. nachhaltige psychische Störungen haben, und denen wir dann oder die wir dann dabei unterstützen, wieder im Leben Fuß zu fassen bzw. sie schrittweise begleiten in dieser Entlassungsvorbereitung schon und auch nach der Entlassung mit bedingten Auflagen. Wir haben auch Personen, die eventuell Straftaten begangen haben, aber zum Zeitpunkt dieser Straftaten nicht zurechnungsfähig waren aufgrund ihrer psychischen Erkrankung, weil sie eben auch sehr schwerwiegend ist, und die dann einen Zeitraum im Krankenhaus verbracht haben und dann später zu uns kommen, um dann auch wieder selbstverantwortlich ein deliktfreies Leben führen zu können, beziehungsweise Zukunftsperspektiven mit uns gemeinsam erarbeiten können. Auch Psychoedukation ist da ein ganz, ganz wichtiger Punkt, zu lernen, wie gehe ich mit meiner Erkrankung um und wie gehe ich auch in der Gesellschaft damit um. Wir machen soziales Kompetenztraining und setzen natürlich auch Angebote zur Deliktprävention, damit sowas nicht wieder vorkommt. Genau. Gerade psychische Straftäter ist es oft ein sehr stigmatisierendes Thema, und auch da versuchen wir einfach den Personen die besten Möglichkeiten zu geben, wieder den Schritt in ein normalisierendes Leben zu ermöglichen.
0: Arbeitest du da auch mit dem AMS zusammen?
1: Ich persönlich arbeite nicht mit dem AMS zusammen.

0: Ich bin mit den Tagesstrukturen vor allem in dem Bereich, wo Personen nicht mehr arbeitsfähig sind, aufgrund der Erkrankung, aufgrund der Schwere oder auch des langen Verlaufs einer psychischen Erkrankung. Wir sind im Behindertengesetz verankert und wenn wir jetzt auf die forensische Abteilung schauen, da ist ein Kollege zuständig. Da kommt es ganz darauf an, wie gut geht es den Personen, was haben sie vielleicht auch vorher gemacht und wo sind die Ziele. Das kann AMS sein, zum Beispiel in den Trainingsmaßnahmen unserer beruflichen Rehabilitation. Das kann aber auch Tagesstrukturierung sein oder auch dann im weiteren Verlauf die mobile Betreuung, die danach noch einmal weiter ansetzt und das weiter begleitet, wenn wir da schon viele Schritte und viele Jahre mit Ihnen mitgegangen sind.
1: Und dann sprachst du im Vorgespräch von ProMove, Sport und Bewegung.
0: Ja, das ist ein Bewegungsangebot, das haben wir über, ich glaube jetzt 18 Jahre mit gelebt und haben das den Teilnehmerinnen, Teilnehmern, Bewohnerinnen, den Klienten angeboten, weil Bewegung, wie vorher auch schon gesagt, zum 10.10., deswegen die Bewegungswoche, einfach genauso wie Ernährung ein wichtiger Teil ist, der zur psychischen Gesundheit dazugehört. Und deswegen ist das ein Herzensprojekt, was wir sehr lange Zeit mitgeführt haben. Jetzt aktuell haben wir das ProMove als Bewegungsangebot nur intern. Das ist aufgrund der politischen Veränderungen, der finanziellen Veränderungen, ist es derzeit nicht möglich, das an die breite Masse bzw. außerhalb unserer Einrichtung anzubieten. Wir sind aber sehr versucht, nach wie vor, dass wir das auch wieder auf die Beine stellen können, hoffentlich in einem ähnlichen Umfang, wie wir das früher auch gemacht haben.
1: Und das wurde demnach auch gut angenommen.
0: Das wurde sehr gut angenommen, das war sehr beliebt. Und wir bieten es ja auch weiterhin intern an, zum Beispiel in den Tagesstrukturen. Und auch da kommt es sehr gut an. Und viele Leute machen sehr gerne mit. Natürlich nicht jeder, aber das ist beim Sport und bei der Bewegung oftmals so.
1: Philipp, möchtest du noch was ergänzen?
2: Ich sehe ProMove oder ProMove rein als Sportprogramm war natürlich die Grundidee oder ist natürlich auch die Grundidee und die psychische Gesundheit dahinter, aber es hat noch den zweiten Nebeneffekt, Leute kommen zusammen und oft tun sich ja Menschen schwer zusammenzukommen und das hat halt auch eine sehr, sehr gute Möglichkeit geboten, wo Leute gemeinsam einfach was tun können.
1: Ja, wunderbar, dann muss das wieder her, ne?
2: Ja. Wir hoffen und sind bemüht, dass wir das irgendwie wieder hinkriegen werden. Ja.
1: Seid ihr auf Spenden angewiesen?
2: Grundsätzlich haben wir Fördergeber in den verschiedensten Bereichen, eben über Arbeitsreha, über das Land, über das AMS, BVA. Also Spenden mag sein, dass hier und da ein bisschen was reinkommt, aber das ist jetzt marginal, würde ich glauben.
1: Okay. Ja, dann kommt das nächste Musikstück, You've Got a Friend von Carole King.

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1: Zu mobiler Betreuung sag noch Vivian und Philipp. Ach, Philipp auch. Vivian auch, oder?

0: Der Michael sagt jetzt noch was zu Datensicherung und Gefahren im Internet, worauf die Zuhörenden achten müssen.
1: Ja, ich möchte da anknüpfen bei einem Punkt, den die Nadine auch erwähnt hat, nämlich das Thema Quellen prüfen. Wie verlässlich und
0: Ah,
1: wie
0: es
1: wahr sind die
0: kommt, es
1: Quellen,
0: sieht
1: die
0: nach
1: ich
0: was
1: aus dem
0: aus, es
1: Internet
0: kommt wieder
1: nutzen
0: was
1: kann?
0: hier.
1: Das ist eine
0: Vielleicht,
1: Frage,
0: Vivian,
1: die
0: machst du doch einfach
1: nicht einfach zu
0: weiter.
1: beantworten ist.
2: Ich probiere es nochmal.
0: Ja.
1: Wichtig in dem
2: Mobilen
1: Zusammenhang aus
2: Betreuung,
1: meiner Sicht ist
2: auch
1: allerdings,
2: wenn
1: dass ich eine
2: ich
1: gewisse
2: jetzt so nichts mehr
1: Quellenprüfung
2: höre,
1: vornehme. Zum
2: die Dauer und Intensität der Betreuung wird im Rahmen eines persönlichen Gesprächs am Anfang mit den betroffenen Personen festgelegt, auf individueller Basis. Das heißt, die Personen geben an, welchen Bedarf sie haben in der Betreuung. Und das Ziel ist dann, möglichst eigenständig und selbstbestimmt das Leben in einer vertrauten Umgebung zu führen. Das heißt, mobil die Betreuerinnen, die wir haben, kommen zu den Personen nach Hause oder treffen sich mit den Personen und sie erarbeiten dann Schritt für Schritt und abgestimmt auch wieder natürlich auf die individuellen Stärken und Anliegen, gemeinsam alltagspraktische Fähigkeiten, die Freizeitgestaltung, Aufbau und Pflege von sozialen Kontakten. Und in einem weiteren Schritt kann das natürlich dann auch sein, dass man in Richtung Tagesstrukturierung oder Arbeitstraining weitervermittelt. Die mobile sozialpsychiatrische Betreuung ergänzt eine medizinische therapeutische Behandlung, ersetzt die aber nicht. Das ist, glaube ich, ganz wichtig zu sagen. Und was uns auch wichtig ist, zu sagen, wir sind keine mobile Pflege, also Pflege bieten wir überhaupt nicht an. Und wir sind auch keine Haushaltshilfe, wenn die Betreuerinnen nach Hause kommen. Wir unterstützen sehr gerne darin, wie alltagspraktische Fähigkeiten funktionieren, so wie der Philipp vorher auch schon gesagt hat, das Wäschewaschen, Kochen, Wohnung aufräumen. Wir erarbeiten mit den betroffenen Personen gemeinsam, wie sie das im Endeffekt selbst schaffen können oder wenn es auch nicht handelbar ist, wo kann ich eine Hilfe bekommen, die mich dann langfristig unterstützt. Das sind so die Aufgaben unserer mobilen Dienste und der Kollegen und Kolleginnen, die dann in der ganzen Steiermark mobil unterwegs sind.
0: Ja, und dann habe ich mir die Notiz gemacht, Berufstraining. Dazu sagte Philipp jetzt was.
3: Genau, also wir haben ja eben jetzt unsere paar Bereiche, die wir vorgestellt haben, und dann gibt es eben den großen Bereich mit dem Arbeitstraining und dem Berufstraining, wo es
0: Also.
3: einfach wirklich darum geht, die Leute wieder an den Arbeitsmarkt heranzuführen. Durch diese Trainingsmaßnahmen in unterschiedlichen Bereichen, wie vorher angesprochen, es gibt verschiedene Tätigkeiten, sei es jetzt im Rahmen der Tischlerei, in Flohmärkten, auch im Bereich Küche, wo einfach zusammen mit den Trainerinnen erarbeitet wird, welche Fähigkeiten brauchen die Leute, welche Fähigkeiten können wir da auch stärken. Und das kommt eben darauf an, ob ich den jetzt im Berufstraining oder im Arbeitstraining drin, wie hoch oder niederschwellig das ist, wo ich am Anfang einmal sozusagen die Basisfähigkeiten erlerne, übe, ausprobiere und dann wirklich sozusagen das immer mehr an den realen Arbeitsmarkt herangeht. Und da haben wir erst jetzt in diesem Jahr quasi so eine neue Entwicklung in dem ganzen Arbeitsbereich. Das heißt bei uns Bildungscampus, wo die Leute sozusagen im Rahmen der Arbeitsrehabilitation am Anfang einmal in Schulungen abgecheckt werden, welche Fähigkeiten gibt es da überhaupt und was macht Sinn und wo können wir sie am besten unterstützen. Und dann werden sie einfach in die einzelnen Arbeitsbereiche aufgeteilt, um eben dort ihre Schulungen zu machen. Genau, mit dem Ziel, dem endlichen Ziel, sie in den ersten Arbeitsmarkt wieder zu integrieren.
0: Ja, aber das klappt nicht immer so ganz, ne, mit dem ersten Arbeitsmarkt. Und der zweite Arbeitsmarkt wäre dann was? In die Werkstätten oder
3: Naja, sie können bei uns eine begrenzte Zeit bleiben.
0: ja.
3: Ja, also das ist ja dann auch Vorgabe mit der Möglichkeit, das Training auch zu verlängern. Aber im Grunde so einen wirklichen zweiten Arbeitsmarkt gibt es
0: Nicht,
3: nicht
0: ne?
3: wirklich. Es kommt dann auch darauf an, welche Vorstellungen haben die Leute, welche Vorstellungen hat auch der Arbeitsmarkt. Muss ich Vollzeit arbeiten, 40 Stunden, kann ich vielleicht auch weniger arbeiten. Also beziehungsweise kann ich auch mit einem Handicap arbeiten. Also das wird ja auch besser, auch in verschiedensten Unternehmen wird darauf immer mehr Rücksicht genommen. Aber im Ziel ist es so gut wie möglich, die Leute halt, ja, normal ist ein schwieriges Wort, aber an den regulären Arbeitsmarkt heranzubringen. Und manchmal haut das sehr, sehr gut hin und manchmal ist es halt ein bisschen schwieriger.
0: Wir haben ja die Beschäftigungsgesellschaft BIP in Bad Aussee. Ich wohne ja in Bad Mitterndorf und die hole ich mir dann immer für die Gartenarbeit. Und das sind Behinderte, aber auch Straftäter, die ihre Straße abgesessen haben, um wieder in den Arbeitsmarkt reinzukommen, um sich wieder zu gewöhnen an das Arbeiten. Und das finde ich eine tolle Geschichte.
3: Ja, vor allem, es ist ja einfach wichtig, weil es Arbeit an sich ist es jetzt nicht für mich das Definitionsding, aber so wie die Vivian auch vorher gesagt hat, Tagesstruktur, es geht um eine Beschäftigung, um eine sinnvolle Aufgabe. Und die einen kriegen das halt besser hin sozusagen und können dann im Arbeitsmarkt Fuß fassen und die anderen kriegen es halt nicht so gut hin und haben aber trotzdem die Möglichkeit, eben eine sinnvolle Tätigkeit zu machen, ja. Und eine Aufgabe und ein Ziel zu haben, was sehr, sehr wichtig ist, gerade im Bereich der psychischen Erkrankungen.
0: Ja, und wer sagt jetzt noch was zu den Themen Zuverdienst, niederschwellige Beschäftigung in den steirischen Regionen und so weiter? Vivian, du hebst die Hand. Wunderbar.
2: Genau. Wir haben neben diesen großen Projekten, die wir über viele Jahre mittragen, immer wieder unterschiedliche kleinere Projekte, die teilweise mit in diese großen Projekte mit rein integriert sind. Manchmal laufen die nur ein oder zwei Jahre. Andere Projekte laufen auch länger. Die niederschwellige Beschäftigung in den steirischen Regionen läuft schon mehrere Jahre, immer wieder andere Namen, da es ein EU-Projekt ist, das muss dann immer wieder neu und schick sein, aber im Grunde können wir das Projekt schon sehr lange anbieten und auch das Projekt Zuverdienst ist ein ganz, ganz tolles Projekt, das wir der Stadt Graz und unserer aktuellen Regierung zu verdanken haben, die ja sehr sozial engagiert sind und da muss man wirklich ein großes Dankeschön ausrichten, dass es möglich ist, dass wir dieses Projekt fortführen können und Personen, die aus all den anderen Projekten rausfallen oder da nicht ganz reinpassen oder vielleicht auch noch nicht ganz so weit sind, dass sie das schaffen können, auf einer extrem niederschwelligen Basis ganz wenige Stunden in der Woche teilnehmen können und an ein, zwei oder drei Stunden, die mal reinschnuppern können und einfach einen kleinen Zuverdienst dann auch bekommen.
0: Ja, das ist doch schön. Ja, und dann habe ich mir noch aufgeschrieben, die 10 Schritte für psychische Gesundheit. Was sagt der Philipp dazu?
3: Was sagt der Philipp dazu? Die haben wir jetzt nicht erfunden oder entwickelt. aber eben, das sind kleine Schritte, die Menschen die eigentlich nicht nur Menschen mit Problemen, sondern die uns allen gut tun, ja, weil es geht ja um die Gesundheit. Und da geht es einfach darum, dass jeder Einzelne so ein bisschen den Tipp mitkriegt, okay, was kann ich tun, damit es mir gut geht? Und da wäre eben der erste Schritt darüber reden. Das kann darüber reden sein, wie es mir geht, das kann darüber reden sein, was wir heute tun. Also es geht einfach darum, auch miteinander zu interagieren, miteinander reden zu können, auch Probleme oder Anliegen zu besprechen. Wichtig ist auch im Endeffekt, einer der Schritte ist, um Hilfe fragen, wo wir uns ja meistens alle ein bisschen schwer tun, weil wenn ich um Hilfe frage, dann gestehe ich mir ein, ich kann was nicht so gut oder ich tue mir halt schwer. Aber wenn man diesen Schritt geht, dann bringt der auch oft sehr, sehr viel. Okay, ich packe diese Situation jetzt gerade nicht. Ich brauche Hilfe, ich brauche Unterstützung. Sich auch nicht aufgeben, ja, wäre auch ein weiterer Schritt, weil wir sind mit verschiedensten Lebenslagen konfrontiert, mit Schicksalsschlägen, mit guten Zeiten, mit schlechten Zeiten und da darf man sozusagen nicht wie der Vogelstrauß den Kopf in den Sand stecken, sondern muss halt da wirklich schauen, okay, ich gebe nicht auf, ich bin hingefallen, ich putze mir den Staub von der Jacke und stehe wieder auf. Was auch nicht leicht ist, aber es ist wichtig. Was auch ein wichtiger Schritt ist, ist, sich selbst auch annehmen können. Mit all seinen Stärken, aber auch mit den, ich will nicht sagen Schwächen, aber mit den Sachen, die man halt nicht so gut kann. Und jeder hat Stärken und Schwächen. Sachen, die er gut kann, Sachen, wo er mal vielleicht schnell ist, und Sachen, die einem halt nicht so liegen. Und das ist auch gut so, weil wir sind alle anders und jeder hat halt so seine Eigenschaften. Wie wir vorher auch bei ProMove oder auch in den anderen Projekten gesagt haben, mit Freundinnen in Kontakt bleiben, beziehungsweise insgesamt soziale Kontakte aufbauen. Das tut uns gut. Grundsätzlich sind wir soziale Menschen. Ich meine, jeder braucht dann halt auch mal seine Ruhe. Aber wenn ich immer nur alleine bin, und das ist, glaube ich, in unserer Gesellschaft ein irrsinniges Thema. Wir sind zwar alle über soziale Medien miteinander verbunden und haben 7000 Facebook-Freunde und Instagram-Likes oder sowas. Ich kenne mich da leider nicht so gut aus. Aber sind über diese sozialen Netzwerke verbunden. Und dann weiß man oft nicht einmal, wer neben einem wohnt oder hat mit dem einmal irgendwas geredet. Also eben, Einsamkeit ist ein großes Thema. Gleiches, was ich jetzt auch wieder ein bisschen hervorheben will, im Sinne der Bewegung aktiv zu bleiben. Sei es im Sinne der Bewegung, sei es auch im Sinne einfach irgendwas zu tun, Unternehmungen zu machen, sich was anzuschauen. Ein weiterer Schritt wäre, sich auch an sich zu beteiligen. Weil wenn wir zusammen etwas schaffen, ist es immer leichter, als wenn einer allein für sich irgendwas macht. Also ich kann mich in verschiedensten Formen und in verschiedensten Bereichen beteiligen, je nachdem, was mir auch liegt. Aber eben, wenn man zusammenarbeitet, geht gleich alles viel, viel leichter. Was haben wir noch? Etwas Kreatives tun. Ja, das kann auch unterschiedlich sein, vom Malen über Musik und keine Ahnung, der andere lebt seine Kreativität im Hausmeistern aus oder sowas. Also da kann man auch kreativ sein. Wichtig ist auch der Schritt Entspannen. Ja. In unserer heutigen Gesellschaft, es geht alles so schnell. Wir sind immer oder sollten immer funktionieren und sich da auch wirklich einmal rauszunehmen hin und wieder und sich Pausen zu gönnen und sich wirklich zu entspannen. Und das kann auf die unterschiedlichste Weise sein. Der eine tut Garteln, die nächste geht Radfahren und der nächste schaut sich irgendeine Serie an. Solange ich aktiv oder mich nicht berauschen lasse von irgendeinem Fernsehprogramm, ist es ja auch gut, eine Entspannungszeit zu haben und einmal den Kopf abzuschalten. Und was im Endeffekt auch ganz, ganz eine wichtige Geschichte ist, die uns unser ganzes Leben begleitet, ist, was Neues zu lernen. Und wir lernen täglich Neues. Ich meine, wahrscheinlich nimmt es mit der Zeit ab, weil man halt einfach schon viel erlebt oder gesehen hat, aber man lernt immer was Neues. Und man muss auch offen sein dafür, neue Dinge einfach kennenzulernen und sich denen zu stellen. Und das wären zumindest diese 10 Schritte ein paar kleine Tipps, wo man einfach an seiner psychischen Gesundheit arbeiten kann. Und nicht jeder Tipp muss für jeden was sein, aber da kann sich auch jeder das rauspicken, was für ihn gut passt.
0: Ja, und es ist ja, sind wir ja auf diesem Wege wieder bei meinem Sendungsprofil gelandet, lebenslanges Lernen. Und auch Reisen, wenn einer eine Reise tut, dann kann er was erzählen, das auch bildet auch, ne? Oder überhaupt irgendwas, ja, Austausch. Ja, also du hast ja 10 Stück Neues lernen, sich entspannen und so weiter. Und das können viele heute nicht mehr sich entspannen, weil immer irgendeine Animation kommt, ne? Irgendwas läuft immer. Ja, ich wollte es einfach nochmal ansprechen. Wir hatten hier ja vorhin eine Störung. Ich hoffe, wenn ich den Podcast mache, dass ich das einigermaßen ausgleichen kann. Und als nächstes kommt jetzt ein Musikstück, Enemy von Imagine Dragons.

0: Vivian und Philipp teilen jetzt noch was mit über weitere kleinere Projekte. Vivian, du fängst an, ne?
1: Genau. Wir haben noch ein, also wir sind wirklich sehr breit aufgestellt bei der Promente Steiermark. Wir haben schon über ganz viele Projekte, die wir haben, gesprochen. Und wir haben aber noch ganz viele weitere Projekte, die wir gerne erwähnen wollten und jetzt glücklicherweise auch noch ein bisschen Zeit haben, dass wir die vorstellen dürfen. Wir haben zum Beispiel Diagnostik und Beratung. Wir sind, das hat der Philipp vorher schon kurz gesagt, in der Suchtberatung seit diesem Jahr tätig, Familienberatung, Pflegegeldberatung unterstützen wir. Wir haben auch die FONAST, die wir noch gar nicht erwähnt haben. Und was wir weiterhin auch noch haben, sind Projekte, die wir mit den Teilnehmenden gemeinsam gestalten, wie zum Beispiel eine Kunstausstellung, die in regelmäßigen Abständen stattfindet. Und wo die Personen dann Kunstwerke gestalten, ganz unterschiedlicher Art, und die wir in der Sporgasse ausstellen und immer wieder unter verschiedenen Themen, die die psychische Gesundheit betreffen, einfach an die Gesellschaft bringen. Wir haben auch eine ganz tolle Erlebnisausstellung, die haben wir, glaube ich, vorhin schon mal ganz kurz erwähnt. Zum Tag der psychischen Gesundheit ist die immer mal wieder im Einsatz, nicht nur in der Steiermark, sondern auch in Kärnten und weiter darüber hinaus tätig. Das ist ein Projekt auch wieder zur Entstigmatisierung, zur Aufklärung der Bevölkerung, wo wir einfach versuchen zu erklären, was sind psychische Erkrankungen, wie kann ich damit umgehen und was kann ich mir darunter vorstellen. Das ist manchmal nicht so ganz einfach. Wir haben einen riesengroßen Tunnel, der ist mehrere Meter lang, ganz, ganz dunkel. Man bekommt Kopfhörer auf, eine Gewichtsweste angezogen, Manschetten an den Handgelenken und Fußgelenken und dann geht man durch diesen ganz, ganz dunklen Tunnel durch und hört Gedanken, die eine Person haben könnte, die zum Beispiel unter Depressionen leidet. Und ich habe das selber gemacht. Das ist sehr bedrückend, wenn man das macht. Aber es zeigt einfach ein bisschen, wie fühlen sich Personen, wenn sie unter dieser Erkrankung leiden. Ein zweites tolles Ausstellungsobjekt ist das Schizophrenieregal. Das kann man sich vorstellen wie beim Biller oder beim Spar, so ein Einkaufsregal. Und die Personen kriegen dann von uns eine Einkaufsliste, wo ein paar Sachen draufstehen. Und ihre Aufgabe ist es dann mit einem Korb, mit einem Wagen durchzugehen und einfach diese Einkaufsliste abzuarbeiten. Gleichzeitig haben sie aber auch wieder Kopfhörer auf und sie hören Stimmen, was ein Symptom einer schizophrenen Erkrankung sein kann und müssen sich dann aber auf diese Einkaufsliste konzentrieren, während die Stimmen ihnen auch teilweise unfreundliche oder demotivierende Sachen einflüstern. Und das ist sehr beeindruckend zu sehen, wie unterschiedlich die Personen damit umgehen. Wir haben Personen gehabt, die machen das, können das komplett ausblenden und sagen, war nicht jetzt das große Thema für mich, aber interessant zu erfahren. Wir haben andere Personen, die sagen, ich muss abbrechen, das halte ich gar nicht aus. Danke, dass ich einen Einblick haben konnte in dieses Krankheitsbild. Und ein weiterer Punkt, den wir bei der Erlebnisausstellung auch noch mit dabei haben, das hattest du ja auch vorher angesprochen, Thema Alkohol ist ein großes Thema in unserer Gesellschaft. Es ist nicht unser Hauptaugenmerk, aber es hat auch mit psychischen Erkrankungen zu tun. Und es kommt auch in Kombination mit psychischen Erkrankungen vor. Und deswegen klären wir da auch auf, was bewirkt Alkohol und wie schädlich ist es dann doch oft, vor allem wenn ich es in großen Mengen und sehr regelmäßig konsumiere. Da gibt es dann eine Brille, die kann ich aufsetzen, da sehe ich etwas verschwommen und dann kann ich einen Hindernisparcours gehen. Ist sehr lustig, aber man merkt da mal, wie verzögert die Reaktionen sind und wie schwierig auch die Bewältigung des Alltags dabei wird. Ja.
2: Die ganzen Projekte, die Vivian da vorgestellt hat, die sind natürlich auch immer von Mitarbeiterinnen begleitet. Also wir schicken da nicht Leute einfach rein und lassen sie da allein stehen, sondern das wird ihnen zuerst erklärt und nachbesprochen. Also nur damit ich das ergänze. Ansonsten bei den Kunstprojekten, die Vivian vorher auch benannt hat, wir haben auch einen Online-Shop, wo wir dann Produkte, die in unseren unterschiedlichen Einrichtungen hergestellt werden, verkaufen. Und gerade bei den Kunstprojekten ist es so, dass die von den Teilnehmern ja selber gemacht sind und die auch über unseren Online-Shop sozusagen erworben werden können, wo dann aber auch der Erlös der Künstlerin dem Künstler zugutekommt. Also das strafen nicht wir ein, sondern das kriegen wirklich dann die Künstler, die das Bild entworfen haben. Ansonsten gibt es auch ein Projekt, das heißt Wieder da. Da sind wir jetzt nicht die Einzigen, die mitmachen, es sind verschiedene Träger über den ganzen Sozialbereich, wo es einfach um Kreislaufwirtschaft geht, wo alte, nicht gebrauchte Dinge, die noch gut sind, sozusagen wieder verkauft werden und sozusagen wieder einen Nutzen haben. Das geht über von Gewand, über Büchern bis hin zum Mobiliar. Findet man auch im Internet, wenn man sich das eben anschaut. Und da sind ganz, ganz viele Menschen mit dabei und du kriegst wirklich oft sehr, sehr schöne Dinge zu einem echt günstigen, fairen Preis. Was haben wir noch, Vivian? Haben wir irgendwas vergessen? Wir haben so viele Dinge und so viele Projekte. Genau, es gibt ja unsere kleine Mente, aber da darf die Vivian was sagen, weil das sind die Urheber, die das herstellen.
1: Die Idee tatsächlich kam von unserer jetzigen Geschäftsführerin, von der Frau Vögel, die diese Mente entworfen hat und auch, glaube ich, die erste Person war, die sie im Unternehmen hergestellt hat. Und über die Jahre hat sich das zu unserem Maskottchen entwickelt. Und die Mente ist auch ein, nicht nur für psychische Gesundheit, sondern steht auch für Nachhaltigkeit, weil wir produzieren die aus gespendeten Stoffen, aus alten Stoffen, die noch gut sind, aber die sozusagen ein zweites Leben bekommen. Und die Mente kann man im Onlineshop auch erstehen oder bei uns im Stadtladen in der Sporgasse haben wir ein kleines Geschäft und da kann man die Dinge, die in den Werkstätten hergestellt werden, unter anderem die Mente auch mit erstehen.
0: Ja, ich habe ja hier einen Schlüsselanhänger bekommen, diese Pro-Mente-Ente. Ganz toll, also ist ganz süß, werde ich an meinen Schlüsselbund anmachen. Wir machen noch ein Musikstück, Luca von Susanne Weger.

0: Frage an meine Gäste. Was wünscht ihr euch für die Zukunft von Promente? Der Philipp fängt an.
1: Wir haben gerade gescherzelt. Ich meine, altruistisch wäre der Gedanke, dass es uns nicht mehr braucht. Aber ja, der Gedanke ist wahrscheinlich ein bisschen zu schön, um wahr zu werden. Ich glaube, wir sind insgesamt mit unserer Geschäftsführung, mit unserem Leitungsteam, mit allen Mitarbeiterinnen immer dabei, uns so gut als möglich weiterzuentwickeln im Sinne der Zielgruppe, uns an die Gegebenheiten anzupassen. Auch eben mit dem Hintergrund, wir haben verschiedene Fördergeber. Insgesamt muss der Staat sparen, es wird auch bei uns gespart, wo wir schauen können, dass wir mit den Mitteln, die uns zur Verfügung stellen, so viel als möglich für die betroffenen Personen rausholen können. Und wir haben auch vor, wie lange war das jetzt her, 4 Jahre, 3 Jahre, 5 Jahre, eine große Tagung gehabt, wo es auch darum gegangen ist, okay, wie können wir sozusagen uns weiterentwickeln im Sinne der Zielgruppe, was brauchen die Leute, was wollen die Leute. Und ich glaube, es sind da alle Beteiligten sehr bemüht, irgendwie ja, uns in diese Richtung weiterzuentwickeln, dass es für alle unsere verschiedensten Kundinnen, Teilnehmerinnen, Bewohnerinnen ja, bergauf geht und wir sie unterstützen können. Und im Endeffekt, ich glaube, die Vivian wollte noch was sagen, auch zu den ganzen Stakeholdern, dass wir da einfach einen guten Kontakt haben.
2: Genau, weil wir können unsere Angebote nur anbieten, wenn wir den guten Kontakt zu Bund, zu Land, zu den Gemeinden pflegen, zu den Stakeholdern, wie der Philipp sagt, die uns diese Projekte ermöglichen, die uns die finanzielle Grundlage dafür liefern, dass wir unsere Arbeit machen können und weitermachen können. Und da sind wir natürlich sehr bemüht und das wünschen wir uns für die Zukunft, dass die Arbeit da einfach gut weiterhin zusammen stattfindet, dass wir einen guten Austausch haben und dass wir, wie der Philipp gesagt hat, auch gemeinsam mit diesen Stakeholdern an neuen Lösungen, an innovativen Lösungen arbeiten können, so wie wir das dieses Jahr mit dem Campus gemacht haben.
0: Es folgt eine Musik, Haus am See von Peter Fox.

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1: Es folgt eine weitere Frage an meine Gäste. Was möchtet ihr den Zuhörenden noch sagen?
2: Ja, wir möchten natürlich noch ein bisschen Eigenwerbung machen. Es gibt unsere Homepage www.promentesteiermark.at und auf der finden die Zuhörerinnen alle Informationen von den Angeboten, von denen wir jetzt gesprochen haben, aber zusätzlich auch noch weitere Hilfsangebote. Wenn man auf den Reiter Hilfsangebote geht, findet man für die ganze Steiermark und auch darüber hinaus Hilfsangebote, die eventuell Zielgruppen betreffen, die wir jetzt nicht bedienen. Aber man kann ja darüber hinaus auch noch Fragen haben. Und da haben wir ganz viele Links zusammengesammelt und sind auch bemüht, dass wir die regelmäßig aktuell halten. Wo kann ich sonst noch Hilfe bekommen, wenn das Angebot von Promente jetzt nicht genau das ist, was ich brauche? Und wir haben auch, das hat der Philipp vorhin schon kurz erwähnt, eine Mailberatung, die ist absolut unverbindlich und kostenlos. Man kann uns eine E-Mail schreiben, wenn man eine Frage hat zu psychischen Erkrankungen oder auch zu Angeboten oder wenn man einfach Hilfe braucht. Und wir sind dann bemüht, innerhalb von, ich sage mal, 48 Stunden spätestens, Wochenende bitte nicht dazu zählen, also es sind Werktage, zu antworten und zu recherchieren, wenn wir selber nicht wissen, wo kann man Informationen oder Unterstützung bekommen. Und das, denke ich, ist auch ein ganz wichtiger Punkt.
3: Ergänzungen von mir. Was soll ich sagen? Wir sind toll. Wir versuchen eben Leute zu unterstützen. Was man vielleicht auch insgesamt sagen kann, unabhängig von uns, wenn wirklich Probleme auftreten, fragt um Hilfe, holt euch Unterstützung. Das müssen nicht wir sein. Wir machen es gerne, aber ihr könnt euch auch an andere Leute wenden. Wichtig ist, wenn man Hilfe braucht in Krisensituationen, und die gibt es leider sehr, sehr oft. Holt euch Hilfe.
1: Gibt es noch eine Musik, ausgesprochen, unausgesprochen, von Annette Louisanne?

Abend. Hier kommt schon die Abmoderation. Die 2 Stunden sind wieder wie im Flug vergangen. Herzlichen Dank an meine Studiogäste für die tolle Gestaltung meiner Sendung. Hier kommen noch ein paar Hinweise auf weitere Sendungen. Meine nächste Sendung wird am 16.09.26 um 18 Uhr sein. Es stellt sich die Musikgruppe Roots Beyond vor, eine Wiederholung. Und am 14.10.26 um 18 Uhr ist mein Gast Dr. Jürgen Preimisberger, ein österreichischer praktischer Arzt, der als Schiffsarzt auf Kreuzfahrtschiffen gefahren ist. Darüber hat er ein Buch geschrieben, Code Alpha, das er in meiner Sendung vorstellen wird. Nach dieser Sendung folgt um 20 Uhr Toni, Musik und Geschichten aus dem Leben. Wer sich dafür interessiert, bleibe bitte dran. Ich verabschiede mich mit dem plattdeutschen Gelassenheitsspruch, so ist dat und so blieb dat, wenn nicht anders wart. Denn Plattdeutsch ist meine Muttersprache und Muttersprache gehört zu meinem Sendungsprofil. Wenn auch Sie Ihre Muttersprache in meiner Sendung vorstellen wollen, nehmen Sie bitte Kontakt zu mir auf. Machen Sie's gut und passen Sie gut auf sich auf. Als nächstes Musikstück kommt If I Were Sorry von Friends.

0: Ja, liebe Leute, die zuhören, schön, dass Sie eingeschaltet haben hier bei Toni Radio. Gerade findet noch der Tag der offenen Tür statt, aber wir machen sie gleich zu. Schön, dass Sie eingeschaltet haben. Und ich darf nicht nur Sie zur Sendung begrüßen, sondern auch einen Gast im Studio. Hallo, liebe Leontina.
1: Hallihallo.
0: Ja, du hast uns ein wenig Musik mitgebracht.
1: Mhm.
0: Ich hätte gehofft mehr, weil du immer sehr gute Musiktipps hast. Aber ich freue mich
1: vielleicht
0: dennoch.
1: Vielleicht ergibt sich das spontan noch.
0: Ja, auf jeden Fall. Wir sind ausgerüstet, der Computer funktioniert. Also da kann ja nichts mehr schief gehen.
1: Mhm.
0: Und wir haben es beeilt, ins Studio zu kommen, denn für diese Sendung tun wir alles. Und um jetzt gerade schon mit der ersten schwindeligen Überleitung zu beginnen, es gibt noch jemand, der alles tut. Und zwar der Gerd, muss ich gerade lesen, Böttcher. Und zwar der tut alles für die Gabi.

0: Da kriegt man gerade Hunger, wenn man die essen hört. Aber wir haben leider kein Essen da, sondern schmackhafte Musik. Und was hören wir denn als nächstes?
1: Etwas von der Olivia Rodrigo, die hat nämlich ein neues Album rausgebracht. Und jetzt hören wir ein Lied, in dem sie davor singt, dass sie jetzt höhere Expectations hat.
0: An wen?
1: An ihre zukünftigen Datepartner.
0: Ja, hohe Expectations sind schon mal nicht schlecht. Also jetzt nicht, darf hier nicht jeder daherkommen. Aber hören Sie selbst.

0: Ja, diese Klänge konnte man Anfang Juli dieses Jahres im Ernst-Happel-Stadion vernehmen.
1: Genau, wie hat es dir denn gefallen? Weil ich habe schon das Gefühl, dass du jetzt ein größerer Fan geworden bist.
0: Ja, ein größerer Fan bin ich auf jeden Fall geworden. Ich bin da komplett, im Gegensatz zu Olivia, komplett ohne Expectations hingegangen. Ich habe ein paar Songs halt gekannt und habe mir halt gedacht, ja, wird live sicher gut sein. Es war dann live sehr gut. Also, ja, hat mich wirklich überrascht, dass mir das dann so gefallen hat. Weil es schon was anderes ist, solche Musik eben live zu hören, laut zu hören und mit vielen anderen Menschen zu hören, als man hört sich jetzt das Album durch. Das macht schon nochmal was her. Und wenn man dann das Album im Nachhinein hört, dann erinnert man sich natürlich an das, was man live gehört hat, wie es zu hören ist und zu verstehen ist. Ja, es wurden aber nicht nur Foo Fighters Songs gespielt auf dem Konzert, aber auch keine Covers.
1: Genau, man konnte einen Nirvana-Song hören. Den hat im Dave Grohl geschrieben, ich glaube in einem Hotelzimmer oder so hat er gesagt. Und der Song hat es dann auf eine B-Seite geschafft.
0: Und der wird jetzt ab und zu auf der Tour live gespielt, weil Teile von den Foo Fighters ja sind, was von Nirvana noch übrig geblieben ist, was die Leute betrifft. Natürlich nicht die Musik, die hat sich schon deutlich verändert. Ich würde sagen, auch der Dave Grohl hat sich an der Gitarre schon um einiges verbessert. Der war ja vorher Schlagzeuger. Und der hat auch einen interessanten Ansatz. Das hört man ja auch hier, hat man gerade hören können, dass da Akkorde vorkommen, die jetzt erstmal nicht sehr gehörfällig sind. Aber auf sowas kommt man halt, wenn man quasi Gitarre lernt oder einfach ans Instrument rangeht mit Gehör und das nicht jetzt irgendwie sich überlegt, welche Akkorde kann man nehmen, sondern einfach was greift und schaut, was rauskommt. Ja, und wir spielen jetzt was ab und schauen, was rauskommt. Was spielen wir denn?
1: Monkey Ranch.

0: Ja, das konnte man unter anderem auch beim Konzert vernehmen. Habe ich vorher überhaupt nicht gekannt. Das war Marigold von Nirvana.
1: Genau. Für mich war es ganz crazy, das live zu hören, weil ich habe eigentlich mit Nirvana ein bisschen Gitarre spielen angefangen. Deshalb war das sehr krass für mich.
0: Jetzt geht es nicht um die Wurst, nicht um die Currywurst, auch nicht um The Cure, sondern um The Cure.
1: Die haben wir auch live gesehen dieses Jahr.
0: Ja, die waren beim Nova. Und das war auch, wo man sich gefragt hat, das gibt's noch, weil es also einmal blöd geschaut, dass sie überhaupt noch irgendwo spielen.
1: Mhm.
0: Aber sie haben auf jeden Fall gespielt. Sie
1: ja,
0: haben
1: gut.
0: Eigentlich nur gespielt und nichts geredet quasi. Also am Ende hieß es nur, Entschuldigung, dass wir nicht viel gesagt haben. Das war quasi der erste Satz nach Daumen mal Pi 2 Stunden. Ja, du hast uns was mitgebracht, weil ich muss das Radiosprechen wieder ein wenig antrainieren. War schon lange nicht mehr da im Studio.
1: Ja, ich habe den Song Hi mitgebracht.
0: Hast du da was zu sagen?
1: Nein, ich habe den ganz zufällig entdeckt. Der ist mir irgendwie in die Wiedergabe gerutscht. Und so bin ich auf den gekommen.

0: Ja, liebe Leute, die zuhören, schön, dass Sie immer noch zuhören hier bei Toni Radio. Und das war unser Wetterbericht, oder jedenfalls so wie wir uns den Wetterbericht erhoffen. Das war 3am von Matchbox 20. Und ja, wir hoffen wahrscheinlich alle, dass es regnet. In Graz wird es auch morgen hoffentlich regnen und hat es schon geregnet. Das Schlimmste scheint vorbei zu sein und wir hoffen, dass die Natur weiterhin ein wenig Wasser kriegt. Jetzt fällt mir keine Überleitung ein. Oder doch, doch, doch, doch. Also der vorige Song war von Matchbox 20 und die waren mit einem Song in einem sehr populären Film vertreten vor, glaube ich, 4 Jahren oder so. Und zwar im Barbie-Film mit Push, das der Ken am Lagerfeuer performt hat. Und ja, damit hat sich schon die Überleitung zum nächsten Song bzw. Film, von dem wir Musik hören. Worum geht's denn?
1: Ja, als nächstes hören wir Loser von Tame Impala. Und das haben wir letztens im neuen Spider-Man-Film gehört.
0: Da dürfen wir jetzt wahrscheinlich überhaupt nichts dazu sagen.
1: Damit keine Spoiler.
0: Da darf nichts erwähnt werden. Aber auf jeden Fall, wie Sie jetzt schon wissen, gute Musik dabei.

Ja, diese Klänge, die gibt es ebenfalls bald in der Nähe zu hören. Und zwar in, Daumen nochmal Pi, einem Monat. Einem Monat und einem Tag, am 20. September hier in der Stadthalle in Graz. Bin ja auch schon sehr gespannt. Weil, also das kommt jetzt nicht von mir, aber ich sag's jetzt trotzdem. Die sind, also wenn man genau auf die Lyrics hört, auf Englisch, man kann ja auf Englisch sehr, sehr viel singen und die meisten Leute würden gar nicht drauf hören oder würde schon passen und so. Aber auf Deutsch muss man es schon gut auf den Punkt bringen. Ich glaube, das können die auf jeden Fall, die drei. Jetzt gibt es noch einen Stilbruch und zwar soll ich liebe Grüße ausrichten an einen Eagles-Fan wie ich. Er hat zwar schon gesagt, Eagles hat man zu viel gehört und dass man sich, aber da bin ich überhaupt nicht einer Meinung. Ich finde, Eagles kann man immer hören. Die haben ja, ich glaube, ich habe kürzlich nachgeschaut, ich glaube, die haben nur 7 Alben veröffentlicht, wenn man jetzt Live-Alben und sowas nicht mitrechnet. Aber es sind wirklich 7 gute Alben, muss man sagen. Und jetzt kommt einer, wenn ich mich nicht täusche, vom ersten oder allerspätestens zweiten Album, ganz ein früher Song, James Dean. Viel Spaß.

0: Ja, da sind wir wieder. Und wir sind am Ende der Sendung angelangt, liebe Leute, die zuhören. Schön, dass Sie hier zugehört haben. Bye.
1: Ah, shit. 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
0: Es hat uns riesig gefreut, dass Sie dran waren. Alle Leute von nah und fern an den Empfangsgeräten. Da richten wir liebe Grüße aus. Ganz wichtig. Danke dir, Leontina, dass du da warst im Studio.
2: Ja, gerne.
0: Gute Musiktipps mitgebracht hast und Anekdoten, die man dazu sagen kann. Ja, sowieso. Sonst, also bei mir ist das Ganze meistens nicht so popkulturell gesättigt. Ja.
2: Davon gab es heute aber eh nicht so viel zu hören.
0: Schön, dass Sie dabei waren und wir hören uns wieder nächste Woche hier, 20 Uhr, Mittwoch auf Radio Helsinki. Tschüss.
2: Tschüss.

Einen wunderschönen guten Abend, liebe Zuhörerinnen und Zuhörer, zu einer begeisternden Ausgabe des legendären Café Manchesters. Ein Mittwochabend, was soll man sagen, er verspricht schlechte Gags und beste Musik, wie eigentlich jeden Mittwoch. Auf dieser großartigen Frequenz 92.6 auf Radio Helsinki. Und damit herzlich willkommen im Bernsteinzimmer der Liebe. Meine wundervollen Seelen da draußen, die ihr mir heute zuhören dürft. Ich kann nur so viel sagen, es wird eine Legendensendung und das in mehrererlei Hinsicht. Der erste Versprecher, es kann nur besser werden. Meine Lieben, was habe ich heute vorbereitet? Selbstverständlich nur das Beste und Legenden, selbstverständlich, wie gesagt. Und eben gedacht, wie wäre es einmal, eine Sendung über Legenden zu machen, die Legenden singen. Das ist ja großartig in Wirklichkeit. Das heißt, ich habe mir meine Künstler zurecht gewählt und Künstlerinnen und dann geschaut, die Einflüsse bzw. was sind die Vorbilder von denen gewesen? Es gibt ja immer, von John Lennon war Elvis Presley zum Beispiel einer davon. Ja? So etwa wird es in dieser Sendung werden. Aber zuvor muss ich noch etwas zum Fußball sagen. es hat mehrere Gründe. Zum einen, weil ich seit Sonntag 21 Uhr circa achtmal angeredet worden bin, wie es mir als GAK-Fan so geht. Für alle, die keine Ahnung, wovon ich spreche, GAK hat 8:0 gegen Rapid, gegen die Rapid, wie man in Wien sagt, verloren. Ja, und man ist ja einiges gewohnt, das GAK-Lam. Versteht's? Das hat mich jetzt gar nicht so schockiert. Ab dem fünften Tor habe ich mir dann so britisch gedacht. Die Briten sehen das ja alles sehr, sehr humoristisch und humorvoll. Es ist ja ein

Ein großartiges Volk. In englischen Stadien, wenn so etwas passiert, wirklich ein Kantersieg, dann hört man einmal den Fangesang. We lose every week, we lose every week. You're nothing special, we lose every week. Was so viel bedeutet wie, wir verlieren jede Woche, ihr seid nichts Besonderes, wir verlieren jede Woche. Also einfach ein bisschen ironisch und den Gegner dessen, indem man sich selbst disst. Finde ich ganz lustig. Oder ein zweiter sehr cooler Gesang in der englischen Liga ist, wenn es so steht, dass man dann eben singt, you only scored 8, in unserem Fall, wenn man nur 3 Tore kriegt, singt man 3. You only scored 8, how shit must you be, you only scored 8. Also ihr habt es noch 8-mal getroffen, wie schlecht seid ihr denn? Ihr habt es nur 8-mal gegen uns getroffen. Finde ich großartig, das war meine Einstellung. Heute war eine Pressekonferenz und ich muss sagen, mein Blutdruck steigt etwas. Vor allem möchte ich sagen, das alles ist meine persönliche Meinung und nicht die des Senders, bevor ich keine Ahnung, wie schwer ich da jetzt verklagt wäre. Nein, ich halte mich selbstverständlich zurück, aber es ist ein absoluter Skandal. Es war Pressekonferenz und es wird wirklich darüber diskutiert, ob der Co-Trainer bleibt. Daher standfest wird das sein. Also er mag ein netter Dude sein. Ich weiß, er wohnt in einer guten Gegend, in der Verliererstraße 7. Ja, wunderschönes Haus, alles bekannt, aber hört zu, Freunde, das geht einfach nicht. Wieso will keiner, dass der GAK erfolgreich ist? Das geht nicht. Ein Trainer, der nur versagt hat, überall rausgeflogen, sogar bei der Sturmjugend, der hat die Sturm U17 oder was trainiert, selbst da ist er ausgeflogen. Sturm Amateure, Amstetten, Alltag, überall weg. Und aber nicht nach 12 Jahren, sondern nach kurzer Zeit. Und ich möchte hier nochmal festlegen, das ist nichts Persönliches oder Ähnliches. Ich schätze ihn, ich habe einmal gesehen, ich habe ihn sogar in die Corona-Zeit vor dem ersten Lockdown beim Merkur, damals war das noch, kann ich schon sagen, den gibt es nicht mehr, im Einkaufszentrum Nord, habe ich ihn sogar vorgelassen, weil er nur 2-3 Sachen gehabt hat und ich etwas mehr. Die Schlange war riesenlang. Ich habe ihn vorlassen. Also, er ist ein netter Dude, ein klasse Kerl, schlage ein auf der Straße, wenn ich sehe, aber bitte Gorschein, nicht als Trainer. Das kann ja nicht sein. Wir müssen doch irgendwann einmal erfolgreich werden. Also bitte reißt euch zusammen. Kein Geld. Schatz, ich mache es auch, wirklich. Ich mache es um 2000 Euro im Monat. Das ist eine offizielle Bewerbung. Bevor ihr den nehmt, ich kann die Jungs noch besser motivieren. Das sage ich euch. Wirklich wahr. Also das ist mir der Blutdruck hochgegangen. Also ich sollte einfach nicht Sportnachrichten mehr schauen. Jetzt kann ich die politischen Nachrichten schon nicht mehr schauen, weil mein Blut verkalkt ist und was weiß ich. Und jetzt muss ich Fußballnachrichten anschauen. Also es wird sich hoffentlich alles zum Guten wenden. So wird es einfach sein. Passt. Und jetzt beruhigen wir uns und treten in das Wohnzimmer der Göttin Musica ein und fangen über unsere Legenden an zum Reden. Wir starten selbstverständlich mit Oasis. Was gibt es da Neues zu sagen? 11. September ist es soweit. Streaming-Anbieter werden die Dokumentation über die Tour vergangenen Jahres senden, streamen, muss man eigentlich sagen, und unbedingt reinschauen. Es wird sicher großartig. Einen 2-Minuten-Trailer gibt es schon, der ist einfach schön, wunderschön. Da lacht mein Herz wieder und der Blutdruck entspannt sich und das ist, auf das freue ich mich sehr. Das wird eines der Highlights im September werden. Die heutige Sendung, wie gesagt, wird genannt Legenden der Nacht. Der Nacht, weil es Nacht ist. Und Legenden, weil Legenden ihre Legenden singen. Da habe ich einige schmucke und feine Lieder zusammengestellt. Bei Oasis ist es nicht schwer herauszufinden, wer die Vorbilder sind. Das sind selbstverständlich die Fab Four. Oh Gott, ich hasse diesen Ausdruck. Die Liverpooler Jungs, die relativ unbekannte Indie-Band aus Liverpool. The Beatles, das sind selbstverständlich die großen, großen Vorbilder von Noel und Liam Gallagher und wahrscheinlich von so ziemlich 90% der britischen Bands, kann man auch so sagen, oder überhaupt. Es gibt sehr, sehr, sehr viele Bands, die die als Vorbilder nehmen und so ist es eben auch bei Oasis. Und bei Oasis gibt es das Tolle, es gibt ein Doppel-Live-Album, Familiar to Millions heißt dieses, hat auch ein 25-jähriges Jubiläum oder ähnliches gefeiert. Ich muss kurz auf der CD selbst nachschauen, wann es herausgekommen ist, ja 2000, also letztes Jahr, 25-jähriges Jubiläum, hat Special Editions gegeben. Wer kann, kauft sich das, weil nämlich diese Coverversion eines Beatles-Klassikers, Helter Skelter, in der Live-Version irgendwo in den USA aufgenommen, steht im Booklet.
gibt es nicht zum Streamen auf den bekannten Streaming-Plattformen, was ich ja, lustig finde, weil eben die CD einfach einen Wert hat. Versteht's? Meine Kinder, wenn die mal erben, die werden CDs im Wert von Millionen erben. Ich setze es immer wieder als Druck- und Erziehungsmittel ein. Wenn du nicht brav bist, bekommst du nicht die CD-Sammlung. Ist ihnen meistens wurscht, so ehrlich muss ich auch sein. Aber ich weiß es, es ist was Wertvolles. Und eben auf dem Live-Doppelalbum, das ist das Rote, gibt es dieses Schmankerl zu finden. Helter Skelter heißt es, ein Beatles-Nummer auf dem weißen Album erschienen und einfach eine großartige Nummer. Jetzt hören wir es uns an, dann gebe ich noch ein paar wichtige Infos über diesen Song. Und jetzt einmal die Legende Oasis mit dem Legendenlied Helter Skelter.

I got blisters on my fingers, würde Ringo Starr im Original sagen, aber es war eben die Coverversion von den Vorbildern, von den Legenden von Oasis selbst. Helter Skelter war das, was so viel bedeutet wie Holter die Polter. Ja, wie war Holter die Polter. Also dieses Stück ist eben auf dem weißen Album entschieden. Es ist ein bemerkenswertes Lied. Es manche sagen, es ist die Erfindung des Heavy Metal. Halte ich für ein bisschen übertrieben. Aber nichtsdestotrotz ist dieses Lied ja, überragend. Es ist ganz untypisch vielleicht für die Beatles oder viele, die die Beatles jetzt noch kennen, von I Wanna Hold Your Hand oder ähnlichen Songs, She Loves You, die werden sehr, sehr überrascht, wenn sie das als erstes mal hören und mitbekommen, dass das von den Beatles ist. Paul McCartney ist bei diesem Stück der Hauptschreiber, wie immer bei den Beatles, oder man kann sagen, es gilt bei den beiden immer derjenige, der singt, hat den Großteil des Liedes geschrieben. Und das war eben der Paul McCartney. Seine Motivation damals, diesen Song zu schreiben, war ein Beitrag über The Who. Die haben Won't Get Fooled Again oder ähnliches, bitte nicht festnageln jetzt, zu dieser Zeit herausgebracht. Und bei einem Interview hat Pete Townsend, der Schreiber des Liedes, gesagt, das ist das lauteste Lied und das wildeste, was jemals veröffentlicht worden ist. Und Paul McCartney hat es gehört und hat zu John Lennon gesagt, hold my beer. Also, jetzt warte mal an, ich mache das noch besser. Und dann ist eben Helter Skelter herausgekommen. Fantastisches Lied. Die Oasis-Version, wie gesagt, zu finden auf dem roten Album Familiar to Millions. Unbedingt käuflich erwerben, wer es noch nicht hat. Die anderen können es auch kaufen. Es gibt jetzt eben zum 25-jährigen Jubiläum kam irgendeine Special Edition heraus. Da habe ich ausgelassen, die kaufe ich mir dann irgendwann an meinem zweiten Markt nach. Da lasse ich mich nicht lumpen. So, meine lieben Damen und Herren, der nächste Künstler, den ich mir ausgesucht habe, ist ein Österreicher, ein Wiener, trinkt gerne mal einen Spritzwein, der Wolfgang Ambros. Wolfgang Ambros habe ich mir als nächstes ausgewählt. Warum? Weil ich ihn auch live gesehen habe. Letzten Freitag war ein Konzert von ihm am Karmeliterplatz in Graz und war eine sehr nette Veranstaltung. Muss man sagen, Vorband Egon 7, nicht verwechseln mit der John Otti Band, bitte sehr. Egon 7 haben das auch sehr, sehr gut gemacht, tolle Anheizer, haben andere Austropop-Songs gesungen und dann um 20 Uhr ist der Wolfgang Ambros selbst auf die Bühne mit seinem Walking-Stecken, ist er hinaufgeknickt, das Leben auf seinen Schultern sozusagen, nein, er hat glaube ich irgendwas bei der Wirbelsäule oder ähnliches, ein bisschen gezeichnet ist er vom Leben. Und mit seinen Stöcken ist er hinauf, hat sich dann dorthin gesetzt und hat noch fest mitgesungen. Man muss wirklich sagen, also die Höhen von Skifahren zum Schluss hat er natürlich nicht mehr hinbekommen, hat er aber, glaube ich, schon 1982 nicht mehr ganz hingekriegt. Nein, ich weiß nicht, wann das Lied rausgekommen ist. Da hat er sich dann sowieso ein bisschen schwer getan. Aber nichtsdestotrotz, er hat gesungen, er hatte Spaß, auch wenn die Mimik eher etwas reserviert ist. Also er hat auch im Gesicht sein so viel Ausdruck, aber es wurscht, er hat alles gegeben, er hat sichtlich Freude gehabt, hat auch immer wieder gern kommuniziert, hat gesagt, dass die Frau Bürgermeisterin nicht möchte, dass bis nach 22 Uhr laut ist, deshalb müssen sie sich beeilen. habe irgendwie lustig gefunden. Kurze Pause war dabei und er ist mit der Nummer 1 vom Wienerwald aufgetreten, was wirklich wie eine Zeitreise war. Günter Tschaikowski an den Keyboards, die Drums und die Gitarren sind etwas neu. Wolfgang Ambros selbst kann auch keine Gitarre mehr spielen. Das übernimmt ein junger Herr, der ist hundertprozentig Neil Young-Fan. Er hat sich so ein bisschen anzogen wie er und hat sich auch so bewegt mit seiner Gitarre. Also wenn der nicht, der muss ein Neil Young-Verehrer sein. Vielleicht finde ich das ja irgendwann einmal heraus. Und was mein Highlight war, Background-Sängerinnen. Die beiden, deren Namen ich jetzt vergessen habe, die sind auch schon eben Ende der 90er Jahre mit ihm auf Tour gewesen. Also es war die Nummer 1 von Wienerwald, war komplett vertreten und Background-Tänzerinnen oder Sängerinnen, so, nicht Tänzerinnen, Background-Sängerinnen. Ich finde es großartig, ich wäre gern Background-Sängerin. Immer diesen coolen Schwung, nach vor,
zurück, Seite, rechts, Seite, links. Also großartig. Und dazwischen immer oder ähnliches wäre mein absoluter Traumjob, muss ich sagen. Ist schon cool. Und immer dabei sein. Nun ja, er hat die erste Hälfte bei Wolfgang Ambros war bis auf ein paar bekanntere Lieder, wie eben Gezeichnet fürs Leben oder Verwahrlost, aber frei heißt das, ja genau. Eher ein bisschen, wie sagt man, nicht so stimmungsvoll. Und bei der zweiten Hälfte ist es dann natürlich eskaliert. Alle möglichen Hits hat er da rausgeballert und alles Mögliche, was er am Kasten hat, hat er gegeben. Also es war schon was Feines, war froh, dass ich ihn nochmal gesehen habe. Und er ist, wie gesagt, stimmlich zwar etwas angeschlagen, durch krankheitsbedingt, aber er krantelt noch immer rein, er singt noch immer selbst und es klingt auch noch wie er. Es ist jetzt nicht so wie bei seinem Kollegen Reinhard Fendrich, den ich mal bei der Donau ins gehört habe und mir gedacht habe, bist du deppert, was das für ein schlechter Coversänger, ich habe gedacht, der echte kommt. Das passierte beim Wolfgang Ambros nicht und das habe ich irgendwie mögen. Also wer irgendwie die Chance hat, noch einmal den Wolfgang Ambros zu sehen, tut es ihm den Gefallen, weil ich glaube, wenn er das nicht mehr kann, dann ist aus, das ist nur seine Leidenschaft, seine Freude, die er, ich unterstelle ihm das jetzt einfach einmal, noch immer gerne macht und nicht mehr, weil er muss, sondern weil er es einfach gern tut. So. Wolfgang Ambros hat einige Lieder nachgesungen von seinen Legenden und eine Legende von Wolfgang Ambros ist natürlich der Bob Dylan, den er sehr verehrt. Er hat auch eine Platte aufgenommen von Bob Dylan, wo er seine Lieder genommen hat, verdeutscht hat und wirklich toll interpretiert hat, nicht nur unbedingt nachgesungen, sondern teilweise auch eben sein eigenes Lied, wenn man so möchte, daraus gemacht hat und eines dieser Stücke ist Denk nicht noch. Im Original natürlich von Bob Dylan und Don't Think Twice, naheliegend. Und er hat das wirklich schön, er hat das zu einer großartigen Ballade gemacht, nicht so ein Country-Lied, wie das im Original ist. Er hat das wirklich wunderschön verwurstet, im besten Sinne selbstverständlich. Und diese großartige Nummer hören wir uns jetzt an.

0: Dankeschön, danke.
1: Ich bitte gern, bitte sehr. Wolfgang Ambros war das mit einer Live-Version eines Liedes seiner Legende. Bob Dylan, Denk nicht noch, heißt es, ist hier in der Live-Version eben auf dem Album Wolfgang Ambros auf einer langen, finsteren Straße. Heißt das so, wie wir da jetzt auch gehört haben. Und das Booklet ist hervorragend, wenn man das anschaut. Er hat noch wunderschöne Locken gebracht. Die Frisur ist jetzt auch ein bisschen lauter, selbstverständlich. aber wie gesagt, das Konzert, es war eine schöne Reise in die Vergangenheit, wenn man so möchte. Und viele Erinnerungen und einfach Klassiker, wo der ganze Kamelitterplatz getobt hat. Ich würde fast sagen, geschrien. Also es war Wahnsinn. Nein, es war ein schönes Konzert und jeder, der das kann und sich fragt heute, der geht schon mit die Steak auf. Ja, es zahlt sich aus. Also auf jeden Fall ein absolutes Yes von meiner Seite. Und das ist Café Manchester geprüft. Also was möchte man mehr? Meine lieben Damen, das nächste Lied hätte ich vielleicht vor dem spielen sollen. Weil es ist nämlich, hat jetzt nichts mit der Legende zu tun, ich hätte es nur fast vergessen. Und zwar heute, genau am 19. August, hat John Deacon Geburtstag. Wirklich war der John Deacon, der Bassist von Queen. 1951 ist er geboren worden und ich habe mir gedacht, wenn das natürlich schon am heutigen Tageservice, dann muss ich was spielen. John Deacon ist ein, wie soll man sagen, ja, klassischer Bassist. Er steht oben, spielt den Bass und kann erkennen. Und er geht um. Ein bisschen eigenbrötlermäßig. Bassisten sind es ja häufiger. Ja, sagen wir mal so. Flea ist ja vielleicht Ausnahme von den Red Hot Chili Peppers. Aber macht nichts. John Deacon, eben der klassische Bassist, eine hervorragende Rhythmus. Ein hervorragendes Rhythmusgefühl unterstützt das Schlagzeug von Roger Taylor hervorragend und ist aber sonst eben immer im Hintergrund. Und der letzte Auftritt von ihm war beim Freddie Mercury Tribute Konzert 91 oder 92 im Wembley Stadion. Und dann, muss man sagen, hat man nichts mehr von ihm gehört. Er hat sich komplett zurückgezogen. Am 92 war das selbstverständlich, weil 91 ist ja der gute alte Freddy gestorben. Das war nachher so der letzte Auftritt, da hat er noch mitgespielt und dann zurückgezogen. Er wollte überhaupt nichts mehr mit diesem ganzen Ausschlachten von Freddie Mercury oder ähnliches zu tun haben. Es war ihm dann alles zu blöd, ich kann mir sogar vorstellen, ich glaube, er hat Elektrotechnik oder ähnliches studiert. Vielleicht ist er sogar irgendwo, wo jetzt Elektrotechniker sitzt und lötet irgendwelche iPhones zusammen oder so. Ich weiß es nicht. Man weiß es auch überhaupt nicht. Und was man aber von ihm weiß, ist, dass er ganz sicher von seinen Tantiemen leben kann. Denn nämlich, er ist verantwortlich für Lieder wie Friends Will Be Friends, großer Erfolg gewesen. Und für den größten Single-Erfolg von Queen, das ist nämlich überraschenderweise Another One Bites the Dust. Wir kennen es alle, Bass. Das ist die erfolgreichste Single von Queen, hätte ich mir niemals gedacht. Ich hätte jetzt so vom Gefühl her vielleicht tippt Bohemian Rhapsody oder We Are The Champions vielleicht sogar. Nein, am meisten verkauft Another One Bites The Dust ist aus der Feder von John Deacon, diesem tollen Bassisten. Und ein anderes Lied, das auch er geschrieben hat und mir immer wieder Gänsehaut bereitet, vor allem in der Vision, in der ich es spielen werde, ist I Want to Break Free. Großer Erfolg auch gewesen damals in den 80er Jahren, war ein großer Aufreger. Das Video dazu, 1984 ist herausgekommen, auf dem Album The Works, wenn ich das jetzt richtig im Kopf habe. Und die vier Bandmitglieder treten dort auf als Damen verkleidet, die den Haushalt machen und so weiter und so weiter. Und dann eben das Lied I Want to Break Free. Eine tolle Hymne und eine tolle Botschaft gewesen. Sehr progressiv. Der gute alte John Deacon oder was immer er auch beim Schreiben gedacht hat, wissen wir nicht, aber zumindest dieses Video ist es, hat dann für ein bisschen ein paar Skandelchen gesorgt oder Aufregung, sagen wir, Skandal ist wahrscheinlich ein bisschen übertrieben, aber es war aufregend. Freddie Mercury hat sich sicher erquickt, er hat sich selber ja immer sehr gern verkleidet für die ganzen Videos, sagt ja auch sein bester Freund, der Rudi Dolezal, der Rudi ist my best friend, Freddie, you know, erzählt er das eh alle Augenblicke. Und der hat sich immer gern verkleidet, sagt der Rudi. Und wenn der Rudi das sagt, ja bitte, was soll man da sonst noch hinzufügen? Also, in diesem Sinne, jetzt eine Live-Version, I Want to Break Free, live at Wembley 1986. Und die beste Live-Version von diesem Lied, oder überhaupt die beste Version

Queen war das I Want to Break Free live at Wembley 1986. Die Spitzenversion und das ganze Album, ich finde es so großartig, weil es so live, roh und toll klingt. Mir gefällt auch dieser leichte Stimmbruch, den Freddie Mercury da ganz am Anfang hat. Es ist einfach live und man spürt die Musik. Ich weiß nicht, wie ich das sonst erklären soll. Also es ist wirklich, wirklich eine Spitzenversion. War mir ein Anliegen und eben alles Gute für den John Deacon, der heute seinen Geburtstag feiert, der junge Herr. Meine Lieben, wenn wir schon von Legenden und reden oder von Vorbildern bei gewissen Bands oder Musikern, da gibt es nachher ja auch einige Überraschungen, was manche Musiker in ihrer Karriere machen, was Vorbilder sind, das geht ja oft, wie soll man sagen, es divergiert ein wenig. Und einer ist mir da untergekommen, und zwar das ist der deutsche Rocker Peter Maffay. Ja, wir kennen alle Peter Maffay, oder nicht alle, aber viele, der ja sowieso als Schlagersänger überhaupt angefangen hat. Du, zum Beispiel von Peter Orloff, hat er nachgesungen, dass du bist alles, was ich habe auf der Welt. Ein schwerer Schlager, Peter Orloff. Das war einer seiner ersten Hits. Oder auch Über sieben Brücken musst du gehen. Das ist so ein bisschen an der Kippe. Das ist kein Schlager jetzt, aber wie soll man sagen, Deutsch-Pop, wenn man so möchte. Und er hat sich da auch nie wirklich wohlgefühlt, aber die Plattenfirmen wollten ihn einfach in diese Richtung positionieren, hat auch damals zur Zeit gepasst und er hat auch große Erfolge gehabt mit seiner Musik. Unvergessen ist natürlich auch das Lied Sie war 30 und ich 16 oder umgekehrt, ich war 16 und sie 31, so singt er. Es war der letzte Tag, der letzte im August. Die Sonne brannte so. Sag ich, das ist so lustig. Jedenfalls, das ist halt schon ein Klassiker. Ich war 16 und sie 31. Er hat ja komisch, also eigene Aussprache. Aber ein Klassiker, den muss ich fast wieder mal anhören. Ich weiß jetzt gar nicht, wie das ist. Jedenfalls geht es ums erste Mal. Ein großer Skandal in Wirklichkeit, wenn man so nachdenkt. Aber alles Gute an ihn, ja, mit 16. Und Peter Maffay jedenfalls, wenn man das hört und so weiter, was er da jetzt gesungen hat oder auch die Tabaluga-Geschichten, die er da so hat, das ist ja Kindermusical, glaubt mir ja nicht, dass das in Wirklichkeit ein Rocker ist oder ein Rocker sein kann. Ich habe das mal gehört, er ist Chuck Berry ist ein großes Vorbild von ihm und dann macht, ja, das kann sich irgendwie nicht ausgehen. Habe dann aber eine Single gefunden oder ein Lied, wo er eben seine Legende nachspielt und ich muss sagen, er hat es gar nicht so schlecht nachgespielt. Also Peter Maffay ist ja auch irgendwo eine Legende, muss man mögen oder nicht, mit seiner Legende, mit Johnny B. Goode von Chuck Berry, der in Wirklichkeit, eigentlich ist dieses Lied ja von Marty McFly, aber da kommen wir dann später dazu.

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Und in diesem Sinne.

0: Bis auf den letzten Ton. Peter Maffay war das mit Johnny B. Good. Eine ziemlich coole Version, wie ich finde, den Song und großen Hit von Chuck Berry. Sehr gut gecovert, eine Legende covert eben die andere. Ein Vorbild. Für Peter Maffay selbst muss ja das fast ein bisschen eine Erlösung gewesen sein, wie er nachher sowas hat singen dürfen. Eben Johnny B. Good zum Beispiel. Nämlich vor allem nach dem Ganzen, was er da gesungen hatte. Und zwar, ich habe das jetzt gefunden. Nach solchen Songs, jetzt kommt die beste Zeile.
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0: Das ist so ein Schwendel.
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0: Jojo, Peter ist schon gut. Jedenfalls, nach solchen Sachen war er wahrscheinlich froh, wie er dann endlich einmal etwas singen durfte. Das Live-Konzert war von 82. Manche Künstler funktionieren dann eben zu Recht besser, wenn sie das machen, was sie machen wollen und was in ihrem Herzen ist. Das ist ja auch was Gutes, weil irgendwo reingepresst werden, das schaffen manche, manche auch nicht. Roy Black zum Beispiel hat es ja, ist ja auch daran zerbrochen, dass er immer da von seinem weißen Brautkleid hat singen müssen und so weiter. Hätte auch gern andere Sachen gemacht. Manche hat es zerstört. Hansi Hinterseher im Gegensatz, der lebt es einfach. Der hat da kein Problem. Dem taugt es. Der gönnt sich. Und gönnt sich Wandertage und Ähnliches. Apropos Wandertag, ich mache jetzt auch einmal an. Fällt mir jetzt gerade ein. Liebe Zuhörerinnen und Zuhörer, es wird einen Café Manchester Wandertag im Herbst geben. Ich möchte nämlich so ein bisschen eine Umfrage machen, wie viel man zuhört. nähere Details folgen. Der Café Manchester Wandertag. Einer wird sein, wahrscheinlich im Spätseptember. Ich muss dann ein bisschen organisieren. Die Massen, wenn sich die nachher da durch Graz wälzen oder ähnliches, versteht's, da muss ich halt schon ein bisschen Sachen absperren, Bereiche absperren, Kirchen mieten oder ähnliches, weil wir vielleicht mit einem Morgengebet starten werden. Na, Scherz beiseite, am Wandertag möchte ich die Wickel machen. Ich werde einen Café Manchester, ja, so sagen wir das aus dem Norden, einen Café Manchester Wandertag machen. Das ist eine hervorragende Idee. A la Hansi Hinterseer. Der Café Manchester Hansi Hinterseer Gedächtnis Wandertag. Das ist ja was Feines. So werden wir das machen. Ende September. Jetzt habe ich mich selbst ein bisschen unter Druck gesetzt. Ich denke nämlich schon länger darüber nach und jetzt habe ich es gesagt. Und jetzt wird es sein. So, Johnny B. Goode, um jetzt wieder ein bisschen sachlich zu werden. Johnny B. Goode haben wir gehört. Ist ja von Chuck Berry im Original. Er selbst, also Chuck Berry, hat erzählt, die Inspiration für diesen Lied hat ihm sein Cousin Marvin Berry gegeben. Der hat nämlich irgendwo bei einer Schulaufführung gespielt mit seiner Tanzband und hat dann einen neuen Sound gehört. Dort war dann ein Gastmusiker, so erzählt es Marvin Berry, der eben ein Lied zum Besten gegeben hat. Er noch sofort seinen Cousin Chuck Berry angerufen und das war dann so die Inspiration zu Johnny B. Goode. So, jetzt gehen wir weiter. Haben die nächste Legende vorbereitet. Also ich habe sie vorbereitet. Und zwar Nick Cave, Nick Cave and the Bad Seeds. Ich verehre ihn. Er ist der internationale Ludwig Hirsch. Ein dunkler Geselle mit sehr traurigen Liedern. Er hat auch sehr viel erlebt. Kind verloren und so weiter. Schreibt wundervolle Lieder. Teilweise muss ich sie übersetzen lassen, oder nachfragen zumindest, weil er Wörter verwendet, die ich noch nie gehört habe. Das ist halt so im Englischen, wenn man kein... Ja gut, Ich aus Manchester habe viele Wörter, weil die so gebildet sind, nicht gehört. Und die Working Class, you know. Aber genug der Worte. Ein Held von Nick Cave war Shane McGowan, der Sänger von The Pogues. Kennen wir alle, habe ich auch immer wieder bei mir hier im Programm das Weihnachtslied. Und diesen Musiker hat er sehr verehrt. Sie haben auch gerne einmal ein Gläschen getrunken, einen Irish Whisky, schätze ich einmal, haben sie sich da gegönnt. Shane McGowan war große Trinkprobleme gehabt und so weiter und so weiter. Ein Skandalkerlchen und der ist auch leider schon gestorben am 30. November 2023. 2023 ist er gestorben und die Beerdigung war im irischen Fernsehen auch zu sehen. Es war eine sehr würdevolle Beerdigung, eine der schönsten, die ich jemals gesehen habe, wenn man das überhaupt so sagen kann. Nick Cave hat dort auch gesungen und hat am Klavier ein Lied für ihn gespielt. Und dieses Lied, das im Original von den Pogues ist, hat er auch gecovert einmal und auf CD gepresst. Und das ist bei den B-Seiten und bei den Raritäten zu finden. Und das Lied heißt Rainy Night in Soho.

Rainy Night in Soho. Die Legende Nick Cave ehrt seine eigene Legende und sehr guten Freunde. Ja, man kann auch Legenden haben, wenn man gleich alt ist vielleicht oder ähnliches. Ich weiß jetzt gar nicht, wie alt die beiden sind, aber ist egal. Wunderschönes Lied, wunderschöne Version. Es ist auch die Originalversion von den Pokes ziemlich gut. Und man spricht es wirklich Pokes aus. Habe ich sehr lange gebraucht. Das Lustige ist, das kommt von einem irisch-gälischen Wort, Pokmotoin, sage ich jetzt einfach mal. Im Anschluss mein Lieblingsirre, Paul O'Shea, der wird mich niederhauen, weil ich es wahrscheinlich so falsch gesagt habe. Es bedeutet so viel wie, ja, leck mich am allerwertesten. Und das sind da schmutzige Namen, diese Engländer, diese Iren, was die, wie die Bands alle hasen. Ist ja Wahnsinn, die Pokes. Der irisch-gälische Ausdruck ist so, also man kann es so übersetzen. Ja, you know, ich mag es gar nicht nochmal sagen. Es ist furchtbar, diese Sprache heutzutage. Ganz arg. Nun gut, Jane McGowan, die Legende von Nick Cave, der singt es bei der Beerdigung, wunderschöne Beerdigung. So, 21:56 ist es gleich. Ich muss jetzt ein bisschen Zeit totschlagen. Es ist unglaublich, was sich alles nicht ausgegangen ist. Und unglaublich, dass ich so viel geredet habe. Hätte ich mir nicht gedacht, es ist nur der John Lennon. Ist sie gar nicht ausgegangen. John Lennon hatte ich vorbereitet. Der hat ein ganzes Album, Rock'n'Roll, nennt sich dieses, wo er Coverversionen von seinen Vorbildern vorgenommen hat, wie zum Beispiel Bebopalula, Stand By Me, ja, und solche Klassiker sind da oben. Ich hätte jetzt gespielt Peggy Sue von Buddy Holly, so, das Spitzenversion auch geht sich jetzt leider nicht mehr aus, weil es ist zum Rerren, ich muss jetzt dann sperren. 21 Uhr. Ja, wie gesagt, meine Lieben, das ist jetzt alles nicht ausgegangen. Nirvana hätte ich noch vorbereitet mit dem David Bowie-Klassiker The Man Who Sold the World. Aber gut, vielleicht passt es in eine der darauf folgenden Sendungen. Jetzt, meine Lieben, ist nur mehr Zeit, mich zu verabschieden. Bitte unbedingt dranbleiben, im Anschluss eben Paul O'Shea mit Intune. Also In Tune with Paul O'Shea, so dass ich es rauskriege, mein Lieblingsirre, wieder eine fantastische Sendung vorbereitet. Qualität am laufenden Band wird hier produziert bei Radio Helsinki. Ich bedanke mich fürs Zuhören. Wir hören uns wieder in 7 Tagen, manche sagen aber auch in einer Woche. Und bis dahin verbleibe ich wie immer mit Gott zum Gruße.

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0: Ihr hört heute den Mitschnitt eines Vortrags, der Anfang Juni in der W23 gehalten wurde, unter dem Titel Gott, Nation, Familie, Christentum und die extreme Rechte in Österreich. Dabei geht es nicht nur, wie der Name schon sagt, um das Verhältnis von Christentum und der extremen Rechten in Österreich, sondern auch um deren Einbindung in transnationale Netzwerke. Und anhand von verschiedenen Akteuren und Organisationen werden die unterschiedlichen Strömungen des rechtskatholischen Spektrums dargestellt.
1: Ich werde euch heute ein bisschen was zum Rechtskatholizismus in Österreich erzählen. Dabei werde ich so vorgehen, dass ich einerseits am Anfang ein bisschen was zum Rechtsextremismus allgemein sage und so ein paar Überlegungen, wie passt denn das zusammen, Christentum und Rechtsextremismus konzeptionell. Und der größte Teil wird dann der zweite Teil sein, christliche Strömung und ideologische Überschneidung mit der extremen Rechten. Und da werde ich mich so an vier Kategorien entlang hangeln. Das klingt jetzt ganz trocken, keine Angst, ich werde versuchen, einige Beispiele reinzubringen und Bilder reinzubringen, dass wir uns auch ein bisschen wirklich anschauen können, wie sie sich ausformuliert. Nämlich ein politisches Christentum, eine Gruppe, die ich, eine Strömung, wie man sozusagen in Richtung Rechtsextremismus kommen kann, die ich ausmachen würde. Dann der christliche Fundamentalismus, der katholische Traditionalismus und der Neointegralismus. Und im letzten Teil haben wir dann eben noch die Möglichkeit, so ein paar Mobilisierungen, die es die letzten Jahre gab, auch anzuschauen und vielleicht ein paar neuere Formen des digitalen Aktivismus, wo es eben auch um christlichen Rechtsextremismus geht und am Ende so ein, vielleicht eine kurze Zusammenfassung und auch eine gemeinsame Debatte, gemeinsam zu diskutieren. Genau, noch vielleicht kurz was zu mir. Mein Name ist Flo und ich arbeite zu Rechtsextremismus und fokussiere mich da auf Verschwörungsideologien, aber auch auf Rechtskatholizismus und beobachte Rechtsextremismus und arbeite wissenschaftlich dazu genauso. Dann würde ich mal loslegen.

0: Und vielleicht erstmal was generell zum Rechtsextremismus sagen. Ich fasse den Rechtsextremismus einerseits in der Begriffsdefinition, wie es das Dokumentationsarchiv auch verwendet. Da kann man davor erstmal sagen, vielleicht zum Auseinanderhalten, was Carsten Bude sagt, dass es auf der einen Seite eine extreme Rechte gibt, die lehnt wesentliche Bestandteile der Demokratie ab, versteht sich als revolutionär und will die Demokratie an sich eigentlich auflösen. Und dann gibt es den anderen Teil, der hat sich mittlerweile mit der Demokratie arrangiert, lehnt aber sozusagen grundlegende Elemente der Demokratie ab, also Pluralismus und demokratische Prinzipien. Wenn ich von Rechtsextremismus spreche, spreche ich sozusagen von beiden, also sowohl die Demokratie direkt sozusagen abschaffen wollen, wie auch die sie mittlerweile akzeptiert haben und genau, oder als Mittel zum Zweck verwenden, um sie dann zurückzurollen. Genau, das definitorische Minimum, das ich da sozusagen verwende, ist, dass es einerseits aus dem Anti-Egalitarismus sich speist. Kann man kurz so zusammenfassen, dass es dabei geht, dass eine natürliche Ungleichheit der Menschen vorausgesetzt wird. Jetzt würde ich da sagen, vom christlichen Rechtsextremismus ist das Spezifikum, dass im Unterschied wie so vielleicht Neonazis oder Rechtsextreme, die man im Kopf hat, die das dann irgendwie biologisch argumentieren, dass beim christlichen Rechtsextremismus eben Gott als diese natürliche Instanz herhält. Ja? Also dass man sagt, der Mensch ist von Natur aus, sollte er sich einer göttlichen Ordnung unterordnen und ungleich in dem. Und das ist dann eben eher göttlich argumentiert und eben nicht pseudowissenschaftlich wie in anderen Teilen des Rechtsextremismus. Das zweite wäre das Volksgemeinschaftsdenken. Genau, auch da wird es eben viel mehr darüber argumentiert, dass es eine Form der Gemeinschaft geben muss, die nach göttlichen Normen funktioniert und aber hat dieselbe Funktion wie im allgemeinen Rechtsextremismus, dass es eben darum geht, dass es ein homogenes Kollektiv irgendwie geben soll, wo das Individuum allen anderen untergeordnet ist, ja, also dem Kollektiv untergeordnet ist. Genau, und das dritte ist der Autoritarismus, also das Denken in Hierarchien und Gehorsam und Führung. Und auch da ist eben dieses Gehorsam und die Führung eben jetzt weniger einer Gruppe oder einem rechtsextremen Führer oder irgendwie so zu sehen, sondern vielmehr einer kirchlichen Führung oder einer kirchlichen Autorität sozusagen, die dann da gedacht wird. Und man könnte jetzt noch ganz viel zum Rechtsextremismus sagen, aber mit diesen drei Elementen verbinden sich eben dann ganz viele andere Aspekte, auf die wir auch noch kommen werden, wie Queerfeindlichkeit, Homophobie, Transfeindlichkeit, Nationalismus, Rassismus, Antisemitismus, also all diese Ismen, Dinge, die man sich vorstellen kann, und Verschwörungsdenken lassen sich dann sozusagen flexibel mit dem Rechtsextremismus immer wieder verbinden oder stärker in eine Richtung ausformen. Und natürlich gibt es dann auch noch verschiedene Praxisen und bestimmte Denkbilder, die die extreme Rechte verwendet. Aber wir werden uns jetzt dann einfach mal durchhangeln und nur die uns anschauen, die auch gerade für den christlichen Rechtsextremismus oder christianisierten Rechtsextremismus vielleicht interessant oder relevant sind. Bevor ich dazu komme, würde ich vielleicht noch ein, zwei Worte sagen. Ich werde heute nur über den katholischen Rechtsextremismus, christlichen Rechtsextremismus sprechen oder mich eher darauf konzentrieren. Das hat einerseits den Hintergrund, dass in Österreich ca. 70% der Christen katholisch sind und nur knapp 4% evangelisch sind. Sozusagen, und deswegen auch die Relevanz und die Menge sozusagen einfach auch sehr viel geringer ist in Österreich. Was ich aber schon noch anfangs betonen will, ist, dass der Protestantismus schon eine Rolle spielt im Rechtsextremismus oder eine Rolle gespielt hat. Vielleicht allgemein zum Rechtsextremismus ist das deutsch-nationale Lager ein wichtiges Lager. Vielleicht das auch kurz erklärt, es bedeutet, dass es die deutsch-nationalen Burschenschaften, die 1815 in der evangelischen Thüringen entstanden sind, den großen Traum eines großen Deutschlands hat, wo eben Österreich und das Deutschland vereint ist, eine großdeutsche Lösung anstreben. Das gelingt eben nicht, aber die Vorstellung und die Ideologie des Deutschnationalismus ist immer noch eine der zentralen Ideologeme in der extremen Rechten in Österreich. Also das heißt, in der FPÖ sind viele Mandatare aus deutschnationalen Burschenschaften hervorgegangen, aber wir sehen auch bei den meisten rechtsextremen Gruppierungen wie den Identitären zum Beispiel, dass das burschenschaftliche deutschnationale Milieu eine wichtige Rolle einnimmt. Und das war sozusagen schon etwas, was auch mit dem mit dem Protestantismus eine Rolle spielt, und zwar, dass um diese großdeutsche Lösung zu erreichen, war der Katholizismus ein Hindernis, weil er eben die Monarchie gestärkt hat und sich so eine großdeutsche Lösung nicht machen ließ, indem die Habsburger Monarchie sozusagen den österreichischen Teil nicht an dieses große Deutschland weitergeben würde. In dem Sinn war der Protestantismus dann interessanter, weil man sich dem angeschlossen hat. Da gab es dann zum Beispiel Los von Rom-Bewegung, in dem man dazu aufgerufen wurde, entweder sich ganz aus der Kirche loszulösen im deutschnationalen Lager oder sich eben dem Protestantismus anzunähern oder zu konvertieren. Und deswegen gibt es auch heute noch, dass rechtsextreme Akteure sich eher protestantisch irgendwie geben, weil sie sich eben diesem deutschnationalen Lager zugeordnet fühlen. Genau. Es gab dann später eben auch die Parole, also ganz irgendwie weg vom im Linzer Programm, nicht liberal, nicht klerikal, sondern national, also dass sozusagen die Kirche auch an sich eine Rolle einnimmt, dass sie das nationale Lager spaltet. Und ein großer Teil der extremen Rechten in Österreich ist eigentlich eher nicht religiös oder antiklerikal ausgerichtet. Okay, so viel dazu sozusagen zur rechtsextremen Vorgeschichte. Das war jetzt nur so ein grober Einblick, und dann kommen wir gleich mal zu den vier unterschiedlichen Strömungen, die wir uns genauer anschauen, und den damit verbundenen Mobilisierungen bzw. Gruppierungen. Also das Erste, was wir uns anschauen werden, ist, was ich grob als politischer Katholizismus oder politisches Christentum fassen werde. Der Begriff ist nicht jetzt historisch gemeint. Es gibt auch historisch gesehen den politischen Katholizismus als eine Tradition und Strömung. Der Begriff wird auch anders nochmal verwendet, zum Beispiel auch in einer Debatte, die ihr sicher mitbekommen habt, über den sogenannten politischen Islam, wurde dann auch immer mehr eingebracht, dass man auch über das politische Christentum zu sprechen hätte. Also dass man nicht nur der Islam politische Ziele verfolgt, sondern auch das Christentum politische Ziele verfolgen kann. Ich finde den Begriff aus der Perspektive nicht so sinnvoll eigentlich, weil er halt schwierig ist, einfach immer irgendwas politisch davor zu machen. Fast alles kann man irgendwie politisch sehen, und dann einfach politisch davor zu setzen, funktioniert analytisch nicht sehr gut. Aber ich finde, so wie er da mittlerweile verwendet werden kann, ihn doch sehr gut, weil er vor allem eine spezifische Formierung beschreibt, finde ich, nämlich den Zusammenhang von Akteursnetzwerken, die über Parteien, NGOs, Lobbys, Organisationen oder transnationale Plattformen versuchen, christlich begründete Vorstellungen, wie zum Beispiel zur Familie, Geschlechterordnung oder moralische Vorstellungen, eben durchzulobbyieren. Und wenn man sozusagen politisches Christentum so fasst, dass versucht wird, eigentlich die gesellschaftliche Ordnung aus der Verbindung von Politik, NGOs und solchen Organisationen heraus zu so einer konservativ-christlichen Gesellschaft umzuformulieren, fasst er doch, finde ich, sehr gut, was da passiert. Und vor allem eben auch das, dass es auf eine gewisse Art säkularisiert passiert. Das heißt, was wir hier sehen, sind verschiedene Organisationen, die vor allem gegen reproduktive Rechte sind, aber eben auch versuchen, eben generell Rechte zu beschneiden und in erster Linie jetzt nicht permanent für alle ersichtlich christlich auftreten. Ich glaube, die meisten von euch können das natürlich dekodieren mittlerweile. Aber versuchen sozusagen als NGOs diese Rechte zurückzuschneiden. Und das Spezifikum daran ist auch, dass sie international relativ viel Funding bekommen. Also es gibt eine neue Studie von der European Union, The Next Wave heißt sie, die untersucht, wie Gelder auch nach Österreich kommen, um diese Organisationen zu finanzieren, die gegen produktive Rechte sich engagieren. Und dann ist man, glaube ich, bei ca. 11 Millionen im Jahr, die da sozusagen fließen. Und die fließen aus den USA, teilweise aus Russland und dieses Netzwerk sozusagen aus verschiedenen NGOs, was ziemlich schwierig zu überblicken ist. Laut diesem Report fokussiert sich auch zunehmend mehr auf den afrikanischen Kontinent. Genau, jetzt machen wir es ein bisschen konkreter und kommen nach Wien. Ein Beispiel ist hier zum Beispiel, also all diese Organisationen haben einen Sitz oder haben Verbindungen nach Österreich. Österreich und Wien, insbesondere Wien, ist eine beliebte Stadt für Organisationen. Einerseits, weil es leicht ist zu gründen, andererseits, weil es irgendwie prestigeträchtig wohl wirkt. Und so auch die Allianz Defending Freedom International. Und erst in Verbindung zur Mobilisierung, die wir auch in Wien sehen, nämlich der Marsch fürs Leben, der von Ludwig Brühl organisiert wird und da gleichzeitig der Sprecher ist von der Allianz Defending Freedom. Das heißt, wir sehen diese Organisation, haben irgendwie nach außen so ein professionelles Auftreten, aber gleichzeitig gibt es eben Aktivisten, die Demonstrationen organisieren. Und diese Allianz Defending Freedom ist zum Beispiel eine Rechts-NGO, die beteiligt war in den USA, das Roe vs. Wade, also das Recht auf Abtreibung zu beschneiden und hier ihren Sitz hat. Das heißt, das erste Spektrum, das ich da sozusagen fassen will, ist jetzt weniger, dass man sagen kann, das sind an sich rechtsextreme Organisationen oder so. Die sind nicht an sich rechtsextrem, aber sie haben eben diese Schnittstelle, dass sie gegen reproduktive Rechte, antifeministisch und traditionell christliche Werte vertreten, wo es eine gewisse Schnittmenge gibt und wo sie vor allem Raum schaffen, in dem auch Rechtsextreme teilnehmen, wie den Marsch fürs Leben, wo wir immer wieder sehen, dass eben nicht nur so ein traditionell katholisches Milieu unterwegs ist, sondern auch Rechtsextreme daran teilnehmen, also sozusagen Begegnungszonen und ideologisches Vorfeld sein können für den Rechtsextremismus. Genau. Okay, dann kommen wir zum zweiten Aspekt, den ich ansprechen will, das wäre der christliche Fundamentalismus. Also der Begriff des christlichen Fundamentalismus bezeichnet zunächst jetzt keine so, würde ich sagen, politische Ideologie, sondern eher eine spezifische Form theologischer Fanatisierung. Also historisch geht es auf den US-amerikanischen Protestantismus des frühen 20. Jahrhunderts zurück und war ursprünglich als Verteidigung zentraler Glaubensfundamente gegen liberale Theologie und Modernisierung gedacht. Charakteristisch für den Fundamentalismus sind eher, dass heilige Texte absolut gesetzt werden und die Annahme, dass diese Texte eben unmissverständlich so gelten, wie sie auch geschrieben sind, und die Ablehnung von so historisch-kritischen Bibelauslegungen. Also das ist eine Form von antimoderner Auslegung eigentlich der Bibel oder der heiligen Texte, auf die sich dann der Fundamentalismus jeweils bezieht. Deswegen glaube ich auch, dass der Fundamentalismus gar nicht irgendwie die größte, sagen wir so, Quelle für den Rechtsextremismus ist, sondern vielleicht auch oft eher ein Fall ist für so sektenähnliche und destruktive Gruppen, weil die zum Teil halt nicht unbedingt nach außen treten politisch und politisch agitieren, manchmal schon, aber manchmal auch in sich geschlossen sind und eben diese fundamentalistische Auslegung leben und dann eher eine Frage für Kindeswohl und Menschenrechte sind, weil die eben relativ abgeschottet irgendwie in dieser Ideologie leben und das Ausbrechen relativ schwierig ist. Aber es gibt auch da eben Verbindungen immer wieder zum Rechtsextremismus. Da habe ich jetzt eher ein Beispiel, das aus der Schweiz kommt. Das ist der Sektenführer Ivo Sasek, der eine Antizensurkoalition betreibt. Das ist so ein Kongress, der einmal im Jahr stattfindet und das schon seit über 10 Jahren und echt recht viele Menschen in der Schweiz zusammenkommen, meistens so 1000 Teilnehmer oder so. Ich war da vor Jahrzehnten mal und habe das mir angeschaut. Da sind schon sehr viele rechtsextreme Akteure auch sozusagen da und eingebunden und verschwörungsideologische Akteure. Und für den österreichischen Rechtsextremismus ist dahingehend relevant, weil die eben auch anders wie andere fundamentalistische Sekten sehr nach außen gerichtet sind. Fernsehkanäle machen, Mitmach-Fernsehkanäle machen, Klar-TV betreiben und eben zum Beispiel auch in rechtsextremen Parallelmedien wie Auf 1 auftreten und dort Interviews geben. Genau. Also für den Rechtsextremismus ist da eben dieses Freund-Feind-Denken, der Fundamentalismus eine Anknüpfungsstelle, aber würde ich jetzt sagen, nicht immer die primäre. Genau. Dann kommen wir zum katholischen Traditionalismus. Und beim katholischen Traditionalismus, da bezeichnet eigentlich eher eine innerkirchliche Strömung, würde ich sagen, die sich durch eine bewusste Rückbindung an den vorkonzilianischen Glauben richtet und eine bestimmte Form von Liturgie und Gesellschaftsvorstellung auszeichnet. Das Zweite Vatikanische Konzil ist im Prinzip eine Form von, sagen wir mal, Reformation oder Veränderung im katholischen Glauben, wo sich die katholische Kirche mehr der Moderne und der Demokratie geöffnet hat, also Religionsfreiheit akzeptiert hat, interreligiöser Dialog begonnen hat, und das traditionalistische Milieu lehnt eben diese Öffnung der Kirche ab und sagt, wir müssen eigentlich wieder zurück zwischen diese Bestimmung des Vatikanischen Konzils und haben eben eine Ausrichtung gegen die Moderne, eine antimoderne Ausrichtung. Und das ist schon sehr viel interessanter für den Rechtsextremismus, weil es eben ganz stark gegen den Liberalismus, antiliberal, sehr konservativ ausgerichtet ist, aber auch in so kleinen Gesten autoritär oder rigider ausgerichtet ist. Der Pfarrer spricht zum Beispiel nicht so wie ich jetzt zu euch sozusagen, sondern er spricht zum Altar und spricht zu Gott, also er wendet sich weg. Also es gibt da so kleinere Änderungen, in dem schon im Kleinen eigentlich das Traditionalistische und Konservativere sich auch ausdrückt in der Strömung. Und überraschenderweise, wenn ihr euch rechtskatholische Sachen anschaut, wird immer wieder kommen, wie wichtig es ist, doch ist, diese alte Messe zu halten. Das bedeutet, die Messe in Lateinisch zu halten. Das hat auch wieder was Elitäres, was da eben mit drin hängt. Und die prominentesten VertreterInnen, also nicht VertreterInnen, falsch gegendert, Entschuldigung, sind die Pius-Bruderschaft und die Pius-Bruderschaft, also von Pius X. und die Petrus-Bruderschaft in Österreich, bei der wir halt eben auch immer wieder Überschneidungen aus dem Milieu und aus den Mobilisierungen zum Rechtsextremismus sehen. Das ist ein relativ großes Netzwerk, also sie sind global verbreitet sozusagen, also, und haben unterschiedliche Kirchen. Die nächste Kirche, die man von hier aus findet, ist die Mennonitenkirche, und es gibt einige, also im ganzen deutschsprachigen Raum, aber auch darüber hinaus sozusagen. Also das ist eigentlich eine, nachdem eben dieses Vatikanische Konzil, also diese Modernisierung passiert ist, haben die sich abgewendet und haben gesagt, so sind wir nicht mehr zufrieden mit dem Papst und mit der Ausrichtung, und haben sich sozusagen in, sagen wir, wie so eine interne Kritik an, sie sind Teil der Kirche und teilweise akzeptiert in der Kirche, aber richten sich gegen die Kirche, weil sie eben nicht das Richtige verkörpert in ihrer Ansicht. Ja. Genau. Warum ist das relevant für den Rechtsextremismus? Ich meine, vielleicht eher ein interessantes Beispiel, Jakob Gunacker, der die Person hinter Die Österreich, also eine Nachfolgeorganisation der Identitären, nachdem das Symbolgesetz ausgesprochen wurde, in dem versucht wurde, dann unter neuen Organisationen aufzutreten, war Jakob Gunacker die wichtige Person hinter Die Österreicher, also hinter einem Ableger der Identitären. Und davor war der eigentlich eher so esoterisch und ein bisschen so Life-Coach-mäßig unterwegs, und jetzt ist er eben dem Katholizismus näher und hat sich eben vor 2 Jahren taufen lassen, wahrscheinlich hier in der Mennonitenkirche, eben bei der Priesterbruderschaft von Pius X., links daneben Fernes Martin Sellner bei seiner Taufe. Genau. Und die wahrscheinlich wichtigste Organisation, die gerade in Zeiten der Corona-Pandemie größer geworden ist, in einer Demonstration, die vom katholischen Widerstand aufgerufen werden wurde, und die schauen wir uns jetzt noch mal ein bisschen genauer an. Genau, das ist Alexander Trugel. Ich weiß nach wie vor nicht, wie man den Namen richtig ausspricht, vielleicht kann es mir später jemand sagen. Hat sozusagen im Zuge der Corona-Pandemie, wo die Mobilisierung über Telegram sehr gut gelaufen ist, den katholischen Widerstand gegründet und darüber immer wieder zu Demonstrationen mobilisiert in Österreich, wo es eben zu Überschneidungen zum organisierten Rechtsextremismus auch immer wieder kam. Er selbst ist eigentlich bekannt geworden, weil er diese Pachamama-Statuen in Rom von so einer eigentlich so Versöhnung zwischen unterschiedlichen überkonfessionellen religiösen Treffen geklaut hat und in den Fluss geschmissen hat und dabei das gefilmt hat und sozusagen sich gegen diesen religiösen Austausch richtet. Das zeigt eben, was der christliche Traditionalismus will. Er sagt, es gibt eben nur eine Religion und nicht mehrere Religionen, und wenn man das akzeptiert, dann ist das schon der Anfang vom Bösen sozusagen. Genau, mittlerweile ist der katholische Widerstand eigentlich nicht mehr sehr aktiv. Er teilt nur noch einen anderen Kanal, auf den wir später kommen werden. Das mag damit zusammenhängen oder auch nicht, dass diese Marienstatue in der Nähe von Linz geköpft wurde, die Maria gebärend zeigt, und kurz nachdem die geköpft wurde, dieses frevelhafte Kunstwerk sozusagen in den Augen von diesen Traditionalisten, hat der katholische Widerstand ein Statement veröffentlicht vom Helden von Linz, wo gefeiert wird, was da passiert ist. Also man weiß jetzt nicht, wie wer den geköpft hat, aber man weiß auf jeden Fall, dass ziemlich bald danach dieses Statement auf dem katholischen Widerstandskanal über den Helden von Linz veröffentlicht wurde. Und seitdem ist der Kanal eigentlich auch relativ inaktiv. Genau. Dann würde ich noch ein paar Worte zur Tradition, Familie, Property, Tradition, Familie, Privateigentum heißt es eigentlich im Deutschen, sagen, eventuell, wenn ihr am Wochenende einkaufen seid auf der Maria-Hilfer-Straße, hattet ihr schon das Vergnügen, oder auf der Kärntner Straße Richtung Pestsäule kommt, dort stehen die meistens im öffentlichen Raum, so eben so Scharpen und Löwen-Emblemen. Und die sagen auch einiges schon darüber aus, wie die zu verorten sind. Das ist eine monarchistische Strömung, die sozusagen auch so mittelalterliche Zustände sich zurückwünschen. Die sind antiliberal ausgerichtet, antifeministisch und antimodern, kommen aber eigentlich, ist die Bewegung in den 60ern in Brasilien entstanden und gehen auf die Ideen von Plinio Correa de Olivias zurück. Und ich würde sagen, da findet man noch am meisten Überschneidungen auch zum Rechtsextremismus, weil die auch in ihrer Rhetorik gewaltförmig sind. Also dass sie zu einer großen Schlacht aufrufen, in dem der Endkampf sozusagen passiert. Und da würde ich auch kurz vielleicht noch ein paar Worte dazu sagen, dass wir generell das im christlichen Rechtsextremismus eben sehen, dass so ein starker männlich geprägter Rechtsextremismus und christlicher Rechtsextremismus entsteht, der so kämpferisch sich eben sehr gibt. Eine Strategie, die wir aber auch beobachten, ist, dass sich die TFP zum Beispiel in Innsbruck vor 2 Jahren am 8. März auch so in die Straßen stellt und antifeministische Sachen ruft und dann zum Beispiel angepöbelt wird und das dann wiederum gefilmt wird und dann als Christenverfolgung im Internet sozusagen repräsentiert wird. Und das heißt, es gibt immer wieder dieses Spiel auch mit Christenverfolgung. Da würde ich dazu sagen, natürlich gibt es auch Christenverfolgung global und das kann auch theoretisch, würde ich sagen, ein linkes Thema sein, wenn Minderheiten irgendwo verfolgt werden. Aber sozusagen in der Form natürlich nicht, indem man irgendwie pöbelt auf der Straße, einen Konflikt mitprovoziert und dann sich als Christen verfolgt oder Attack auf Antifa oder sowas drüber schreibt. Genau. Das wäre sozusagen, also die beiden würde ich jetzt so stark unter diesem traditionalistischen Milieu sehen. Und jetzt würde ich noch kurz was zum vierten Strömung sagen, wie man denn zum Rechtsextremismus oder in die Nähe des Rechtsextremismus überhaupt kommen kann aus christlicher Perspektive. Und das ist der Neointegralismus. Der bezeichnet eben eine politische Ideologie, die eine strukturelle Unterordnung der staatlichen Ordnung unter die Autorität der katholischen Kirche anstrebt. Ausgangspunkt ist die Annahme, dass politische Herrschaft nicht religiös neutral sein soll, sondern dass das menschliche Leben auf ein übergeordnetes Geistliches ausgerichtet sein soll. Das heißt, vielleicht irgendwie ein bisschen leichter erklärt, im Prinzip würde ich sagen, sagt der Neoliberalismus nicht genau, wir brauchen eine Theokratie, in dem jetzt irgendwie ein Monarch herrscht oder so, sondern es ist eine Form von Staatstheorie eigentlich, die sagt, es gibt göttliche Regeln und die sind unumgänglich und der Staat hat sich in allen Institutionen danach zu halten und auch die Familien haben sich danach zu richten. Und es löst für Rechtsextreme, würde ich sagen, ein gewisses Problem, weil die immer, also christliche Rechtsextreme, das Problem, dass man einerseits sozusagen die Nation und der Staat das Starke und das Regulierende und das verkörpern soll, gleichzeitig Religionen aber ja was Universelles sind. Ja? Also eigentlich gibt es dann ja eine göttliche Regelung. Und der Neointegralismus schafft irgendwie die Möglichkeit zu sagen, der Staat selber soll sich nach christlichen Werten orientieren, aber der Staat selber muss jetzt kein Gottesstaat sein. So in der Theorie. Gleichzeitig bedeutet es aber auch, dass neointegralistische Netzwerke sich mit dem iranischen Regime im Austausch sind und Begeisterung dafür hegen, wie sozusagen die, so ein Gottesstaat dort organisiert ist. Also das heißt, das ist so ein bisschen, würde ich sagen, ideologisch geht es hin und her. Einmal wird der Gottesstaat abgelehnt und man sagt, es muss so eine indirekte göttliche Herrschaft sein, die den Staat prägen soll. Und manchmal ist es dann doch direkter ausgedrückt. Genau. Warum ist das in Österreich relevant? Institutionell ist Edmund Waldstein, also ein Priester, ist es Priester im Stift Heiligenkreuz und Lehrer im Stift Heiligenkreuz und der auch in der katholischen Hochschule Trumau lernt, ist eines der prominentesten Vertretungen dieses Neointegralismus und der ist selber auch geboren in den USA und hat Connections sozusagen mehr in die USA zu diesen postliberalen und integralistischen Debatten, die dort geführt werden, die sozusagen auch um J.D. Vance und diesem rechtskatholischen Umfeld formuliert sind. Und eben die Forschungsmeinung geht meiner Ansicht nach ein bisschen auseinander, wie wichtig wirklich sein Einfluss in diesen Zirkeln ist. Er wird auf jeden Fall rezipiert und zitiert, aber ob er jetzt sozusagen so wirklich so tonangebend für die extreme Rechte in den USA ist, würde ich jetzt vielleicht mal in Frage stellen, aber schon sehen, dass er eben die Theorie sozusagen mitliefert und mit beeinflusst, und dass für Österreich eine wichtige Person eigentlich hier zu haben, lange eigentlich nicht aufgefallen ist und erst in den letzten zwei Jahren so in der Debatte war. Es gibt einen, der ist Kion Circle, und das war eine Konferenz hier in Heiligenkreuz, wo es einen Austausch gab, und dann gab es nochmal einen Online-Austausch. Ich glaube, die Begeisterung geht es eher eben dahingehend, wie diese Staatsform aussieht oder wie so ein Staat organisiert werden kann. Und weil eigentlich ein großes Hauptmotiv des christlichen Rechtsextremismus ist ja der antimuslimische Rassismus und Ablehnung des Islams. Auch wenn der manchmal durch Neid geprägt ist, auch bei Rechtskatholizisten, weil sie sagen, der Islam, der verkörpert halt auf eine gewisse Art schon auch das, was christliche Rechtsextremisten wollen, nämlich ein patriarchaler, autoritärer Staat sehen sie da drin oder autoritäres männliches Verhalten sozusagen. Das bewundern sie dann schon an Musliminnen, wie sie sich imaginieren. Aber ich würde jetzt davon, also nur weil es dieses Netzwerk gibt und diese Vernetzung gibt, glaube ich jetzt nicht, dass es ein sehr reger ideologischer Austausch ist. Genau. Genau, und dann vielleicht noch zu einer weiteren Organisation hier in Wien, wo einiges zusammenkommt, und das ist Europa Eterna. Sagt selber von sich, es ist eine rechtskatholische Denkfabrik, und vertreten in weiten Texten, würde ich sagen, auch eben diese neo-integralistischen Staatsvorstellungen, haben ein recht antiliberales Gesellschaftsmodell. Theologinnen, die sich das anschauen, finden das nicht wirklich theologisch, was die schreiben, sondern so pseudotheologische Texte, aber insgesamt geben sie sich also als Rechtsintellektuelle und haben auch einige Rechtsintellektuelle sozusagen hervorgebracht, wie David Engels, der tatsächlich in Europa relativ verbreitet mittlerweile ist und so rechtskatholische Ideologien und Theorien verbreitet. Ich habe heute Morgen erst mit Kolleginnen, die im Sektenbereich forschen, aus Belgien gesprochen, und die haben auch mehr Verbindungen mit dem gesehen. Und warum sozusagen Europa Eterna gerade wichtig ist im österreichischen und deutschsprachigen Kontext, ist eigentlich die Person Christian Machek, der Geschäftsführer ist und als Sprecher dort auftritt, und in den letzten 2 Monaten wahrscheinlich erst oder 3 Monaten zum Sprecher der Alternative für Deutschland für religionspolitische Fragen ernannt wurde und eben die rechte Ordnung der Liebe den ersten Vortrag sozusagen online ist, wo er dann eben diese rechtskatholischen Theoretiker wie David Engels einlädt und Zugang zur Parteipolitik gibt. Und da sehen wir irgendwie ein sehr starkes Bindeglied, dass sie einerseits eben rechtskatholisch ideologisch ausgerichtet sind, andererseits, und das ist der nächste Punkt, finden die Konferenzen und Kongresse in der Burschenschaft Albia statt. Und da sieht man dann eben auch die Verbindung zu so klassischen rechtsextremen deutschnationalen Burschenschaften. Genau, und sehen, dass es da die zentrale Vernetzungsplattform ist. Was die eigentlich im Prinzip machen, ist, dass einmal im Jahr ein Kongress stattfindet, wo rechtskatholische Akteure kommen, teilweise auch Personen, die im Umfeld der Identitären mal was gemacht haben, theoretisch, und dort vorstellen. Genau, das ist so die Plattform hier in Österreich, die es da gibt. Und die Verbindung zu den Identitären, die man da vielleicht jetzt noch sieht, dass man den Machek eben auch auf der Demonstration der Identitären sieht, zu Charlie Kirk. Genau. Ja, das wäre die Connection über Europa Eterna. Jetzt würde ich noch was sagen zu so eher rechtsextremen Mobilisierungen, die ein bisschen christlichen Charakter auch haben. Das ist die andere Verbindung, die wir im Rechtskatholizismus vielleicht sehen. Also das waren Mobilisierungen wie am Kahlenberg oder der Gedenkmarsch. Und das sind eben identitäre Mobilisierungen 2020 und 2019 gewesen, die sich dann eben eher eine antimuslimische Mobilisierung waren, das christliche Abendland als gemeinsamer Nenner verwenden sozusagen. Und das bietet sich natürlich an, dass auch rechtskatholische Akteure das interessant finden. Und wobei man da eben sagen wird, diese Demonstrationen, die da stattgefunden haben, waren dann irgendwie nicht spezifisch rechtskatholische Demonstrationen, sondern eigentlich, würde ich sagen, eher identitäre Aktionen mit Unterstützung von Organisationen, die auch im Rechtskatholizismus aktiv sind. An der einen Demonstration beteiligte sich zum Beispiel Ursula Stenzel, ehemalige FPÖ, Wien-Gemeinderat, und Christian Zeitz des Wiener Akademikerbunds, der mittlerweile aufgelöst ist. Genau. Also in der Überschneidung gegen den Islam sozusagen finden sich dann diese rechtskatholischen Akteure wieder. Und ein stärker am Rechtsextremismus, würde ich sagen, orientierte Mobilisierung war der Marsch für die Familie, den es bis 2023 gab und fast 10 Jahre, glaube ich, oder sogar länger. Und wurde eben organisiert vom Verein Occident, was eigentlich Emanuel Nagel ein Akteur war, der sich vor ein paar Jahren das Leben genommen hat und jetzt nicht mehr aktiv ist. Und der Akademikerbund, der sich vor einem Jahr aufgelöst hat. Und seitdem gibt es jetzt eigentlich nur noch die Organisation Pro Vita. Und die organisiert jetzt nur noch einen Gebetsmarsch am Tag, wo normalerweise der Marsch für die Familie stattgefunden hat. Das heißt, man kann eigentlich davon sprechen, dass der Marsch für die Familie in der Form, die es ihn früher gab, jetzt nicht mehr gibt, sondern nur noch ein kleiner Gebetsmarsch von dieser einen Organisation organisiert ist, der genau im ersten Bezirk irgendwo stattfindet. Ja, genau. Dann würde ich noch den letzten Punkt was sagen. Digitaler Aktivismus. Das ist eine Tendenz, die ich sagen würde, was sich verändert hat, auch in den letzten Jahren, dass es vermehrt digitale Angebote gibt und dass sich professionalisiert hat im Rechtskatholizismus. Ein Akteur ist der Kontrapunkt von Andreas Walzer, so ein rechtskatholischer YouTube-Kanal, auf dem immer wieder so Interviewformate stattfinden, in dem vor allem der Fokus auf Antimigration, Islam, Gender, Antigender, traditionelle Familie, genau, das ganze Programm ist, aber auch gleichzeitig eben Interviews geführt worden, wo sich offen auf den großen Austausch bezogen wird oder genau die muslimische Aussagen getätigt werden, auch verschiedene so geistliche auftreten und interviewt werden, die sich dann in die Richtung äußern. Genau. Warum ist das relevant? Ich glaube, dass tatsächlich die Mobilisierung im digitalen Raum einfach zugenommen hat, dass sie viel professioneller war. Früher waren das ganz langweilige, ewige Vorträge oder Aufzeichnungen aus Kirchen oder so, die dann mitgeschnitten wurden und online gestellt wurden. Und mittlerweile sind das irgendwie mehr so Talkmaster-mäßige Formate, die auch, glaube ich, besser im Internet ankommen und mehr Reichweite erzielen. Und ich würde sagen, der relevanteste Akteur ist der ApoTrad, der eigentlich ein bisschen näher in der Nähe von auch identitären Milieu gesehen werden kann. Die verbreiten vor allem Kurzvideos auf YouTube und verbreiten tatsächlich so eine, würde ich sagen, rechtsextreme Spielart des Christentums. Also während andere nur so Aspekte des Rechtsextremismus übernehmen, würde ich sagen, sind die tatsächlich rechtsextrem auch zu klassifizieren, weil sie eben davon sprechen, dass sie ein Christentum wollen, dass das Band des Blutes mit dem Bund zum Gott sozusagen verbinden, ja. Und haben dann eben auch so eher an junges Publikum gerichtetes Angebot wie Dein Kind wird Kreuzritter und haben ein Kinderbuch geschrieben, das auf so auf rechtsextremen Buchmessen vorgestellt wird, wie bei der Seitenwechsel-Buchkonferenz in Deutschland oder halt Videos, du hast eine Minute, deine christlichen Freunde zu radikalisieren und dann wird in einer Minute irgendwie so gesagt, how to do it so ein bisschen oder wir können uns das gleich mal anschauen, das ist ein bisschen cringe. Genau. Das war sozusagen von den verschiedenen Strömungen, die ich hier vorzustellen habe. Ich würde vielleicht noch kurz eine zusammenfassende Rundumschau machen wollen. Also ich würde sagen, die 4 verschiedenen Strömungen, die wir uns anschauen können, ist einerseits das politische Christentum, das fungiert so als wichtiges Brückenmilieu, hat relativ viel Ressourcen, ist gut vernetzt, besteht aus internationalen Organisationen, versucht so eine konservativ-christliche Einflussnahme in der Gesellschaft und führt bestimmte so Kulturkämpfe voran, also gegen Queers, gegen Feminismus und gegen reproduktive Rechte. Und ist sozusagen nicht direkt rechtsextrem, aber schafft sozusagen ein Umfeld und belegt bestimmte Themen, die als Einfallstor für den Rechtsextremismus dienlich sind. Der christliche Fundamentalismus ist eben so eine fanatisierte Auslegung, die auch im Rechtsextremismus eine Rolle spielen kann, aber manchmal auch irgendwie relativ isoliert ist und nicht zwangsläufig eben missionierend und nach außen gehend ist und ein Aspekt sein kann, der eine Rolle spielt. Und ich würde sagen, der katholische Traditionalismus ist sozusagen das größte Milieu, aus dem sich die christliche Rechte speist, weil die eben am meisten Überschneidung hat in ihrer Abwendung von der Moderne, in ihren Antiliberalismus, in ihrer hierarchischen Gesellschaftsvorstellung und eben in der Ablehnung von Feminismus, Queerfeindlichkeit und all den Aspekten. Und das vierte ist eben der Neointegralismus, der eigentlich eine bestimmte theologische Theorie liefert, wie man eine christliche Moralvorstellung mit dem Staat verbinden kann, also eine Art von Staatstheorie sein kann für die extreme Rechte, nicht zwangsläufig an sich schon rechtsextrem ist, aber eben für viele Rechtsextreme interessant ist und Anknüpfungen bildet. Also so klar lässt sich es nicht abgrenzen, aber ich glaube, es macht schon Sinn, so die grob abzugrenzen, weil auch unterschiedliche Strategien vielleicht relevant sind. Ja? Also genau. Und das fünfte waren eben die digitalen Mobilisierungen.
1: Ja, und in der Veranstaltung gab es dann noch Beispiele für solche digitale Mobilisierungen. Die erspare ich euch jetzt. Wer Lust hat, kann ja selber schauen, was zum Beispiel ApoThread oder das deutsche Christkönigtum so im Netz treiben. Das ist zwar auf eine Art auch zum Lachen, aber ich brauche jetzt eine andere Art von Humor.

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Das war heute ein Vortrag über rechtsextreme Christen oder christliche Rechtsextreme, wie auch immer. Und danach die wohltuenden Tiger Lilies. Ich hätte jetzt noch zwei Ankündigungen für den Herbst. Das eine ist, Chapulcu kommt wieder nach Wien. Also save the date. Es ist Donnerstag, der 17.09. wird es eine Veranstaltung im EKH, im Ernst-Kirchweger-Haus im 10. Bezirk, Wielandgasse 2 bis 4 geben, um 19 Uhr in der Medienwerkstatt. Und ich möchte jetzt gerne den Ankündigungstext vorlesen. Zersetzung von Wahrheit als Wegbereiter der Faschisierung. Der Weltrisikobericht des Weltwirtschaftsforums sieht 2025 erneut die Desinformation, also die klassische Lüge, auf dem ersten Platz der weltweit größten globalen Risiken, noch vor Klimakatastrophen und Kriegen. Die Desinformation gilt als Brandbeschleuniger. Sie erhöhe die Wahrscheinlichkeit für sämtliche anderen Katastrophen. Die These dieser Veranstaltung über den KI-Angriff auf Wahrheit ist, der aktuelle sogenannte Normalzustand digitaler Kommunikation und Wissensproduktion, in dem die großen KI-Sprachmodelle mit den sozialen Medien als Resonanz- und Trainingsdatenraum dominieren, zersetzt Wahrheit in deutlich größerem Ausmaß als die Ausnahme der Desinformationsangriffe auf eben diesen sogenannten Normalzustand. Dieser Zersetzungsprozess ist grundlegender und schwerer abzuwehren. Die eigentliche Krise der Wahrheit und mit ihr die Krise der politischen Öffentlichkeit kommen ganz ohne die klassische Lüge aus. Die Krisen basieren auf systematischem Bullshitting, also der massenhaften Produktion von Inhalt ohne jegliche Berücksichtigung dessen Wahrheitsgehalts, in der politischen Absicht, das Konzept Wahrheit abzuwerten. Der wahrnehmbare Effekt ist eine Normalisierung eines Perspektivismus als Nebeneinander von individuellen Wahrheiten, die eine kollektive Frage nach wahr oder falsch unsinnig erscheinen lassen. Wahrheit erscheint dann unsinnigerweise Standpunkt- und Blickwinkel abhängig. Eine Gemeinschaft, die immer weniger Wahrheit im Sinne eines gemeinsam erzeugten Fürwahrhaltens teilt, verliert zunehmend die Grundlage für einen politischen Aushandlungsprozess. Das Resultat sind vielfach Verunsicherung, Rückzug, Polarisierung. Ein solches Diskursklima der postfaktischen Verunsicherung ist förderlich für das Erstarken autoritärer, politisch rechter bis faschistoider Strömungen. Ohne gemeinsam geteilte Wahrheit zerfällt eine Gemeinschaft innerlich und wird lediglich durch äußere, insbesondere ökonomische Beziehungen zusammengehalten. Also darum wird es gehen am Donnerstag, den 17. September, um 19 Uhr im EKH in der Medienwerkstatt. Ja, und das zweite Datum zum Vormerken ist der 4. November. Da geht nämlich der Prozess gegen die 7 AntifaschistInnen in Graz weiter. Und weil das alles so lang her ist schon, werde ich versuchen, bevor ich den Aufruf für November vorlese, kurz zu rekapitulieren. Im Ende Jänner 2025, also vor 1,5 Jahren, fand in Graz der jährliche Akademikerball statt. Es gab eine linke Gegendemonstration. Und im Laufe der Nacht ist einem Burschenschafter sein Kapperl entwendet worden und er hat sich verletzt. Daraufhin hat die Polizei begonnen, nach einer Person zu fahnden. Der Vorwurf lautete ursprünglich Diebstahl und Körperverletzung. Dann hat sich das LSE, also das Landesamt für Staatsschutz und Extremismusbekämpfung, eingeschaltet
und der Vorwurf wurde zudem des schweren Raubes. Des schweren Raubes nach Paragraf 143 StGB. Dieser Paragraph wird sonst bei bewaffneten Raubüberfällen oder in Kontexten der organisierten Kriminalität verwendet. Es ist auch die Bildung einer kriminellen Vereinigung dafür notwendig. Also es geht um ein entwendetes Kapperl. Ja? Das muss man immer... Okay. Der Strafrahmen... In dem Fall, also bei schwerem Raub nach Paragraf 143, ist zwischen 5 und 15 Jahren. Wenn man allerdings nach diesen Paragraphen ermittelt, dann ermöglicht das natürlich ganz andere Ermittlungstaktiken, als wenn es um ein entwendetes Kapperl geht. Und die sind auch erschöpfend ausgenutzt worden. Es sind Handy-Standortdaten abgefragt worden, es wurde eine Wohnung beschattet, es fanden bei 7 Personen Hausdurchsuchungen statt in einer unglaublichen Art, das sage ich dann noch was dazu. 5 Menschen wurden festgenommen und nach 2 wurde mit europäischem Haftbefehl gefahndet. Die haben sich dann gestellt, die 2. Die Hausdurchsuchungen sind von der COBRA gemacht worden. Die Leute, also nicht nur die Zielpersonen waren, sondern auch Mitbewohnerinnen, die halt auch zufällig in derselben Wohnung waren, wurden mit geladener Waffe im Gesicht geweckt, unter vorgehaltener Maschinenpistole auf dem Boden fixiert. Vorher sind die Türen aufgebrochen worden mit einem Gerät namens Door Raider bzw. einer Motorsäge. Also die Türen waren alle komplett hin. Es ist natürlich alles an elektronischen Devices, Handys, Laptop etc. beschlagnahmt worden. Und es sind alle Beschuldigten in Gewahrsam genommen worden. Es ist auch Untersuchungshaft verhängt worden. Eine Person war 2 Wochen, eine Person sogar 6 Wochen in Untersuchungshaft. Zu diesen Vorgängen rund um die Hausdurchsuchung könnt ihr auch nachlesen auf antifa-info.net Region Graz, also antifa-info.net/region/Graz. Und es gab voriges Jahr im April, also am 6. April 2025, eine Radiosendung mit einem Interview einer Mitbewohnerin, die eben von einer dieser Hausdurchsuchungen betroffen waren. Personen mit deutscher Staatsbürgerschaft wurden dem Bundesamt für Fremdenwesen und Asyl überstellt und deren Abschiebung geprüft. Die sind auch länger in Haft behalten worden, als gesetzlich zulässig gewesen wäre, mussten sich nach ihrer Freilassung jede Woche auf der Polizeistation melden. Ist Einspruch eingelegt worden, die Meldepflicht ist aufgehoben worden. Allerdings 5 Monate war das so. Außerdem haben die Leute, die freigelassen wurden, ein Kontaktverbot auferlegt bekommen. Auch das ist wieder aufgehoben worden, also ein Kontaktverbot zu den anderen. Auch das ist wieder aufgehoben worden, aber auch das hat natürlich wochenlang gedauert. Es gab 1 Jahr lang Ermittlungen der Polizei, also das war wieder mal so eine wunderbar konstruierte Geschichte, dass man einmal die Szene so richtig aufrollen kann. Und die Staatsanwaltschaft hat dann tatsächlich gegen 7 Personen Anklage wegen schweren Raubes erhoben. Im Jänner 2026, am 7. und 8. Jänner, fanden 2 Prozesstage statt. Eigentlich waren 3 angesetzt und am 3. sollte das Urteil gesprochen werden. Am 2. Prozesstag ist aber klar geworden, dass es keinerlei Beweise für irgendeine Form der Gewalteinwirkung gibt und nicht einmal die Staatsanwaltschaft ein klares Bild von den Abläufen in der Nacht hat.
Daraufhin wurde das Verfahren vertagt und weitere Gutachten beantragt, also weitere überhaupt Gutachten beantragt, weil die Staatsanwaltschaft hat überhaupt nichts gemacht vorher. Die haben gesagt, das war so, Punkt, ja, also von wegen in alle Richtungen ermitteln, ja, wissen wir. Egal. Jedenfalls, das war im Jänner. Und 10 Monate später, nämlich am 4. November, ist jetzt der nächste Prozesstag angesetzt. Und dazu möchte ich eben jetzt gerne den Aufruf vorlesen. Es ist noch nicht vorbei. Nach einem Jahr ohne Anklage und ersten Prozesstagen im Jänner 2026 soll am 4. November der Abschluss des Prozesses gegen 7 AntifaschistInnen stattfinden. Die 7 werden beschuldigt, einem Burschenschafter sein Kapperl entwendet zu haben, wonach dieser gestürzt sei. Nach Hausdurchsuchungen mit Cobra, Untersuchungshaft und einem Prozess, der von kompletter Planlosigkeit geprägt ist und nun seit Monaten verschleppt wird, lautet die Anklage immer noch schwerer Raub und es stehen nach wie vor 5 bis 15 Jahre Haftandrohung im Raum. Wir laden euch erneut ein, zum Prozess nach Graz zu kommen und die 7 vor Gericht zu unterstützen. An den ersten Prozesstagen im Jänner waren wir überwältigt von der großen Solidarität und den vielen Menschen, die zum Prozess gekommen sind. Hier ein herzliches Dankeschön und die Einladung, auch zum Abschluss vorbeizuschauen. Der Prozess ist für Mittwoch, den 4. November 2026 von 9.30 Uhr bis 16 Uhr angesetzt und findet im Landesgericht für Strafsachen im Saal 44 in der Konrad-von-Hötzendorf-Straße 41 in Graz statt. Es wird dann noch genauer auf den Ablauf eingegangen. Im Saal sind ca. 60 bis 70 Plätze und die sollten gefüllt werden, damit der Saal mit solidarischen Leuten voll ist und nicht mit Nazis. Schön wäre es natürlich, wenn gar nicht alle Platz hätten dann. In dem Fall haben natürlich die Bezugspersonen der Angeklagten Vorrang. Aber es schadet ja gar nicht, wenn bei so einem Prozess auch auf der Straße Leute sind. Die Angeklagten wünschen sich, dass es im Saal keine Störungen oder Aktionen gibt und es soll auch Auseinandersetzungen rund um das Gericht tunlichst vermieden werden. Man sollte sich klar sein, wenn man dorthin fährt, dort wird auch der Verfassungsschutz sein, dort werden auch Nazis sein. Die sind alle wahnsinnig interessiert daran, wer da ist und Fotos und so weiter und so weiter. Also das muss man im Kopf haben dabei. Aktuelle Infos sind zu finden auf Instagram unter @antifagraz25. Es gibt auch eine E-Mail antifagraz25@riser.net, wo man sich mit Fragen hinwenden kann. Ja, und der Aufruf endet mit: Wir freuen uns auf euch und sehen uns in Graz. Mittwoch, 4. November 2026. Also, nicht vergessen, allein machen Sie dich ein, aber Solidarität ist unsere Stärke. Ciao, ciao.

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